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1: Ich bin Colin Mock. Bundesinnenminister Dobrindt will die Drohnenabwehr in Deutschland stärken. Hintergrund ist der Vorfall am Leipziger Flughafen vor einigen Tagen. Jana Klonikowski mit den Einzelheiten.
2: Laut einem Bildbericht will Dobrindt das gemeinsame Drohnenabwehrzentrum von Bund und Ländern stärken. Dort sollen künftig doppelt so viele Einsatzkräfte der Bundespolizei eingesetzt werden, nämlich 300. Auch die Zahl der Stützpunkte soll auf 8 verdoppelt werden. Zuvor war noch bekannt geworden, dass Dobrindt auch ein neues Forschungszentrum zum Thema Drohnenabwehr plant. Das Ziel? Vorfälle wie am Leipziger Flughafen verhindern. Dort war eine mit Sprengstoff beladene Drohne entdeckt worden.
1: Über 50 Millionen Menschen weltweit leben mit Demenz. Einer der Hauptgründe dafür, warum Menschen im Alter pflegebedürftig werden. Die gute Nachricht, man kann die Wahrscheinlichkeit, selbst zu erkranken, deutlich senken. Anne Brauer.
3: Ja, bis zu 45% des Demenzrisikos lassen sich nach Einschätzung der Weltgesundheitsorganisation beeinflussen. In ihren aktuellen Leitlinien nennt sie zur Vorbeugung die üblichen Verdächtigen, gesunde Ernährung und ausreichend Bewegung. Eine wichtige Rolle spielt aber auch, dass man geistig aktiv ist, sein Gehirn also immer wieder fordert und das auch mit einem aktiven Sozialleben, also viel mit anderen Menschen zu tun hat. Die WHO betont, Demenz ist kein unvermeidlicher Bestandteil des Alterns.
1: Ungewohntes Bild auf vielen Straßen. In einigen Bundesländern sind auch jetzt am Sonntag Lkw unterwegs gewesen. NRW, Rheinland-Pfalz, Niedersachsen und das Saarland haben das Sonntagsfahrverbot gelockert. Das soll Ersatztransporte möglich machen, weil niedrige Flusspegel aktuell die Schifffahrt behindern. In China ist der Taifun Dolphin auf Land getroffen. Um die 100.000 Menschen haben die Gefahrenzone verlassen müssen. Fast 2.000 Flüge wurden gestrichen. Bis zum Nachmittag werden im Osten des Landes heftige Regenfälle erwartet. In Japan hatte der Taifun schon für Stromausfälle und Verletzte gesorgt. Hannover 96 hat zum Auftakt in die neue Zweitligasaison gepatzt. Beim Aufsteiger Energie Cottbus gab es ein 1:3. Die nächste Chance auf Punkte hatte 96 dann kommende Woche Sonntag zu Hause im Niedersachsen-Derby gegen Wolfsburg.
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1: Ich bin Colin Mock. Mehr Personal für die Drohnenabwehr. Das plant offenbar Bundesinnenminister Dobrindt. Laut Bild soll die Zahl der Anti-Drohnen-Einsatzkräfte bei der Bundespolizei verdoppelt werden, und zwar auf 300. Auch mehr Stützpunkte des Drohnenabwehrzentrums in ganz Deutschland sind geplant. Hintergrund ist der Drohnenvorfall am Leipziger Flughafen vor einigen Tagen. Dort war eine mit Sprengstoff bepackte Drohne entdeckt worden. Der Leipziger Flughafen ist ein Umschlagplatz für militärische Hilfslieferungen in die Ukraine. In mehreren Bundesländern sind jetzt am Sonntag auch Lkw unterwegs gewesen. NRW, im Rheinland-Pfalz, Niedersachsen und das Saarland haben das Sonntagsfahrverbot gelockert. Das soll Ersatztransporte möglich machen, weil niedrige Flusspegel die Schifffahrt behindern. Bundesverkehrsminister Bilger begrüßt den Schritt. Er sagte im Ersten:
2: Wir haben jetzt noch die Chance, durch Verlagerungen des Verkehrs nicht nur auf die Straße, sondern auch auf die Schiene oder auch auf der Wasserstraße, wo es auch Ausweichmöglichkeiten zum Teil noch gibt, diese Versorgungsengpässe zu vermeiden. Also darum geht es, verschiedene Maßnahmen zu ergreifen, dass wir über diesen August kommen.
1: Kanada hat wegen schwerer Waldbrände den Notstand ausgerufen. Betroffen ist die Provinz British Columbia an der kanadischen Westküste. Mehr als 20.000 Menschen haben das Gebiet verlassen müssen. Wegen starker Winde hatte sich das Feuer seit Freitag rasend schnell ausgebreitet. Sensationsfund im Mittelmeer. Taucher haben vor der italienischen Küste ein gut 2000 Jahre altes Schiffswrack entdeckt. Es stammt aus der Römerzeit und hatte hunderte Amphoren geladen. Ursprünglich waren die wohl mit Wein gefüllt. Den entscheidenden Hinweis auf das Wrack hatten Fischer geliefert. Keine Punkte für Hannover 96 zum Start in die neue Zweitligasaison. Zu Gast beim Aufsteiger Energie Cottbus gab es ein 1:3. Als nächstes geht es für 96 dann am Sonntag gegen den VfL Wolfsburg.
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1: Michael Schulte, Love Sick.

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1: Ich bin Colin Mock. Bundesinnenminister Dobrindt will die Drohnenabwehr in Deutschland stärken. Hintergrund ist der Vorfall am Leipziger Flughafen vor einigen Tagen. Jana Klonikowski mit den Einzelheiten.
2: Laut einem Bildbericht will Dobrindt das gemeinsame Drohnenabwehrzentrum von Bund und Ländern stärken. Dort sollen künftig doppelt so viele Einsatzkräfte der Bundespolizei eingesetzt werden, nämlich 300. Auch die Zahl der Stützpunkte soll auf 8 verdoppelt werden. Zuvor war noch bekannt geworden, dass Dobrindt auch ein neues Forschungszentrum zum Thema Drohnenabwehr plant. Das Ziel? Vorfälle wie am Leipziger Flughafen verhindern. Dort war eine mit Sprengstoff beladene Drohne entdeckt worden.
1: Ungewohntes Bild auf vielen Straßen. In einigen Bundesländern sind diesen Sonntag Lkw unterwegs gewesen. NRW, Rheinland-Pfalz, Niedersachsen und das Saarland haben das Sonntagsfahrverbot gelockert. Das soll Ersatztransporte möglich machen, weil niedrige Flusspegel aktuell die Schifffahrt behindern. In der Wirtschaft herrscht noch Skepsis. Frank Huster vom Speditions- und Logistikverband sagte bei NTV:
3: Es bringt nichts, wenn wir jetzt hier einen Flickenteppich an unterschiedlichen Gesetzen erlassen und an einer Bundeslandsgrenze der Transport dann stoppen muss und der Fahrer dann wieder irgendwo gezwungen ist, sich einen Parkplatz zu suchen, damit er am Montag die Ladung weiter befördern kann. Das wird nicht helfen.
1: Das 700 Milliarden Euro schwere Programm zur Modernisierung der Bundeswehr droht seine Wirkung zu verfehlen. Das sagt der Präsident des Instituts für Weltwirtschaft, Schuler Rick, der Süddeutschen Zeitung. Er wirft Verteidigungsminister Pistorius falsche Investitionen in veraltete Technologien vor. Ein neuer Waldbrand hat die Feuerwehr in Südfrankreich beschäftigt. Über 200 Einsatzkräfte kämpften gestern nordwestlich von Montpellier gegen die Flammen. Zwei Dörfer wurden vorsichtshalber evakuiert. In Frankreich hatte es zuletzt gleich mehrere große Brände gegeben. Hannover 96 hat zum Auftakt in die neue Zweitligasaison gepatzt. Beim Aufsteiger Energie Cottbus gab es ein 1:3. Die nächste Chance auf Punkte hatte 96 dann kommende Woche Sonntag zu Hause im Niedersachsen-Derby gegen Wolfsburg.
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4: Freundliches Hallihallo in die Runde. Herzlich willkommen im ersten Montag im August und in der letzten Sommerferienwoche bei uns in Niedersachsen.
5: Schön, dass ihr mit dabei seid. Wir haben in dieser halben Stunde noch eure Chance auf 500 Euro für euch und sehr süße Kinder, die ihr Seepferdchen gemacht haben. Jetzt schon der perfekte musikalische Start in den Montag. Lost Frequencies mit The Feeling. Das ist mehr Musik und mehr Abwechslung.

0: Na, ihr seid ja auch schon wach. Schönen Start euch in den Montag. Was für ein perfektes Sommerwetter war das am Wochenende.
1: Ja, wirklich.
0: Viele waren jetzt natürlich am Meer, im Freibad oder auch am See.
1: Ja, leider gibt es da das Problem, dass immer mehr Kinder nicht schwimmen können. Das soll sich ändern, zum Beispiel mit Hilfe vom Verein Seepferdchen. Der hat schon jetzt 60 Kindern einen Seepferdchen-Schwimmkurs ermöglicht und will insgesamt 1000 Kindern das Schwimmlernen beibringen.
0: Paulina aus dem Guten Morgen Niedersachsen-Team war bei der ersten Abzeichenübergabe im Schwimmbad Altwarmüchen in der Region Hannover mit dabei.
2: Was hast du denn gelernt?
3: Seepferdchen.
2: Cool. Und was musstest du alles machen?
3: Eine ganze Strecke schwimmen.
2: Oh, das ist ja ganz schön viel. Musstest du auch reinspringen?
3: Ja, von 1-Meter-Brett.
2: Wow, hast du geschafft.
3: Mhm.
2: Cool, herzlichen Glückwunsch. Hast du auch Seepferdchen gemacht?
3: Es ist auch cool.
2: Cool, was musstest du machen?
3: Die Ringe holen.
2: Okay, und einer erklärt mir jetzt mal kurz die Baderegeln. Die habt ihr ja auch gelernt.
3: Man darf nicht mit vollem Bauch ins Wasser. Man darf nicht an den Pool rennen. Man darf niemanden in Wasser reinschubsen.
1: So.
2: Ja, das ist auch richtig.
3: Und das weiß ich nicht mehr.
2: Oh. Das Wetter immer ein bisschen achten, ne?
3: Mhm.
2: Ja, sehr cool. Und willst du jetzt noch ein anderes Abzeichen machen?
3: Alle Abzeichen.
2: Alle Abzeichen, das ist ein gutes Ziel. Sehr gut.
1: Oh Gott, so ja. Süß und ein so wichtiges Thema. Passt aufeinander auf und genießt das schöne Freibadwetter mit FFN. Wir sind 1

0: Schönen Montagmorgen. 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
1: 6 am Montagmorgen, das Runde muss wieder ins Eckige, das Wochenende hat wieder einen Sinn. Die zweite und dritte Fußball-Bundesliga der Herren ist in die Saison gestartet, Thomas Menzel.
2: Ja, schönen guten Morgen. Erstmal die zweite Liga. Absteiger St. Pauli hat im ersten Spiel gegen Fürth 1:1 gespielt und für Hannover 96 gestern ein ziemlich ernüchternder Auftakt. Aufsteiger Cottbus hat nämlich das erste Spiel nach 12 Jahren in der dritten Liga 3:1 gewonnen. An der Tabellenspitze steht nach dem ersten Spieltag Braunschweig nach einem 6:1 Auswärtserfolg in Magdeburg. Osnabrück am Samstag zwar ein torreicher Auftakt in Heidenheim, aber dann 3:4 verloren und für Wolfsburg gab es im ersten Spiel nach dem Abstieg nur eine Nullnummer gegen Kaiserslautern. In der dritten Liga für Meppen auch schon Samstag ein 0:3 gegen Duisburg und Havelse als letzter Nordklub mit einer 2:3 Niederlage gegen Stuttgarts Zweite gestartet. In knapp 2 Wochen startet dann auch die Frauen-Bundesliga und nochmal eine Woche später die erste Liga der Herren. Und die Tour de France der Frauen ist zu Ende. Die Niederländerin Demi Vollering hat die letzte Etappe und die gesamte Tour gewonnen. Antonia Niedermayer aus Rosenheim als Vierte zwar knapp am Podest vorbei, aber sie hat das weiße Trikot als beste Nachwuchsfahrerin bekommen.
1: Herzlichen Glückwunsch. Danke, Thomas, für den Überblick. Das war wirklich bummspannend gestern. Also diese letzte Etappe, das war Wahnsinn. Herzlichen Glückwunsch an Demi Vollering. Ich war begeisterter Zuschauer.
3: Cool. Aber beim Niedersachsenwetter, das fühlt sich doch schon wieder sehr nach Sommer an heute Morgen. Es ist schon ganz schön warm, mit 19 Grad jetzt in Einbeck am Till-Eulenspiegelbrunnen, in Blekede am Fährhaus auch 19. Bis zu 30 Grad sind dann heute noch drin. Allerdings ziehen auch mal ein paar kurze Schauer durch. Also so ab dem Mittag von Cuxhaven bis runter in den Harz. Die sind aber auch schnell wieder vorbei und danach sehen wir auch wieder Sonne. Der FFN-3-Tage-Trend morgen dann vergleichsweise frisch mit nur bis zu 24 Grad. Mittwoch und Donnerstag sehr, sehr sonnig und warm. Da bekommen wir dann auch wieder bis zu 33 Grad.
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1: Ja, nicht zu merken vom Urlaubsverkehr heute Morgen auf unseren Straßen. Es ist alles frei. Die Polizei meldet keine Staus oder Behinderungen.
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1: Blitzer habt ihr uns noch keine gemeldet heute Morgen. Wenn ihr doch schon einen Blitzer gesehen habt oder einen Stau, ruft gerne an. Kostenlos 0800 529 und 4x die 5. Euch allen eine gute Fahrt mit uns.
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0: Nee, ja, was? Wir beenden es hier um 20 vor 6.
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0: Ihr habt es bei der Familienfeier am Wochenende auch wieder gemerkt. Reden können wir alle richtig gut. Mhm. Beim Zuhören wird schon schwieriger.
2: Kann daran liegen, dass Tante Ulrike zum 15. Mal die gleiche Geschichte erzählt oder einfach, dass wir nicht mehr so gut zuhören können, dass unsere Aufmerksamkeitsspanne einfach immer kürzer wird.
3: Ich muss auch noch was erzählen. Wir sind ja letztens echt früh losgefahren morgens, ne? Weil sonst stehst du ja auch irgendwie nur im Stau. Ne? Und
4: oh, warum bin ich denn so müde? Ich habe doch eigentlich ganz gut geschlafen letzte Nacht. Hunger habe ich auch schon wieder ein bisschen. Ob ich heute Abend bestelle?
3: Ja, keine Ahnung. Ich glaube, Pferd muss es gewesen sein, weil in Langwedel, da waren wir schon.
4: Aber, nee, ich wollte doch ein bisschen gesünder jetzt irgendwie mich ernähren.
3: Jan!
0: Das kennen wir alle, oder? Was Jan vom neuen FFN am Nachmittag da passiert ist. So, damit das nicht mehr passiert, hat Coach Maria Kuriat aus Leer in Ostfriesland ein paar Tipps für uns.
5: Wir können zum Beispiel trainieren, mal eine Minute nach draußen zu gucken oder eine Minute lang uns auf den Atem zu konzentrieren. Und im Gespräch, beispielsweise beim Essen, können wir uns innerlich sagen, wir machen dem anderen ein Geschenk, indem wir ihm aufmerksam zuhören.
2: Okay, schön. Das können wir doch direkt heute mal ausprobieren und auch gerne weitererzählen. Habt einen schönen Montag mit uns hier bei FFN.

0: Morgen. Ihr wacht braun gebrannt auf. Es ist 5.48 Uhr. Wieder sehr schönes Sommerwetter am Wochenende. 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
1: Ja, oder ihr packt die Kohle einfach aufs Konto und macht mal schön Piano. Gerade wenn das Wetter so schön ist, ne? Ja. Da fühlen wir uns doch oft verpflichtet, rauszugehen und irgendwas zu erleben.
0: Voll.
1: Mir geht das oft so, dass ich dann ein schlechtes Gewissen habe, wenn ich bei 25 Grad drinnen auf dem Sofa bleibe und eine Serie gucke.
0: Ja.
1: Habe ich richtig FOMO,
0: ja,
1: so Sommer-FOMO.
0: Ja.
1: Also Fear of Missing Out, ne, Angst hast du verpassen.
0: Ich denke dann auch, ich muss noch grillen und so. Ich habe gar keine Lust, aber ich muss.
1: Und alle anderen machen ja was und sind draußen. Dabei ist es doch voll okay, im Urlaub auch mal gar nichts zu machen, weil genau dafür sind doch freie Tage auch da, um sich zu erholen.
0: So, und lasst euch das sagen, von Experten des Nichtstuns, von Radiomoderatoren. Lasst euch nicht stressen und kommt entspannt in die neue Woche mit FFN.

0: 6 Uhr am Montagmorgen. Wenn ihr gestern auf einer Autobahn unterwegs wart, habt ihr vermutlich mehr Laster als sonst an einem Sonntag gesehen, Thomas Menzel.
1: Ja, schönen guten Morgen. In mehreren Bundesländern, zum Beispiel in Niedersachsen, waren trotz Sonntagsfahrverbots LKW unterwegs. Das allein hat aber nicht für Staus gesorgt.
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1: In Nordrhein-Westfalen, Rheinland-Pfalz, dem Saarland und in Niedersachsen ist das Sonntagsfahrverbot für Lastwagen gelockert worden, weil die Binnenschifffahrt auf mehreren Flüssen wegen Niedrigwassers nur sehr eingeschränkt funktioniert. Und in den ersten Bundesländern sind die Sommerferien zu Ende gegangen. FFN-Reporterin Julia Zeierts.
3: Wir in Niedersachsen haben heute mitgerechnet, noch 3 Tage Sommerferien. In Hessen, Rheinland-Pfalz und im Saarland sind sie jetzt vorbei. Und zusätzlich zum Rückreiseverkehr haben die bekannten Baustellen den Verkehr ausgebremst. Staus und stockenden Verkehr gab es an den üblichen Hotspots, zum Beispiel auf der A7 und um Hamburg aus Richtung Nord- und Ostsee hatte es sich schon Freitag und Samstag gestockt und gestaut. Und beim Wasser, wo ja die Gründe fürs Lockern des Sonntagsfahrverbots liegen, ist keine Entwarnung in Sicht. Der Rhein könnte für die Schifffahrt noch diese Woche nicht mehr durchgängig befahrbar sein.
1: Bald wählt Sachsen-Anhalt und da liegt die AfD in den Umfragen weit vorne. Darum hat der linken Chef Luigi Pantisano im Sommerinterview des ZDF angeboten oder die Möglichkeit in den Raum gestellt, dass man die CDU unterstützen könne. So könne man Verantwortung für das Bundesland übernehmen und verhindern, dass eine rechtsextreme Partei an die Macht komme, hat er gesagt. Der amtierende CDU-Ministerpräsident Sven Schulze könnte auf Stimmen der Linken angewiesen sein, um trotz Platz 2 wiedergewählt zu werden. Aber die CDU schließt jede Zusammenarbeit mit der Linken bislang kategorisch aus. Im Südwesten Spaniens mussten sich noch mal knapp 500 Menschen vor Waldbränden in Sicherheit bringen. In Andalusien hat ein großes Feuer in den vergangenen Tagen bereits rund 8000 Hektar Land erfasst. Ortschaften sind im Moment aber nicht unmittelbar betroffen. Spaniens Regierung spricht von einer außergewöhnlichen Waldbrandsaison. Seit Jahresbeginn schon 40 Großbrände. Im vergangenen Jahr waren es bis zu diesem Zeitpunkt ungefähr 15. Für Arbeitgeberpräsident Rainer Dulger darf es gerne mehr sein. Er hat die Politik aufgefordert, dem 8-Stunden-Arbeitstag ein Ende zu setzen. Dulger will die tägliche Höchstarbeitszeit durch eine wöchentliche ersetzen. Eine europäische Richtlinie sieht auch nur eine wöchentliche Höchstarbeitszeit von 48 Stunden vor. Union und SPD hatten im Koalitionsvertrag vereinbart, eine längere tägliche Arbeitszeit zu ermöglichen. Im Herbst soll ein Gesetzentwurf von Arbeitsministerin Bärbel Baas dazu kommen.
4: Die letzten Sommerferientage und dazu sehr sommerliches Niedersachsenwetter. Heute bis zu 30 Grad. Es kann mal kurz nass werden. So heute Mittag ziehen mal ein paar kleinere Schauer von der Küste bis runter in den Harz. Davor und danach aber viel Sonne. Und es sind jetzt schon 18 Grad in Wieder am Kurhaus. In Lüneburg am Stint sogar 19 Grad. Der FFN-3-Tage-Trend. Morgen dann Tag zum Durchatmen und Durchlüften. Nur bis zu 24 Grad. Danach wird es aber wieder warm. Also Mittwoch und Donnerstag über 30 Grad und ganz viel Sonne.
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0: Die B3 Göttingen-Kassel, die ist zwischen Hannmünden in Neumünden und am Elsterbach wegen eines Großbrands in beiden Richtungen gesperrt, weicht hier wenn möglich weiträumig aus.
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0: Da habt ihr uns heute Morgen noch keine gemeldet. Wenn ihr doch schon einen Stau oder Blitzer gesehen habt, ruf gerne an, kostenlos 0800 529 und 4x die 5. Euch allen eine gute Fahrt.
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4: 500 Nackte in Berlin. Das klingt nach einem durchschnittlichen Wochenende im legendären Kultschmuddelclub Berghain. War aber eine Demo. 500 Menschen sind am Wochenende nackt durch die Hauptstadt geradelt, um Werbung für die FKK-Bewegung zu machen. Getreu dem Motto, nackt sind wir alle gleich.
0: Da bekommt der Begriff Fahrradständer eine ganz neue Bedeutung.

0: Minuten nach 6. Schönen Start in die neue Woche euch. Das waren Bilder, die wir in jedem Jahresrückblick sehen werden. Alle haben gedacht, auch wir, ja, dass Superstar-Fußballer Cristiano Ronaldo am Wochenende in seiner Heimat heiraten wird. 2000 Fans standen da vor der Kirche auf Madeira. Wahnsinn. Von Cristiano und seiner Georgina aber keine Spur. Am Ende hat sich ein Paar namens Fabio und Fatima das Ja-Wort gegeben.
1: Die haben die ungewollte Aufmerksamkeit auch mit Humor genommen und richtig genossen. Und auch Cristiano selber, der hat einen Bericht über den Massenauflauf im Internet mit jeder Menge Lachsmilies kommentiert. Ne? Dieser kleine Schelm. Ja. Mit Jan gehen wir jetzt aber wirklich zum richtigen Hochzeitsgottesdienst.
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3: Bei einer Hochzeit sehen viele nach sehr langer Zeit mal wieder eine Kirche von innen und sind sehr unsicher. Wann soll ich aufstehen, knien, Hände falten, Nase bohren? Das Vaterunser klappt ja meistens noch ganz gut, zumindest so ungefähr.
4: Dein Reich komme, wie im Himmel, so auf Pferden.
3: Dann kommen die Stellen, an denen die Gemeinde antworten soll und da wird's eng.
5: Der Herr sei mit euch.
6: Oh, was sage ich denn jetzt? Gleichfalls? Mit dir auch, Digga? Ich sag einfach mal Amen.
3: Und die Krönung ist dann der Gesang, wenn die Männer verschämt brummeln und die Frauen mal so alles aus sich rauslassen.
7: Nee.

0: Geburt bei uns in Niedersachsen. Donnerstag geht die Schule wieder los. Bis dahin ist noch gutes Wetter ausnutzen angesagt.
1: Ja, andere Bundesländer sind noch mittendrin oder erst am Anfang der Ferien. Herzlich willkommen in Niedersachsen, liebe Bayern, Nordrhein-Westfalen, Meckpommer und Berlin-Brandenburger. Wir haben uns überall mal umgehört, wieso ihr gerade hier bei uns Urlaub macht.
2: Ich bin Sascha, ich komme aus der Schweiz und mache gerne im Alpenland Urlaub, weil meine Familie von da ist und ich die Nähe zur Küste gerne habe.
3: Hallo, ich bin Hanna, ich komme aus dem Saarland und die Wanderwege hier im Harz sind so wunderschön, ich werde auf jeden Fall nochmal wiederkommen.
4: Ja, hallo, ich bin der Nico, ich komme aus Nordrhein-Westfalen, ich bin hier auf Borkum und mag Borkum, weil es einfach hier am Meer liegt und es einfach sehr schön ist hier.
5: Ich bin Verena aus Königswinter und ich liebe es, auf Borkum Urlaub zu machen, weil hier das Klima immer so angenehm ist und man so toll in die Natur kann, aber auch ins Städtchen.
6: Ich bin Mike, ich komme aus Freistadt und ich bin gerne hier im Alpenland, weil ja, einfach so ein bisschen Fernweh, ne? Und dann ist das schön, mal hier einfach den Ausblick zu haben, am Wasser zu sein, heute das super Wetter genießen und die netten Leute.
0: Oh, das ist auch für uns nochmal ein guter Hinweis, ne? Total. Weil wir müssen eigentlich auch gar nicht wegfahren zum Urlaub machen, weil nirgendwo ist es so schön wie bei uns. 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
3: 7 ist es am Montag. Bei uns kommt zur Wochenmitte, vermutlich mit dem ersten Schultag am Donnerstag, so richtig die Hitze zurück. Guten Morgen, Thomas Menzel.
4: Schönen guten Morgen. Ja, wird wieder unangenehm heiß, aber ein kleiner Blick nochmal zurück, auch amtlich bestätigt. Mittlerweile der Juni und auch der Juli waren in Westeuropa so heiß wie noch nie seit Beginn der Wetteraufzeichnung. Laut EU-Klimadienst Copernicus lag die Durchschnittstemperatur bei gut 21,6 Grad Celsius, fast 2,8 Grad über dem langjährigen Mittelwert von 91 bis 2020. Und da im Südwesten Spaniens brennt es auch zum Beispiel immer noch wegen der Hitze. Da mussten jetzt auch nochmal knapp 500 Menschen vor Waldbränden in Sicherheit gebracht werden. In Andalusien hat ein großes Feuer in den vergangenen Tagen schon rund 8000 Hektar Land erfasst. In Deutschland warnt die Binnenschifffahrt der Bundesverband, dass der Rhein bald nicht mehr durchgängig befahrbar sein könnte noch diese Woche. Der Wasserstand sinkt nämlich immer weiter. In Nordrhein-Westfalen sind am Wochenende schon neue Tiefststände gemessen worden. Und eine Meldung noch in Großbritannien, eine sportliche. In Birmingham beginnt heute die Leichtathletik-EM bis Sonntag. Zählt zu den deutschen Medaillenhoffnungen unter anderem der Zehnkampf-Weltmeister Leo Neugebauer oder auch die Weitspringerin Malaysia.
3: Dankeschön, Thomas. Wir gucken auf weitere Nachrichten aus Niedersachsen.
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5: Ich bin Julia Zions. Schönen guten Morgen. In Hannover ist am Abend das Maschsee-Fest zu Ende gegangen. Dieses Jahr sind etwa 2,3 Millionen Menschen gekommen und damit etwas mehr als letztes Jahr. Die Veranstalter sagen, dieses Mal hat auch die Verbindung mit den Finals für zusätzliche Gäste gesorgt und auch das Wetter habe an fast allen Tagen mitgespielt. Lange war hier Stillstand, jetzt soll es endlich weitergehen. Der Neubau der Brücke über den Horster Bruchgraben bei Garbsen in der Region Hannover wird heute fortgesetzt. Wegen eines Streits zwischen der Region und der Baufirma waren die Arbeiten eingestellt worden. Jetzt haben sie sich geeinigt und bis Mitte kommenden Monats soll die betroffene K322 zwischen Horst und Frielingen wieder befahrbar sein. Und Hannover 96 ist mit einer Niederlage in die neue Saison der zweiten Fußball-Bundesliga gestartet. Die Hannoveraner haben mit 1:3 gegen Cottbus verloren.
3: Sachsenwetter sieht's auch für diese Woche sehr sommerlich aus. Wobei heute noch der Tag ist, an dem ein paar mehr Wolken unterwegs sind. Und es kann ab heute Mittag auch mal einen kurzen Schauer geben. Zuerst an der Küste, später dann auch im Harz. Meistens lockert's danach aber sehr schnell wieder auf. Dann sehen wir auch wieder viel Sonne und es wird heiß. Bis zu 30 Grad sind heute schon drin. Jetzt sind wir bei 18 aktuell in Emsteck am Rathaus, in Hedemünden am Klippentor 19 Grad. Der FFN-3-Tage-Trend, morgen ein bisschen frischer mit nur bis zu 24 Grad. Sehr sonnig und sommerlich werden dann aber die nächsten Tage Mittwoch und Donnerstag bis 33 Grad.
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6: Die B3 Göttingen-Kassel ist zwischen Hannmünden in Neumünden und am Elsterbach wegen eines Großbrands in beiden Richtungen gesperrt. Weicht hier, wenn möglich, weiträumig aus. Vorsicht, eine ungesicherte Unfallstelle und Fahrzeugteile auf der B4. Gifhorn Richtung Uelzen zwischen Großösingen und Marenholz. Und Vorsicht, eine ungesicherte Unfallstelle mit mehreren Fahrzeugen und Fahrzeugteilen auf dem Bremer Damm in Hannover. Vom Königswörther Platz kommt statt auswärts.
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6: Da habt ihr uns heute Morgen noch keine gemeldet. Wenn ihr doch einen Stau oder Blitzer gesehen habt, ruft gerne an, kostenlos 0800 529 und viermal die 5. Euch allen eine gute Fahrt.
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7: Ja, manchmal kommt da so ein Song, den habe ich schon ewig nicht mehr gehört und dann denke ich mir wieder, geil, danke FFN. 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

0: Schönen Montag euch. Joanne Osborne, One of Us. Dazu gleich Purple Disco Machine mit Paradise. Das ist mehr Musik und mehr Abwechslung hier bei FFN. Genießt nochmal die leeren Straßen morgens auf dem Weg zur Arbeit. Ab Donnerstag sieht's dann wieder chaotischer aus.
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3: Guten Morgen, Matthias aus Steinhorst im Landkreis Gifhorn.
4: Hallo Julia, hallo Axel.
0: Matthias, was ist das Problem bei euch in der Straße?
4: Das Problem bei uns in der Straße ist, wir haben letztes Jahr eine neue Straße bekommen, die gepflastert ist. Wir haben eine Sackgasse bei uns. Und unsere Gemeinde ist halt nicht in der Lage, aus dieser Straße eine Spielstraße für unsere Kinder zu machen. Wir haben zwar eine 30er-Zone eingerichtet oder ein 30er-Schild,
0: ja,
4: aber wir werden vorbereitet, aufgrund der Bauart von der Straße eine Spielstraße zu sein.
0: Ja.
4: Aber unsere Gemeinde und unser Bürgermeister ist halt nicht in der Lage dafür. Deshalb brauchen wir ein schönes Schild von euch, wo drauf steht, dass hier spielende Kinder sind.
0: Bei uns geht's deutlich schneller als bei eurer Gemeinde. Ihr bekommt ein FFN-Achtung-Kinder-Plakat.
4: Ja, hervorragend. Vielen Dank. Ich freue mich.
0: Sehr gerne. Und dann hoffen wir, dass bei euch in der Straße die Kinder ungefährdet groß werden können. Na denn.
4: Das hoffen wir auch. 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

0: bis hier um 6.48 Uhr. Seit Jahrzehnten sammeln wir schon die Songs, in denen ihr was Komisches versteht. Und es ist jedes Mal witzig.
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2: Dieses Mal hat sich Nils aus Bad Harzburg im Landkreis Goslar gemeldet. Er verhört sich bei Sia und Gimme Love. Und zwar im Refrain versteht er immer: Komm am Donnerstag zu mir. Come now, do this to me. Da war es schon, direkt am Anfang.
0: Wirklich, also, ja. Also deutlich: Komm am Donnerstag zu mir. Nochmal bitte. Come
2: now, do this to me. Voll gut, danke schön Nils. Und schickt ihr uns auch gerne euren Oma viel ins Klo-Song. Klickt ffn.de, da gibt es auch ganz viele andere noch zum Anhören für euch.
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14: Montagmorgen. Mann, Mann, Mann, Kinder, wie die Zeit vergeht. Ne? Gerade gab es ja Zeugnisse und jetzt geht der Schulalltag schon wieder los, Thomas Menzel.
15: Ja, schönen guten Morgen. Der Kollege macht ein bisschen zu viel Panik. In Niedersachsen kann das vergessene Pausenbrot gerne noch 3 Tage reifen im Ranzen. Aber in den ersten 3 Ländern sind die Ferien jetzt vorbei.
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15: In Niedersachsen können die Schülerinnen und Schüler noch 3-mal ausschlafen. Für andere geht es heute wieder los. In Hessen, Rheinland-Pfalz und im Saarland beginnt das neue Schuljahr heute. FFN-Reporter Maxi Wilsmann. Und damit ändert sich auch ein bisschen was.
17: Ein Gesetz, über das in den letzten Jahren immer wieder gesprochen worden ist, tritt mit dem Start des Schuljahrs heute in der Praxis in Kraft. Die verpflichtende Ganztagsbetreuung für Ersttesterinnen und Ersttester. Damit müssen für die ab sofort Nachmittagsbetreuungsangebote vorgehalten werden. In den kommenden Jahren müssen die Schulen das Angebot zudem dann für die weiteren Jahrgänge ausbauen. In Niedersachsen und Bremen gilt das ab Donnerstag, dann geht auch bei uns die Schule wieder los.
15: Juni und Juli waren in Westeuropa so heiß wie noch nie seit Beginn der Wetteraufzeichnungen. Das hat der EU-Klimadienst Copernicus so mitgeteilt. Die Durchschnittstemperatur lag demnach bei gut 21,6 Grad Celsius und damit fast 2,8 Grad über den langjährigen Mittelwerten. Seit Mai hat der Klimadienst auch schon 4 Hitzewellen gezählt. Und auch bei den Meerestemperaturen gibt es neue Rekordwerte. Für Arbeitgeberpräsident Rainer Dulger darf es gerne etwas mehr sein. Er hat die Politik aufgefordert, dem 8-Stunden-Arbeitstag ein Ende zu setzen. Dulger will die tägliche Höchstarbeitszeit durch eine wöchentliche ersetzen. Eine europäische Richtlinie sieht auch nur eine wöchentliche Höchstarbeitszeit von 48 Stunden vor. Und Union und SPD hatten im Koalitionsvertrag vereinbart, eine längere tägliche Arbeitszeit zu ermöglichen. Im Herbst soll dazu ein Gesetzentwurf aus dem Arbeitsministerium kommen. In den Verhandlungen zwischen den USA und dem Iran dürfte es im Moment nicht allzu viel Bewegung geben. Die US-Regierung lässt sich offenbar Zeit. US-Präsident Donald Trump hat gegenüber dem Nachrichtenportal Axios von einem Schachspiel gesprochen. Er hat behauptet, der Iran sei wirtschaftlich in einer sehr schlechten Lage und das Regime habe kein Geld, um seine Truppen zu bezahlen. Zuvor hatte Teheran Hoffnungen auf eine schnelle Wiedereröffnung der Straße von Hormuz gedämpft.
18: Das Niedersachsen-Wetter fühlt sich doch schon wieder sehr nach Sommer an heute Morgen. Es ist schon ganz schön warm mit 19 Grad in Emden da an der Kunsthalle. 20 haben wir jetzt schon in Göttingen am Kiessee. Bis zu 30 Grad sind heute noch drin. Allerdings ziehen auch heute mal ein paar kurze Schauer durch. Also so ab dem Mittag zuerst von Cuxhaven, dann bis runter in den Harz. Die sind aber auch schnell wieder vorbei und danach sehen wir dann auch wieder die Sonne. Der FFN-3-Tage-Trend. Morgen ist es vergleichsweise frisch mit nur bis zu 24 Grad. Aber Mittwoch und Donnerstag wird es wieder super sonnig und warm, da dann bis zu 33 Grad.
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19: A1 Osnabrück Richtung Bremen zwischen dem Dreieckstur und Bremen-Hemeling. 3 Kilometer stocken vor der Baustelle. Ihr braucht 10 Minuten mehr. Die B3 Göttingen-Kassel ist zwischen Hannmünden in Neumünden und am Elzerbach wegen eines Großbrands in beiden Richtungen gesperrt. Weicht vermutlich weiträumig aus. Es gab einen Unfall auf der B4 gefahren Richtung Uelzen zwischen Großösing und Marenholz. Und noch ein Unfall mit mehreren Fahrzeugen auf dem Bremer Damm in Hannover vom Königsworther Platz kommen stadtauswärts.
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19: Es blitzt heute Morgen im Landkreis Osnabrück in Nordrup aus Quakenbrück kommt. Hier sind 50 erlaubt. Danke Jörg fürs Bescheid sagen. Wenn ihr auch noch einen Stau oder Blitzer gesehen habt, ruft gerne an. Kostenlos 0800 529 und 4x5. Euch allen eine gute Fahrt.
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18: Moin am Montag. Wir hoffen, ihr hattet ein schönes Wochenende. Vielleicht wart ihr noch ein letztes Mal auf dem Maschseefest in Hannover oder beim Luna-Wattrennen in Cuxhaven oder auf dem Dedesdorfer Markt in Axelsheim.
14: Yay, da ist heute Schweineversteigerung. Mein alter Grundschulbusfahrer Jürgen versteigert das. Ganz liebe Grüße. Ist natürlich inzwischen kein echtes Schwein mehr, ist eine alte Tradition. Gut.
18: Wenn ihr ordentlich mitbieten wollt oder woanders die Sau rauslassen, wir schenken euch mit etwas Glück 500 Euro. Auf welchen FFN-Arschbomb mit ihr heute achten müsst, hört ihr noch in dieser halben Stunde um 20 nach 7.

0: Schönen Montagmorgen euch, hier ist FFN, gut gelaunt geht's in diese Woche, 11:11. Und so langsam kommen ja alle wieder zurück, ne, aus dem Urlaub und aus den Ferien. Freut euch auf nächste Woche, dann ist Günther, der Treckerfahrer, auch aus seiner Sommerpause zurück. Die neue Staffel hört ihr dann wieder jeden Morgen hier bei uns.
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0: Bis zu unserem neuen FFN-Arschbomben-Hit braucht ihr nicht so lange zu warten. In nicht mal 7 Minuten verraten wir euch, welcher Song euch heute mit etwas Glück 500 Euro bringt. Dann könnt ihr die nächsten Sommertage nochmal richtig die Sau rauslassen.
2: Ja, oder ihr packt die Kohle einfach aufs Konto und macht mal schön Piano. Ja. Gerade jetzt, ne, wenn das Wetter so schön ist, wenn es so warm

0: ist. Da fühlen wir uns doch oft verpflichtet, rauszugehen und was zu erleben. Mir geht das oft so, da habe ich ein schlechtes Gewissen, wenn ich zu Hause hocke, bei 25 Grad auf dem Sofa und eine Serie gucke.
1: Ich dann aber auch, ich denke so, ja, Biergarten oder Grillen oder man muss nochmal Leuten schreiben.
0: Da hat man FOMO, Sommer-FOMO, Angst, was zu verpassen.
1: Heißt
0: ja,
1: das?
0: Also Fear of Missing Out ist so, ne? Wenn du die Angst hast, was zu verpassen. Und dabei ist es doch voll okay, auch im Urlaub mal so gar nichts zu machen, weil gerade dafür sind ja eigentlich freie Tage da, ne, um sich zu erholen.
1: Ja, auch auf dem Sofa liegen ist gute Käse. Da muss man nicht Sommer-FOMO haben. Lasst euch nicht stressen und kommt entspannt in die neue Woche mit FFN.

0: ganz entspannten Start euch in die neue Woche. Gleich ist es 20 nach 7 hier bei FFN. 500 Euro für einen neuen Premium-Schulranzen oder einen Kurzurlaub in der Lüneburger Heide gibt's nur hier bei uns.
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2: Hört einfach den ganzen Tag FFN und achtet auf den aktuellen FFN Arschbomben-Hit. Wir haben schon so viele von euch glücklich gemacht.
3: Herzlichen Glückwunsch, 500 Euro für dich.
4: Oh, wow, danke. Wow.
3: 500 Euro!
4: Geil! Danke!
3: 500 Euro gehen an dich!
4: Oh nein, wirklich? Super, da freue ich mich mega!
0: Und damit ihr auch genauso schön jubelt, verraten wir euch jetzt, was heute der Arschbomben-Hit
2: ist. Und?
0: Achtung, hier kommt er!
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2: Ice in the Sunshine von Beagle Music. Es kann jederzeit passieren, dass er bei uns läuft. Also jederzeit bedeutet in 12 Stunden. Mhm. Jederzeit bedeutet aber auch zum Beispiel
0: 12 Minuten.
2: In 12 Minuten. Mhm. Könnte, also in 12
0: kann
2: Minuten.
0: Kann auch sein.
2: So, hört ihn und ruft schnell an.
0: Sagt weiter und speichert euch die Nummer jetzt schon mal ein. Die und alle Infos findet ihr bei uns im Netz. Klickt FFN.

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7: Halb acht am Montagmorgen. Ihr habt es auch mitgekriegt, auf den Autobahnen war gestern mehr los als sonst. Und das aus verschiedenen Gründen, Thomas Menzel.
8: Ja, schönen guten Morgen. Ein Grund: in mehreren Bundesländern, zum Beispiel in Niedersachsen, ist das Sonntagsfahrverbot für Lastwagen gelockert worden. Das hat nicht allein für mehr Staus gesorgt, jedenfalls nicht ausschließlich. In den ersten Bundesländern sind nämlich auch die Sommerferien zu Ende gegangen. Der erste Schultag heute in Hessen, Rheinland-Pfalz und auch im Saarland. Staus und stockenden Verkehr gab es an den üblichen Hotspots, zum Beispiel auf der A7. In den vergangenen beiden Monaten hat sich Westeuropa so stark erwärmt wie noch nie. Nach Daten des EU-Klimadienstes Copernicus lag die Durchschnittstemperatur bei rund 21,6 Grad Celsius, fast 2,8 Grad über dem langjährigen Mittelwert. Und die zweite Fußball-Bundesliga der Herren ist in die Saison gestartet. In den ersten Sonntagsspielen hat Absteiger St. Pauli 1:1 gespielt gegen Fürth und für Hannover 96 ein sehr ernüchternder Auftakt. Aufsteiger Cottbus hat das erste Spiel nach 12 Jahren in der dritten Liga nämlich 3:1 gewonnen. An der Tabellenspitze steht nach dem ersten Spieltag Braunschweig nach einem 6:1 Auswärtserfolg am Samstag schon in Magdeburg.
7: Dankeschön, Thomas, für den Überblick.
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9: Ich bin Julia Zajons. Schönen guten Morgen. Am Donnerstag startet bei uns in Niedersachsen die Schule wieder und viele Kinder sind dann zum ersten Mal mit dem Bus unterwegs. FFN-Reporter Maxi Wilsmann im Kreis Hameln-Pyrmont gibt's dafür Hilfe.
10: Die Öffis bieten wieder ein kostenloses Elternticket für Schulanfänger an. Damit können Eltern in den nächsten Tagen mit ihren Kindern üben, wo sie ein-, aus- oder umsteigen müssen. Die kostenlosen Elternfahrten gelten auch noch an den ersten Schultagen, damit die Fahrten auch unter Realbedingungen getestet werden können. Schulkinder der 1. und 5. Klasse, die die HPÜ-Card bekommen, kriegen das Elternticket automatisch dazu.
9: In Hannover wird der Südschnellweg heute Nacht wieder gesperrt. Seit kurzem gilt hier Tempo 30, um die Brücke zu schonen, bevor sie bald abgerissen wird. Ab 22 Uhr wird eine Fahrbahnmarkierung aufgemalt, um zusätzlich auf die neue Temporegelung aufmerksam zu machen. Morgen früh soll die Straße dann wieder frei sein.
11: Die letzten Sommerferientage und dazu sehr sommerliches Niedersachsenwetter. Heute bis zu 30 Grad. Es kann allerdings mal kurz nass werden. So heute Mittag ziehen ein paar kleinere Schauer durch, von der Küste bis in den Harz. Davor und danach aber auch viel Sonne. Und wir sind jetzt schon bei 20 Grad in Sehnde am Rathaus. In Dinklage an der Burg sind es jetzt 19. Der FFN-3-Tage-Trend. Morgen so ein bisschen so ein Tag zum Durchatmen und Durchlüften vor allem. Nur bis zu 24 Grad. Dann wird es nämlich sehr schnell wieder sehr warm. Mittwoch und Donnerstag über 30 Grad und ganz viel Sonne.
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7: Es gab einen Unfall auf der A1 Bremen Richtung Osnabrück zwischen Bremen-Hemeling und Bremen-Arsten. A1 Osnabrück Richtung Bremen zwischen dem Dreieck Stur und Bremen-Hemeling 3 Kilometer stocken vor der Baustelle. Ihr braucht hier 10 Minuten mehr. Vorsichtigen Liegenbleiber auf der A7 Hannover Richtung Kassel zwischen dem Dreieck Drammetal und dem Übergang zur A38 Richtung Halle auf der rechten Spur. Die B3 Göttingen-Kassel, die ist zwischen Hannmünden in Neumünden und am Elsterbach wegen eines Großbrands in beiden Richtungen gesperrt, weicht, wenn möglich, weiter räumlich aus. Es gab einen Unfall auf der B4, gefahren Richtung Uelzen, zwischen Groß-Ösing und Marenholz. Noch ein Unfall mit mehreren Fahrzeugen auf dem Bremer Damm in Hannover, vom Königsworther Platz kommend statt auswärts.
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7: Es blitzt im Landkreis Osnabrück, in Nortrup aus Quakenbrück kommt. Hier sind 50 erlaubt. Danke Jörg fürs Bescheid sagen. Wir wünschen euch allen eine gute Fahrt.
11: Ah, vielleicht wartet ihr mit dem Losfahren noch kurz oder fahrt rechts ran, wenn ihr unterwegs seid. Wir wünschen euch ganz viel Glück.
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0: Montag euch. Hier ist FFN um 20 vor 8. Bevor wir gleich 500 Euro verschenken für unseren FFN-Arschbomben-Hit, gibt's jetzt schon mal noch mehr Glück, aber ganz klein.
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0: In den Sommerferien haben wir jeden Morgen diese kleinen Gute-Laune-Momente.
2: 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Das ist das große Glück der kleinen Dinge.

0: Schönen Montag euch, 7.47 Uhr hier ist FFN. Wir füllen euer leeres Konto und schenken euch mit etwas Glück 500 Euro.
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2: Ganz einfach, sobald ihr den aktuellen Arschbomben-Hit hören, ganz schnell bei uns anrufen.
0: Moin Janine aus Olten im Landkreis Verden.
3: Ja, guten Morgen. Hallo Julia, hallo Axel.
0: Janine, wir würden mit dem Geld auch eine 100-Jährige glücklich machen. Also erzähl mal.
3: Ja, richtig. Und zwar ist das die Mutter meines Lebensgefährten. Mhm. Die ist 100 Jahre alt, wird sogar 101 dieses Jahr.
0: Ja.
3: Und ich habe ab nächster Woche Urlaub und ich habe mir überlegt, es wäre doch schön, wir könnten sie mal wieder besuchen. Die wohnt nämlich etwas weiter weg, in Kehl. Das ist auf der deutschen Seite gegenüber von Straßburg.
0: Mhm. Okay, wow.
2: Und was würdet ihr dann so mit ihr unternehmen?
3: Sie ist ja schon etwas älter, aber wir würden sie in den Rollstuhl setzen und mit ihr durch den Rosengarten fahren und an den Rhein. Das liebt sie sehr.
0: Janine, was hast du denn gehört?
3: Ich habe Like Ice in the Sunshine gehört. Euren
0: Arschbomben-Song. Und Janine, weißt du was? Das sind 500 Euro für dich.
3: Juhu, happy.
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0: Und Janine, ich mache diese Show ja schon ein bisschen, aber eine 100-Jährige habe ich noch nie glücklich gemacht.
3: Ich werde eine Rückmeldung geben.
2: Ja, super. Richte ganz liebe Grüße aus von uns.
3: Ja, wir schicken ein Foto.
0: Super. Und das Beste ist, es passiert heute garantiert nochmal. Hört einfach die ganze Zeit FFN und sichert euch die nächsten 500 Euro, so wie Janine es gerade gemacht hat. Janine, na denn?
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4: 8 Uhr ist es am Montag, dass es ziemlich warm ist. Für manche sogar unangenehm warm, müssen wir euch nicht sagen. Aber wir haben wieder eine amtliche Bestätigung, Thomas Menzel.
5: Ja, schönen guten Morgen. Das Wetter hat wieder Rekorde gebrochen, dank unserer aller gemeinschaftlicher Unterstützung.
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5: Die beiden zurückliegenden Monate waren in Westeuropa so heiß wie noch nie, seitdem Menschen Wetterdaten aufzeichnen. Das hat der EU-Klimadienst Copernicus jetzt so mitgeteilt. FFN-Reporterin Julia Zayans.
7: Es geht um den Juni und den Juli. Beide waren bei uns so heiß wie noch nie. Die Durchschnittstemperatur lag den Copernicus-Daten zufolge bei gut 21,6 Grad und damit fast 2,8 Grad über den langjährigen Mittelwerten von 1991 bis 2020. In Westeuropa hat der Wetterdienst seit Mai schon 4 besonders krasse Hitze Wellen beobachtet. Auffällig war aber auch ein starkes Temperaturgefälle von West nach Ost und Skandinavien, wo es wesentlich kühler war. Und auch bei den Meerestemperaturen gab es mit fast 21 Grad neue Rekordwerte, laut Copernicus wegen des Wetterphänomens El Niño und wegen des Klimawandels.
5: Im Südwesten Spaniens mussten sich noch mal knapp 500 Menschen vor Waldbränden in Sicherheit bringen. In Andalusien hat ein großes Feuer in den vergangenen Tagen rund 8000 Hektar Land erfasst. Ortschaften sind im Moment aber nicht unmittelbar betroffen. Spaniens Regierung spricht aber von einer außergewöhnlichen Waldbrandsaison. Seit Jahresbeginn gab es schon 40 Großbrände. Im vergangenen Jahr waren es bis zu diesem Zeitpunkt 15. Bald wählt Sachsen-Anhalt, unterliegt die AfD in den Umfragen nach wie vor weit vorne. Darum hat der linken Chef Luigi Pantisano im Sommerinterview vom ZDF jetzt angeboten oder die Möglichkeit in den Raum gestellt, dass man die CDU unterstützen könne. So könne man Verantwortung fürs Land übernehmen und verhindern, dass eine rechtsextreme Partei an die Macht komme, hat er gesagt. Der amtierende CDU-Ministerpräsident Sven Schulze könnte auf Stimmen der Linken angewiesen sein, um trotz Platz 2 möglicherweise wiedergewählt zu werden. Aber die CDU schließt jede Zusammenarbeit mit der Linken aus. Ein Tötungsdelikt beschäftigt die Berliner Polizei am Bahnhof Zoologischer Garten in Charlottenburg. War ein Streit eskaliert. Ein 30 Jahre alter Mann wurde kurz vor Mitternacht auf der Straße angeschossen und tödlich verletzt. Nach Angaben der Polizei sind die mutmaßlichen Täter auf der Flucht. Erst am Sonntagmorgen hatte jemand auf die Scheibe einer Gaststätte in Berlin-Neukölln geschossen und am Wochenende zuvor war ein Mann in Berlin-Schöneberg angeschossen worden.
4: Im Niedersachsen-Wetter sieht es auch für diese Woche sehr sommerlich aus. Wobei heute noch der Tag ist, an dem ein paar mehr Wolken unterwegs sind. Und es kann so ab heute Mittag auch mal einen kurzen Schauer geben. Zuerst an der Küste, später dann auch Richtung Harz. Meistens lockert es aber dann wieder sehr schnell auf. Dann sehen wir danach wieder viel Sonne. Und es wird ganz schön heiß. Bis zu 30 Grad sind drin. Aktuell haben wir 20 in Fahrel am Fahreler Wald. In Schellerten bei der Freiwilligen Feuerwehr sind es 21. Der FFN-3-Tage-Trend morgen dann ein bisschen frischer. Nur bis zu 24 Grad. Sehr sonnig und sommerlich werden dann die nächsten Tage Mittwoch und Donnerstag sogar bis zu 33 Grad.
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8: Es gab einen Unfall auf der A1 Bremen Richtung Osnabrück zwischen Bremen-Hemeling und Bremen-Arsen. A1 Osnabrück Richtung Bremen zwischen dem Dreieck Stur und Bremen-Hemeling. 3 Kilometer stocken vor der Baustelle, 10 Minuten mehr. Die B3 Göttingen-Kassel, die ist zwischen Hannmünden in Neumünden und am Elsterbach wegen eines Großbrands in beiden Richtungen gesperrt, weicht wenn möglich weiträumig aus. Es gab einen Unfall auch auf der B4 Gifhorn Richtung Uelzen zwischen Groß-Ösing und Marenholz. Und noch ein Unfall mit mehreren Fahrzeugen auf dem Bremer Damm in Hannover vom Königsworter Platz kommt statt auswärts.
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8: Es blitzt im Landkreis Osnabrück in Nordrup aus Quakenbrück kommt. Hier sind 50 erlaubt. Danke Jörg fürs Bescheid sagen. Wenn ihr auch noch einen Stau oder Blitzer gesehen habt, ruft gerne an. Kostenlos 0800 529 und 4x die 5. Euch allen eine gute Fahrt.
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4: Weil ein Kind sich partout nicht anschnallen wollte, konnte jetzt in Kanada ein Flieger nicht starten, weil weder die Eltern noch das Flugpersonal konnten das Kind irgendwie dazu überreden. Ja. Weil es Abend war und das alles schon so lange gedauert hat, mussten alle bis zum nächsten Tag warten.
8: So, wenn du da mit dem Flieger sitzt, dann hast du bestimmt nicht die beste Laune. Ja. Wenn euch sowas auch im Urlaub passiert ist, dann sorgen wir dafür, dass ihr nochmal Urlaub vom Urlaub machen könnt. Sichert euch mit Glück 500 Euro. Achtet einfach auf.
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4: Sunshine. Wenn der läuft, ganz schnell anrufen. Gerade hat schon Janine aus Euthen im Landkreis Verden gejubelt und es wird garantiert heute nochmal passieren. Also bleibt bei uns.

0: Das ist aber auch Stamina. FFN ist hier am Montagmorgen. Da hat uns alle auf die falsche Fährte gelockt. Ganz schön ausgedribbelt. Die ganze Welt, auch wir, dachte, dass Fußballer Cristiano Ronaldo am Wochenende in seiner Heimat auf Madeira heiratet. Seine Verlobte hatte sogar einen Strauß weiße Rosen mit den Worten I love you in der Instagram-Story. Ja, war aber nichts.
1: In der Kathedrale auf Madeira sollte die große Trauung stattfinden. Waren ganz viele Touris vor Ort, ganz viel Presse. Aber statt Georgina und Ronaldo haben sich dann einen Fabio und eine Fatima das Ja-Wort gegeben.
0: Die haben das auch richtig genossen. Ja. Ne? Die fanden das mega geil, dass da Tausende standen. Der Pfarrer hat irgendwann die Verwechslung aufgelöst und Ronaldo hat im Netz dann mit Lachsmilies auf diese ganze Brimborium reagiert. Jan, nehmt euch jetzt mit zum richtigen Traugottesdienst ohne A- und B-Promis.
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3: Bei einer Hochzeit sehen viele nach sehr langer Zeit mal wieder eine Kirche von innen und sind sehr unsicher. Wann soll ich aufstehen, knien, Hände falten, Nase bohren? Das Vaterunser klappt ja meistens noch ganz gut, zumindest so ungefähr.
4: Dein Reich komme, wie im Himmel, so auf Pferden.
3: Dann kommen die Stellen, an denen die Gemeinde antworten soll und da wird's eng.
5: Der Herr sei mit euch.
6: Oh, was sage ich denn jetzt? Gleichfalls? Mit dir auch, Digga? Ich sag einfach mal Amen.
3: Und die Krönung ist dann der Gesang, wenn die Männer verschämt brummeln und die Frauen mal so alles aus sich rauslassen.

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0: Guten Morgen, Anna aus Suhlendorf im Landkreis Uelzen.
4: Hallo Julia, hallo Axel.
0: Ihr wohnt direkt an einer Kreuzung und das ist nochmal eine ganz besondere Situation.
4: Ja, wir wohnen direkt unten im Tal quasi. Es geht von allen Ortseingängen erstmal schön den Berg runter, wo natürlich nochmal ordentlich Geschwindigkeit aufgenommen werden kann. Und auf der anderen Seite den Berg wieder hochzurollen, gerade auch bei landwirtschaftlichen Maschinen und LKWs, aber auch bei Autos und die Schulkinder kaum über die Straße kommen und die Kinder dann nicht mehr genug Zeit haben zu reagieren.
3: Anna, dann wollen wir helfen, da Sicherheit reinzubringen und die Autofahrer darauf hinzuweisen, dass sie vielleicht nicht Schwung holen in einer Ortschaft.
0: Ja.
3: Und dafür bekommt ihr ein FFN Achtung Kinderplakat.
4: Ja, wunderbar, cool, das freut uns.
3: Ja, sehr, sehr gerne, damit eure Kinder immer sicher zur Schule kommen.
4: Vielen Dank.
0: Gerne, na denn.

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3: 9 ist es am Montag. In der südlichen Hälfte Deutschlands wird der Wochenstart sehr schweißtreibend. Ausgerechnet zum Schulbeginn in 3 Bundesländern. Thomas Wenzel.
4: Ja, schönen guten Morgen. Der Deutsche Wetterdienst hat für mehrere Regionen eine Hitzewarnung rausgegeben. Die gilt für heute für Gebiete in Bayern, Baden-Württemberg und auch Teile von Hessen, Rheinland-Pfalz und im Saarland. Und in Hessen, Rheinland-Pfalz und dem Saarland, da sind die Ferien mittlerweile zu Ende. Zum ersten Schultag heute vielleicht schon hitzefrei und vielleicht ja auch am Donnerstag zum ersten Schultag dann in Niedersachsen. Jetzt auch amtlich bestätigt, der Juni und auch der Juli waren in Westeuropa so heiß wie noch nie seit Beginn der Wetteraufzeichnung. Das geht aus den Daten vom EU-Klimadienst Copernicus hervor. In Deutschland warnt der Binnenschifffahrtsbundesverband mittlerweile, dass der Rhein bald gar nicht mehr durchgängig befahrbar sein könnte. Auf der deutschen Seite der Wasserstand sinkt nämlich immer weiter und im Südwesten Spaniens, da mussten mittlerweile noch mal hunderte Menschen vor Waldbränden in Sicherheit gebracht werden. In Andalusien hat das große Feuer mittlerweile schon rund 8000 Hektar Land erfasst.
5: Dankeschön, Thomas, für den Überblick. Wir schauen auf die weiteren Nachrichten aus Niedersachsen.
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6: Ich bin Julia Zajons. Schönen guten Morgen. In Hannover ist am Abend das Maschsee-Fest zu Ende gegangen. Dieses Jahr sind etwa 2,3 Millionen Menschen gekommen und damit etwas mehr als letztes Jahr. Die Veranstalter sagen, dieses Mal hat auch die Verbindung mit den Finals für zusätzliche Gäste gesorgt und auch das Wetter habe an fast allen Tagen mitgespielt. Lange war hier Stillstand, jetzt soll's endlich weitergehen. Der Neubau der Brücke über den Horster Bruchgraben bei Garbsen in der Region Hannover wird heute fortgesetzt. Wegen eines Streits zwischen der Region und der Baufirma waren die Arbeiten eingestellt worden. Jetzt haben sie sich geeinigt und bis Mitte kommenden Monats soll die betroffene K322 zwischen Horst und Frielingen wieder befahrbar sein. Und Hannover 96 ist mit einer Niederlage in die neue Saison der zweiten Fußball-Bundesliga gestartet. Die Hannoveraner haben mit 1:3 gegen Cottbus verloren.
3: Fühlt sich doch schon wieder sehr nach Sommer an, heute Morgen bei uns im Niedersachsen-Wetter. Ist schon ganz schön warm, mit 21 Grad jetzt im Fisselhövede am Marktplatz, genauso auch in Sögel am Schloss Clemenswert. Bis zu 30 Grad sind dann heute noch drin. Allerdings ziehen auch mal ein paar kurze Schauer durch. Ab dem Mittag so von Cuxhaven bis runter in Harz, sind aber auch schnell wieder vorbei und danach sehen wir dann auch wieder viel Sonne. Der FFN-3-Tage-Trend, morgen dann vergleichsweise frisch mit nur höchstens 24 Grad. Mittwoch und Donnerstag wird es wieder super sonnig und warm, da dann schon wieder bis zu 33 Grad.
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5: Es gab einen Unfall auf der A1 Bremen Richtung Osnabrück zwischen Bremen-Hemeling und Bremen-Arsten. A1 Osnabrück Richtung Bremen zwischen dem Dreieck Stur und Bremen-Hemeling 3 Kilometer stocken vor der Baustelle 10 Minuten mehr. Die B3 Göttingen-Kassel ist zwischen Hannmünden in Neumünden und am Elsterbach wegen eines Großbrands in beiden Richtungen gesperrt. Weicht wenn möglich weiträumig aus. Ein Unfall auf der B4 Gifhorn Richtung Uelzen zwischen Großösing und Marenholz. Und Vorsicht Tiere auf der B493 Schnakenburg Lüchow zwischen Schnakenburg, dem Abzweig nach Gummern, Vorsicht bitte in beiden Richtungen.
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5: Es blitzt im Landkreis Wittmund-Holgast Richtung Esens, hier sind 70 erlaubt. Und im Landkreis Osnabrück in Nordrup aus Quakenbrück kommend. Danke Jörg und Rainer fürs Bescheid sagen. Wenn ihr auch noch einen Stau oder Blitzer gesehen habt, ruft gerne an, kostenlos 0800 529 und 4x die 5. Gute Fahrt.
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0: Schönen Montag euch, hier ist FFN. 71 Stunden und 23 Minuten sind es noch bis zum Schulstart in Niedersachsen. Das ist also, da denkt man sich, huiuiui, jetzt ist aber wirklich Endspurt, ne? Bis dahin genießt noch das gute Wetter.
1: Andere Bundesländer sind noch mittendrin oder ja, erst am Anfang der Ferien. Herzlich willkommen in Niedersachsen, liebe Bayern, Nordrhein-Westfalen, Mecklenburg-Vorpommern und Berlin-Brandenburger. Ihr habt uns überall bei uns im Land erzählt, wieso ihr gerade hier Urlaub macht.
2: Ich bin Sascha, ich komme aus der Schweiz und mache gerne im alten Land Urlaub, weil meine Familie von da ist und ich die Nähe zur Küste gerne habe.
3: Hallo, ich bin Hanna, ich komme aus dem Saarland und die Wanderwege hier im Harz sind so wunderschön, ich werde auf jeden Fall nochmal wiederkommen.
4: Ja, hallo, ich bin der Nico, ich komme aus Nordrhein-Westfalen, ich bin hier auf Borkum und mag Borkum, weil es einfach hier am Meer liegt und es einfach sehr schön ist hier.
5: Ich bin Verena aus Königswinter und ich liebe es, auf Borkum Urlaub zu machen, weil hier das Klima immer so angenehm ist und man so toll in die Natur kann, aber auch ins Städtchen.
6: Ich bin Mike, ich komme aus Feldstedt und ich bin gerne hier im alten Land, weil ja, einfach so ein bisschen Fernweh, ne? Und dann ist das schön, mal hier einfach den Ausblick zu haben, am Wasser zu sein, heute das super Wetter genießen und die netten Leute.
0: Ach, schön. Man ist richtig stolz auf sein Bundesland,
1: ja,
0: ne? Also wir leben da, wo andere Urlaub machen. Und hier ist der Radiosender dazu, hier ist FFN. Wir sind Niedersachsen.

0: Schönen Montag euch. Es ist wirklich so einfach, einfach das Radio abmachen. Das habt ihr jetzt ja, wenn ihr hört. Und dann mal auf unseren FFN Arschbomben mit achten. Heute gibt es mit Glück 500 Euro für
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0: Like Ice in the Sunshine. Wenn ihr den hört, schnell anrufen. Es wird heute garantiert nochmal passieren. Auch jetzt hören wir ganz genau hin.
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3: Was versteht ihr in Songs, was da eigentlich nicht reingehört? Nils aus Bad Harzburg im Landkreis Goslar verhört sich bei Sia und Gimme Love. Im Refrain versteht er immer, komm am Donnerstag zu mir, jetzt ganz vorne.
0: Deutlich zu hören. Komm am Donnerstag zu mir.
3: Sehr, sehr gut. Vielen Dank, Nils. Und jetzt gibt's den Song in voller Länge für euch. Hier ist Sia mit Gimme Love. Das ist einfach mehr Musik und mehr Abwechslung nur hier bei FFN.

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13: Montagmorgen. Auf den Autobahnen war gestern ziemlich viel los aus Gründen, Thomas Menzel.
14: Ja, schönen guten Morgen. Gleich aus mehreren sogar. Einmal, weil mehr Lastwagen als sonst an einem Sonntag unterwegs waren zum Beispiel, aber nicht ausschließlich.
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14: In Nordrhein-Westfalen, Rheinland-Pfalz, dem Saarland und in Niedersachsen ist das Sonntagsfahrverbot für Lastwagen gelockert worden, weil die Binnenschifffahrt auf mehreren Flüssen wegen Niedrigwassers nur sehr eingeschränkt funktioniert. Und in den ersten Bundesländern sind die Sommerferien mittlerweile zu Ende. FFN-Reporterin Julia Zayons.
16: Wir in Niedersachsen haben heute mitgerechnet noch 3 Tage Sommerferien. In Hessen, Rheinland-Pfalz und im Saarland sind sie jetzt vorbei. Und zusätzlich zum Rückreiseverkehr haben die bekannten Baustellen den Verkehr ausgebremst. Staus und stockenden Verkehr gab es an den üblichen Hotspots, zum Beispiel auf der A7. Und um Hamburg aus Richtung Nord- und Ostsee hatte es sich schon Freitag und Samstag gestockt und gestaut. Und beim Wasser, wo ja die Gründe fürs Lockern des Sonntagsfahrverbots liegen, ist keine Entwarnung in Sicht. Der Rhein könnte für die Schifffahrt noch diese Woche nicht mehr durchgängig befahrbar sein.
14: Die US-Regierung macht offenbar Druck auf die eigene Rüstungsindustrie. Medienberichten zufolge mit der Aufforderung, mehr und schneller Waffen zu produzieren und zu liefern. CNN und auch Washington Post berichten unter Berufung auf das Pentagon, dass die Rüstungsindustrie in den kommenden maximal 3 Wochen sagen soll, wie schnellere Liefertermine und eine gesteigerte Produktion möglich wären. Es gibt schon länger Spekulationen, dass spätestens seit dem Beginn des Iran-Kriegs die US-Waffenvorräte schwinden. Für Arbeitgeberpräsident Rainer Dulger darf es mehr sein. Er hat die Politik aufgefordert, dem 8-Stunden-Arbeitstag ein Ende zu setzen. Dulger will die tägliche Höchstarbeitszeit durch eine wöchentliche ersetzen. Eine europäische Richtlinie sieht auch nur eine wöchentliche Höchstarbeitszeit von 48 Stunden vor. Und Union und SPD hatten im Koalitionsvertrag vereinbart, eine längere tägliche Arbeitszeit zu ermöglichen. Im Herbst soll ein Gesetzentwurf aus dem Arbeitsministerium dazu kommen. In Großbritannien beginnt heute die Leichtathletik-EM. Die geht bis Sonntag. Athletinnen und Athleten aus fast 50 Nationen treten an. Zu den großen deutschen Hoffnungen gehören unter anderem Zehnkampf-Weltmeister Leo Neugebauer. Und im Weitsprung ist Malaika Mihambo eine der Favoritinnen.
17: Sommerferien-Endspurt bei uns und dazu sehr sommerliches Niedersachsenwetter. Heute bis zu 30 Grad, allerdings ein paar mehr Wolken dabei und es kann auch mal kurz nass werden. So heute Mittag vor allem ziehen von der Küste Richtung Harz ein paar kleinere Schauer durch. Davor und auch danach guckt aber auch immer wieder die Sonne raus. Wir sind jetzt bei 20 Grad in Sehende am Rathaus, genauso auch gerade in Dinklage an der Burg. Der FFN-3-Tage-Trend morgen, so richtig so ein Tag zum Durchatmen, zum Durchlüften wieder nach den 30 Grad heute, nur bis zu 24. Dann wird es aber auch schon wieder warm, Mittwoch und Donnerstag über 30 Grad und ganz viel Sonne.
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13: Es gab einen Unfall auf der A1 Bremen Richtung Osnabrück zwischen Bremen-Hemeling und Bremen-Arsen. Andere Richtung A1 Osnabrück Richtung Bremen zwischen den Dreieckstoren Bremen-Hemeling 3 Kilometer stocken vor der Baustelle, mal wieder 10 Minuten mehr. Die B3 Göttingen-Kassel, die ist weiterhin zwischen Hannmünden in Neumünden und am Elsterbach wegen eines Großbrands in beiden Richtungen gesperrt, weicht womöglich weiträumig aus. Und es gab einen Unfall auf der B4 Gifhorn Richtung Uelzen zwischen Groß-Ösing und Marenholz.
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13: Es blitzt im Landkreis Wittmund, Holtgast Richtung Esens, im Landkreis Osnabrück in Nordrup aus Quakenbrück kommt und in Wilhelmshaven auf der Freiligradstraße an den Stadtwerken. Danke Jörg, Rainer und Jeremy fürs Bescheid sagen. Wenn ihr auch noch einen Stau oder Blitzer gesehen habt, ruft gerne an, kostenlos 0800 529 und 4x die 5. Euch allen eine gute Fahrt.
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17: Los geht's mit einem Rettungsversuch. Mit dem Song It Ain't Over Till It's Over hat Lenny Kravitz nämlich versucht, seine Ehe zu retten. Hat leider nicht geknappt, haben sich getrennt, aber sind immerhin Freunde geblieben.
13: Ach, wenigstens das. Und der Song, der dabei rausgekommen ist, ist ja auch großartig. Mit dabei dann auch noch der Zahnarzt der Herzen, Dr. Alban mit It's My Life. Und den Start machen die fantastischen Red Hot Chili Peppers mit Other Side. Viel Spaß!

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2: Hört einfach den ganzen Tag FFN, das funktioniert privat oder bei der Arbeit. Und achtet auf unseren aktuellen Arschbomben-Hit. Dann schnell anrufen und mit etwas Glück schenken wir euch 500 Euro. Hat heute Morgen schon bei Janine aus Olten im Landkreis Verden geklappt. Sie will die Mama von ihrem Partner überraschen.
3: Die ist 100 Jahre alt, wird sogar 101 dieses Jahr.
2: Ja.
3: Und ich habe ab nächster Woche Urlaub und ich habe mir überlegt, es wäre doch schön, wir könnten sie mal wieder besuchen. Die wohnt nämlich etwas weiter weg.
0: Und was würdet ihr dann so mit ihr unternehmen?
3: Sie ist ja schon etwas älter, aber wir würden sie in den Rollstuhl setzen und mit ihr durch den Rosengarten fahren und an den Rhein. Das liebt sie sehr.
2: Janine, was hast du denn gehört?
3: Ich habe Like Ice in the Sunshine gehört. Euren Arschbomben-Song.
2: Und Janine, weißt du was? Das sind 500 Euro für dich.
3: Juhu, happy.
0: Es passiert heute garantiert nochmal. Also achtet auf.
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0: Like Ice in the Sunshine. Like Ice in the Sunshine. Macht mit, die Nummer und alle Infos findet ihr bei uns im Netz. Klickt ffn.de.

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1: Ich bin Julia Zajons. Schönen guten Morgen. Am Donnerstag startet bei uns in Niedersachsen die Schule wieder und viele Kinder sind dann zum ersten Mal mit dem Bus unterwegs. FFN-Reporter Maxi Wilsmann im Kreis Hameln-Pyrmont gibt's dafür Hilfe.
2: Die Öffis bieten wieder ein kostenloses Elternticket für Schulanfänger an. Damit können Eltern in den nächsten Tagen mit ihren Kindern üben, wo sie ein-, aus- oder umsteigen müssen. Die kostenlosen Elternfahrten gelten auch noch an den ersten Schultagen, damit die Fahrten auch unter Realbedingungen getestet werden können. Schulkinder der 1. und 5. Klasse, die die HPÜ-Card bekommen, kriegen das Elternticket automatisch dazu.
1: In Hannover wird der Südschnellweg heute Nacht wieder gesperrt. Seit kurzem gilt hier Tempo 30, um die Brücke zu schonen, bevor sie bald abgerissen wird. Ab 22 Uhr wird eine Fahrbahnmarkierung aufgemalt, um zusätzlich auf die neue Temporegelung aufmerksam zu machen. Morgen früh soll die Straße dann wieder frei sein.
3: Niedersachsenwetter sieht es auch für diese Woche sehr sommerlich aus, wobei heute noch der Tag ist, an dem ein paar mehr Wolken unterwegs sind. Und gerade so an der Küste kann es auch jetzt schon erste Schauer geben, in den nächsten Stunden dann auch mal so Richtung Harz. Dazwischen guckt die Sonne raus. 24 Grad sind es aktuell in Schellerten bei der Freiwilligen Feuerwehr. In Lingen an der Emsland Arena haben wir jetzt 22, bis zu 30 Grad sind heute noch drin. Der FFN-3-Tage-Trend, morgen ist es dann auf einmal ein bisschen frischer mit nur höchstens 24 Grad. Sehr sonnig und sehr sommerlich werden dann aber noch die nächsten Tage, Mittwoch und Donnerstag sogar bis zu 33 Grad.
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5: Es gab einen Unfall auf der A1 Bremen Richtung Osnabrück zwischen Bremen-Hemeling und Bremen-Arsten. A1 Osnabrück Richtung Bremen zwischen dem Dreieck Stur und Bremen-Hemeling 3 Kilometer stocken vor der Baustelle 10 Minuten mehr. Vorsicht Rehe auf der A27 Bremen Richtung Bremerhaven zwischen Bremerhaven-Geestemünde und Bremerhaven-Mitte. Die B3 Göttingen-Kassel ist zwischen Hannmünden in Neumünden und am Elsterbach wegen Löscharbeiten in beiden Richtungen gesperrt. Hier brennt eine ehemalige Schmiermittelfabrik. Weicht, wenn möglich, weiträumig aus. Und es gab einen Unfall auf der B4, Gifhorn Richtung Uelzen, zwischen Großösing und Marenholz.
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5: Es blitzt im Landkreis Wittmund-Holgast Richtung Esens, hier sind 70 erlaubt. Im Landkreis Osnabrück in Nordrup aus Quakenbrück kommt. In Friesland auf der Blauhander Straße von Zetin Richtung Sande. Im Landkreis Gifhorn in Diddersee Richtung Neubrück hinter der Sporthalle und in Wilhelmshaven auf der Freiligradstraße an den Stadtwerken. Danke Jörg, Rainer, Jeremy, Uschi und Larissa. Wenn ihr auch noch einen Stau oder Blitzer gesehen habt, ruft gerne an, kostenlos 0800 529 und 4x5. Euch allen eine gute Fahrt.
3: Habt einen schönen Start in die neue Woche mit uns hier bei FFN. Wir sind's, Julia und Axel.
6: Moin! Abwechslungsreich, auch mal eine Überraschung und immer gute Stimmung.

0: Musik hier ist FFN. Wenn draußen die Sonne scheint, spendieren wir euch ein bisschen akustischen Schatten. Shadow of the Day von Linkin Park. Jetzt gibt's dazu aber auch den Sonnenschein. Oh. Kai ist da von FFN am Vormittag. Oh. Hallo Kai.
1: Hallo, vielen Dank für die süße Einleitung. Ja, 6 Wochen Sommerferien sind ja auch schon fast wieder um. Es ist unglaublich, wie schnell das schon wieder gegangen ist, oder? Aber ein paar Tage habt ihr ja noch, liebe Kinder. Ne? Ab Donnerstag geht's wieder zur Schule. Und damit ihr da auch sicher hinkommt, gibt es bei uns wieder unsere FFN Achtung Kinderplakate. Mhm. Auch heute gibt's bei mir in der Show wieder eins. Deswegen macht mit, klickt ffn.de für alle Infos. Und 500 Euro gibt es auch noch. Ihr habt ja heute Morgen schon unseren neuesten Arschbomben-Hit präsentiert. Ja. Like Ice in the Sunshine.
2: Mhm. Arschbomben-Hit!
1: Eine coole Nummer.
0: Ja.
1: Wenn dieser Song kommt, schnell anrufen. Und bei mir zuckt es auch schon wieder so ganz nervös hier oben.
0: Ich sehe auch schon ein Lied. Sorgen, ja. Kai.
1: Ich glaube, es passiert heute auch bei mir wieder in der Show. Deswegen hört einfach die ganze Zeit zu. Und wenn er dann kommt, dann schnell reagieren. Ich freue mich schon sehr auf euch.
3: Ganz viel Spaß bei FFN am Vormittag mit Kai und viel Glück.
1: Mhm.

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0: Uhr ist es gleich. Kinder, wie die Zeit vergeht. Nach 6 Wochen Sommerferien startet der Schulalltag wieder, Thomas Menzel.
1: Ja, aber bitte keine Panik. In Niedersachsen, da bleiben wir noch im Futur. Aber in den ersten 3 Ländern, da sind die Ferien mittlerweile vorbei.
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1: In Niedersachsen können die Schülerinnen und Schüler noch 3 Tage lang ausschlafen. Für andere geht es heute schon wieder los. In Hessen, Rheinland-Pfalz und im Saarland beginnt das neue Schuljahr, beziehungsweise es hat schon begonnen. FFN-Reporter Maxi Wilsmann. Ja, und damit ändert sich auch ein bisschen was.
3: Ein Gesetz, über das in den letzten Jahren immer wieder gesprochen worden ist, tritt mit dem Start des Schuljahrs heute in der Praxis in Kraft. Die verpflichtende Ganztagsbetreuung für Ersttesterinnen und Ersttester. Damit müssen für die ab sofort Nachmittagsbetreuungsangebote vorgehalten werden. In den kommenden Jahren müssen die Schulen das Angebot zudem dann für die weiteren Jahrgänge ausbauen. In Niedersachsen und Bremen gilt das ab Donnerstag, dann geht auch bei uns die Schule wieder los.
1: Bald wählt Sachsen-Anhalt und in den Umfragen liegt nach wie vor die AfD in Führung mit Abstand. Darum hat der Linken-Chef Luigi Pantisano im Sommerinterview vom ZDF jetzt angeboten oder die Möglichkeit in den Raum gestellt, dass man die CDU unterstützen könne. So könne man Verantwortung für das Bundesland übernehmen und verhindern, dass eine rechtsextreme Partei an die Macht kommt, hat er gesagt. Der amtierende CDU-Ministerpräsident Sven Schulze könnte auf Stimmen der Linken angewiesen sein, um trotz eventuell Platz 2 wiedergewählt zu werden. Der Mindestlohn wird offenbar oft unterlaufen. Der Deutsche Gewerkschaftsbund beziffert den finanziellen Verlust für Beschäftigte, Sozialkassen und den Fiskus innerhalb von 10 Jahren auf bis zu 64 Milliarden Euro. Demnach geht es um 2 Millionen Menschen im Jahr. Der DGB fordert bei Verstößen harte Strafen. Aktuell gilt ein Mindestlohn von 13,90 Euro die Stunde. Im vergangenen Jahr sind hunderte humanitäre Helferinnen und Helfer ums Leben gekommen im Einsatz. Nach Zahlen der Aid Worker Security Database gab es während Einsätzen mindestens 350 Todesfälle, mehr als die Hälfte davon im Gazastreifen. Im Vergleich zu 2024 ist die Zahl der getöteten humanitären Helferinnen und Helfer allerdings leicht zurückgegangen. In den Verhandlungen zwischen den USA und dem Iran dürfte sich im Moment nicht viel tun. Die US-Regierung lässt sich offenbar Zeit. Der US-Präsident hat gegenüber dem Nachrichtenportal Axios von einem Schachspiel gesprochen. Donald Trump behauptet, der Iran sei wirtschaftlich in einer sehr schlechten Lage und das Regime habe kein Geld mehr, die eigenen Truppen zu bezahlen. Zuvor hatte Teheran Hoffnungen auf eine schnelle Wiedereröffnung der Straße von Hormuz gedämpft.
0: Zum Wochenstart gibt es neben Sonne und Wolken hier und da auch mal so ein paar Regenschauer, die durchs Niedersachsenwetter ziehen. Ab dem Nachmittag dann aber viel Sonne und das bei heute bis 30 Grad. Wir haben schon 19 in Emden beim Hafentor, 24 in Hameln beim Rattenfängerhaus und auch in Steinhude im Scheunenviertel 24 Grad. Der FFN-3-Tage-Trend. Morgen haben wir dann alle nochmal einen Tag zum Durchatmen bei höchstens 25 Grad. Das ist dann auch der kühlste Tag der Woche. Mittwoch und Donnerstag dann wieder hochsommerliche 30 bis 33 Grad.
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0: Achtung, gab einen Unfall auf der A1 Bremen Richtung Osnabrück zwischen Bremen-Hemeling und Bremen-Asten. Dann A1 Osnabrück-Bremen zwischen dem Dreieck Stur und Bremen-Hemeling stockt es auf 3 Kilometern vor der Baustelle 10 Minuten plus. Vorsicht, eine ungesicherte Unfallstelle auf der A2 Braunschweig Richtung Hannover zwischen Braunschweig-Wartenbüttel und der Raststätte Zweidorfer Holz-Nordsch. Die B3 Göttingen-Kassel ist zwischen Hannmünden in Neumünden und am Elsterbach wegen Löscharbeiten in beiden Richtungen aktuell gesperrt. Hier brennt eine ehemalige Schmiermittelfabrik. Weicht, wenn möglich, da weiträumig aus. Und einen Unfall hat es auch gegeben auf der B4 Gifhorn Richtung Uelzen zwischen Großösingen und Marenholz.
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0: Im Kreis Wittmund, Holtgast Richtung Esens, 70 sind da. Dann im Kreis Osnabrück, Nordrup, wenn ihr aus Quakenbrück kommt, 50. In Friesland auf der Blauhander Straße von Zetel Richtung Sander aus. Im Kreis Gifhorn in Diddersee Richtung Neubrück hinter der Sporthalle und in Wilhelmshaven auf der Freilichgratstraße und zwar an den Stadtwerken blitzt es da. Dankeschön, Jörg, Rainer, Jeremy, Uschi und Larissa fürs Bescheid geben. Wenn ihr noch was seht, ruft euch. Kostenlos natürlich wie immer 0800 529 und 4x5. Danke dafür und euch weiterhin eine gute und sichere Fahrt.
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0: Hallöchen zusammen und einen schönen Wochenstart euch. Und vielleicht steht neben euch ja auch schon die erste Tasse Wasser. Jetzt mal ganz kurz ehrlich, ihr habt doch Wasser bestimmt auch schon mal vielleicht auch versehentlich aus der Tasse getrunken, aber ihr habt es doch bestimmt auch schon mal getan. Warum schmeckt das eigentlich so anders als aus dem Glas? Wir klären das gleich mal ein für alle Mal.

Euch ist bestimmt auch schon mal aufgefallen, wir haben vorhin in der Redaktion auch mal drüber geschnackt, dass Wasser aus einer Tasse irgendwie anders schmeckt als aus einem Glas. Aber stimmt das wirklich? FFN ist hier an eurem Montagvormittag und viele sagen ja. Und tatsächlich spielt dabei aber vor allem unser Gehirn eine ziemlich große Rolle. Denn das Wasser selbst verändert sich natürlich nicht. Entscheidend sind das Trinkgefühl, aber eben auch die Temperatur. Aus einer Keramiktasse wird Wasser schneller warm. Aus einem Glas fließt es durch den dünnen Rand anders in den Mund. Beides beeinflusst, wie wir den Geschmack wahrnehmen. Dazu kommt natürlich auch unsere Erwartung. Ne? Ganz klar, aus einer Tasse rechnen wir dann eher mit Tee oder auch mit Kaffee und aus einem Glas eben mit Wasser. Und genau diese Erwartungshaltung kann eben den Geschmackseindruck komplett verändern. Heißt also, nicht das Wasser schmeckt anders, sondern die Art, wie wir es trinken und wahrnehmen. Prost in diesem Sinne. Mit uns, mit FFN.

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5: Ich bin Julia Zajons. Schönen guten Tag. Bei uns im Weser-Leine-Bergland ist zum ersten Mal ein Luchs ausgewildert worden. Das ein Jahr alte Weibchen wurde im Kreis Hameln-Pyrmont freigelassen und soll die Art über den Harz hinaus stärken. Da gibt es mittlerweile wieder eine stabile Population, aber durch Auswilderungen wie im Solling und jetzt im Weser-Leine-Bergland sollen sie sich auch in anderen Wäldern ausbreiten. Auch wenn es Fortschritte gibt und die Harzer Luchse die bundesweit größte Population sind, gelten die Tiere bei uns weiter als vom Aussterben bedroht. Die Luchsin, die im Kreis Hameln-Pyrmont ausgewildert wurde, ist vor einem Jahr verwaist im Harz gefunden worden. Sie wurde in einer Artenschutzstation aufgezogen. Sie trägt einen Halsbandsender, damit Fachleute ihre Wege verfolgen können und soll sich jetzt im Osterwald mit den männlichen Artgenossen paaren, die hier schon leben.
4: Mit Sonne, Wolken und so ein paar Regenschauern geht's durch den Montagvormittag bei uns im Niedersachsenwetter. Und es wird auch wieder richtig warm heute bei bis zu 30 Grad. Wir stehen schon bei 20 in Leer am Hafen, 24 in Celle am Schloss und 26 sogar schon in Goslar am Marktplatz. Der FFN-3-Tage-Trend. Morgen legen die Temperaturen dann erstmal so eine kleine Pause ein. Höchstens 25 Grad nur, damit auch der frischeste Tag der Woche. Und dann kommt der Sommer mit voller Wucht zurück. Mittwoch und Donnerstag erwarten uns wieder 30 bis teilweise 33 Grad.
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4: Vorsicht, ein Liegenbleiber und Fahrzeugteile auf der A1 Bremen Richtung Osnabrück zwischen dem Dreieck Stur und Großibner in der Baustelle. Dann A1 Osnabrück Richtung Bremen zwischen Dreieck Stur und Bremen-Hemeling stockt es auf 5 Kilometern vor der Baustelle. 20 Minuten macht's da mehr. Dann hat's einen Unfall gegeben auf der A2 Braunschweig Richtung Hannover zwischen Braunschweig-Wartenbüttel und der Raststätte Zweidorfer Holz Nord. Die B3 Göttingen-Kassel ist zwischen Hannmünden in Neumünden und am Elsterbach wegen Löscharbeiten in beiden Richtungen weiterhin gesperrt. Hier brennt eine ehemalige Schmiermittelfabrik. Weicht da, wenn möglich, weiträumig aus. Und ein Unfall auf der B4 Gifhorn Richtung Uelzen zwischen Großösingen und Marenholz.
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4: Im Kreis Wittmund, Holtgast Richtung Esens, 70 sind da erlaubt. Im Kreis Osnabrück, in Nordrup, wenn ihr aus Quakenbrück kommt, 50. In Friesland, auf der Blauhander Straße von Zetel Richtung Sande. Außerdem im Kreis Gifhorn in Diddersee Richtung Neubrück hinter der Sporthalle und in Wilhelmshaven auf der Freilichgradstraße an den Stadtwerken. Danke Jörg, Rainer, Jeremy, Uschi und Larissa fürs Bescheid geben. Wenn ihr noch was habt, ruft durch, kostenlos 0800 529 und 4x5. Ich sag danke und wünsche weiterhin eine gute und sichere Fahrt durch den Montagvormittag hier bei uns bei FFN. Ich bin's Kai, ich freue mich sehr, dass ihr mit dabei seid. Hallöchen!

0: ist FFN an eurem Montagvormittag und ihr wisst ja, wir lieben mehr Musik und wir lieben selbstverständlich auch mehr Abwechslung. Deswegen gibt's gleich The Bowser mit Magnetic für euch. Sehr coole, lässige Nummer mit absoluten Sommervibes hört ihr gleich. Vorher gibt's aber auch wen sehr lässiges. Axel ist da von Guten Morgen Niedersachsen. Was geht mit denn?
1: Hallihallo. Was ihr morgens hört, das wisst ihr, ne?
0: Nämlich?
1: Ja, uns. Ja, FFN. So, weil wir erzählen euch ja wieder um 20 nach 7, was der FFN Arschbombenhit des Tages ist, der euch dann ja mit Glück 500 Euro beschert.
0: Richtig.
1: So, und während ihr unsere Stimme im Ohr habt, sieht man ja andere Gesichter gerade. Nämlich Wahlplakate. Es ist alles zu plakatiert jetzt vor der Kommunalwahl am 13.09. Aber was

0: Auftrag, der wirklich da sich damit jahrelang auseinandergesetzt hat. Und die überraschenden Ergebnisse hört ihr dann auch bei uns in der Show.
1: Spannend. Ich achte ja immer sehr auf Augenbrauen.
0: Wirklich?
1: War ein Spaß, natürlich nicht. Also, auf sympathisches
0: Gott,
1: Lächeln.
0: Ey, oder in einem Parteizentrum in Niedersachsen ist jetzt Alarm ausgebrochen. Es werden nochmal alle Fotos kontrolliert. Wie sehen denn die Augenbrauen aus?
1: Wichtig. Gut, alles klar, wir verlieren uns. Morgen. Guten Morgen, Niedersachsen. Natürlich wieder zur gewohnten Zeit ab 5 mit Julia und mit dem wunderschönen Axel.

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14: Kurz nach 11 ist es und dass es ziemlich warm ist, für manche sogar unangenehm warm, müssen wir euch nicht sagen. Aber wir haben wieder eine amtliche Bestätigung, Thomas Menzel.
15: Ja, schönen guten Tag nochmal. Das Wetter hat wieder sämtliche Rekorde gebrochen, dank unserer aller gemeinschaftlicher Unterstützung.
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15: Die beiden zurückliegenden Monate waren in Westeuropa so heiß wie noch nie, seitdem Menschen Wetterdaten aufschreiben, jedenfalls nicht. Das hat der EU-Klimadienst Copernicus jetzt so mitgeteilt. FFN-Reporterin Julia Zayons.
17: Es geht um den Juni und den Juli. Beide waren bei uns so heiß wie noch nie. Die Durchschnittstemperatur lag den Copernicus-Daten zufolge bei gut 21,6 Grad und damit fast 2,8 Grad über den langjährigen Mittelwerten von 1991 bis 2020. In Westeuropa hat der Wetterdienst seit Mai schon vier besonders krasse Hitzewellen beobachtet. Auffällig war aber auch ein starkes Temperaturgefälle von West nach Ost und Skandinavien, wo es wesentlich kühler war. Und auch bei den Meerestemperaturen gab es mit fast 21 Grad neue Rekordwerte, laut Copernicus wegen des Wetterphänomens El Niño und wegen des Klimawandels.
15: Im Straßenverkehr in Deutschland sind im vergangenen Jahr mehr Kinder zu Schaden oder ums Leben gekommen. Im Durchschnitt ist alle 18 Minuten ein Kind verletzt worden oder bei Unfällen gestorben. Fast 30.000 unter 15 Jahren laut dem Statistischen Bundesamt. Das waren 7% mehr als noch ein Jahr davor. Die meisten Unfälle mit Kindern ereignen sich morgens auf dem Schulweg. Der Mindestlohn wird offenbar oft unterlaufen. Der Deutsche Gewerkschaftsbund beziffert den finanziellen Verlust für Beschäftigte, Sozialkassen und den Fiskus innerhalb von 10 Jahren auf bis zu 64 Milliarden Euro. Demnach geht es um 2 Millionen Menschen im Jahr. Der DGB fordert bei Verstößen harte Strafen. Aktuell gilt ein Mindestlohn von 13,90 Euro die Stunde. Ein Tötungsdelikt beschäftigt die Berliner Polizei am Bahnhof Zoologischer Garten in Charlottenburg. War ein Streit eskaliert. Ein 30 Jahre alter Mann wurde kurz vor Mitternacht auf der Straße angeschossen und dabei tödlich verletzt. Nach Angaben der Polizei sind die mutmaßlichen Täter auf der Flucht. Erst am Sonntagmorgen hatte jemand auf die Scheibe einer Gaststätte in Neukölln geschossen und am Wochenende zuvor war ein Mann in Schöneberg angeschossen worden. In Großbritannien beginnt heute die Leichtathletik-EM. Die geht bis Sonntag. Athletinnen und Athleten aus fast 50 Nationen treten bei den Wettkämpfen gegeneinander an.
14: Neben Sonne und Wolken gibt es hier und da auch mal einen kurzen Schauer und das heute bei bis zu 30 Grad. Wir haben 20 in Wilhelmshaven am Südstrand, 24 in Nienburg an der Weserbrücke und 27 schon in Braunschweig am Burgplatz. Der FFN-3-Tage-Trend. Morgen wird es mit höchstens 25 Grad nochmal deutlich angenehmer. Ein kleiner Durchatmer praktisch vor der nächsten Sommerpeitsche. Ab Mittwoch drehen die Temperaturen dann wieder richtig auf. 30 bis 33 Grad sind da drin.
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14: A1 Osnabrück Richtung Bremen. Zwischen dem Dreieck Stur und Bremen-Hemeling stockt es auf 5 Kilometern vor der Baustelle. Plant da mal 20 Minuten mehr mit ein. Dann Achtung, ein Unfall mit mehreren Fahrzeugen auf der A7 Kassel-Hannover zwischen Hildesheim-Dristumstedt und dem Rastplatz an der Alpe. Die B3 Göttingen-Kassel ist zwischen Hannmünden in Neumünden und am Elsterbach wegen Löscharbeiten in beiden Richtungen weiterhin gesperrt. Hier brennt eine ehemalige Schmiermittelfabrik. Weicht da, wenn möglich, weiträumig aus. Dann Vorsicht, ein Unfall auf der B4 Gifhorn Richtung Uelzen zwischen Großösingen und Marenholz. Und an der Elbfähre Glückstadt-Wischhafen beträgt die Wartezeit ab Wischhafen bis zu 2 Stunden, ab Glückstadt bis zu 1 Stunde. Haltet durch.
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14: Im Kreis Wittmund, Holtgast Richtung Esen, 70 sind erlaubt. Dann im Kreis Osnabrück, Nordrup aus Quakenbrück kommend, 50 sind da. In Friesland, und zwar auf der Blauhander Straße von Zetel Richtung Sande. Im Kreis Gifhorn, in Diddersee Richtung Neubrück hinter der Sporthalle. Und in Wilhelmshaven auf der Freilichradstraße an den Stadtwerken. Danke Jörg, Rainer, Jeremy, Uschi und Larissa. Wenn ihr noch was habt, ruft durch, kostenlos 0800 529 und 4x5. Dankeschön und euch weiterhin eine gute und sichere Fahrt.
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14: Und wir kennen es doch alle, der Sommerurlaub war traumhaft schön, aber auch mal wieder viel teurer als gedacht. Und jetzt braucht das Konto erstmal eine Pause. Oder uns. Wir füllen es wieder auf. Mit ein bisschen Glück schenken wir euch satte 500 Euro. Achtet einfach auf unseren aktuellen Arschbomben-Hit und das ist Ice in the Sunshine.
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14: Wenn ihr diesen fantastischen Song hört, dann schnell reagieren und anrufen. Es kann jederzeit passieren. Die Nummer zu mitmachen und alle Infos gibt's bei uns im Netz. Klickt ffn.de. Und ich habe schon die ganze Zeit so eine nervöse Augenbraue. Da passiert doch gleich was.

0: Mit Robin Schulz geht es ab durch den Montagvormittag hier bei FFN. Das ist mehr Musik und mehr Abwechslung gleich von Michi Schulte. Freut euch auf Lovesick. Und habt ihr das eben gerade auch gehört? Das klang noch verdammt nach...
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0: Wir schenken euch mit etwas Glück 500 Euro. Ruft einfach an, sobald ihr den FFN Arschbomben-Hit hört. Für alle Infos klickt ffn.de und eben gerade war es tatsächlich soweit. Moin Jessica aus Bremervörde im Kreis Rothenburg.
2: Moin Kai.
0: Hattest du bisher einen schönen Sommer?
2: Ja, bisher ja.
0: Bisher ja? Okay, sehr gut. Dann kann der ja eigentlich nur noch besser werden. 500 Euro für unseren Arschbomben-Hit. Was würdest du mit der Kohle anstellen?
2: Ich würde die am Wochenende für die Einschulung nutzen.
0: Oh Gott, ja. Einschulung ist ja auch immer echt teuer, ne?
2: Ja.
0: Was brauchst du da alles?
2: Ich brauche noch Stifte, Ich brauche noch die Schultüte zum Befüllen was. Ich brauche noch Deko für den Garten. Ach, das kann ich nicht.
0: Das volle Programm.
2: Ja.
0: Ja, 500 Euro würden da definitiv helfen. Welchen Arschbomben-Hit hast du denn gehört, Jessica?
2: Like Ice in the Sunshine.
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2: Geil.
0: Jessica, das ist absolut richtig. 500 Euro für dich. Ja, ich würde sagen, die Einstellung kann kommen.
2: Ja, vielen Dank.
0: Ja, sehr Wahnsinn. Gerne, sehr gerne. Ganz viel Spaß damit, weiterhin noch einen tollen Sommer und na denn.
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0: Und den nächsten Arschbomben-Hit verraten euch Julia und Axel morgen früh in Guten Morgen Niedersachsen.
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12: Ich bin Julia Zions. Schönen guten Tag. Das war's für dieses Jahr. Das Maschsee-Fest in Hannover ist seit gestern Abend zu Ende und die Bilanz fällt positiv aus. 2,3 Millionen Menschen sind dieses Jahr gekommen und damit noch etwas mehr als letztes Jahr, da waren es 2,1 Millionen. Ein Grund dafür waren wohl die Finals, die während der ersten 4 Festtage parallel in Hannover liefen. Kanu- und Ruderrennen auf dem See haben für zusätzliche Aufmerksamkeit gesorgt, sagen die Veranstalter. Besonders gut besucht waren alle 3 Samstage. An den stärksten Tagen kamen bis zu 240.000 Gäste. Schwächster Tag war der Donnerstag, an dem das Maschsee-Fest wegen einer Unwetterwarnung mit Verspätung geöffnet hat. Ansonsten sind die Veranstalter und auch die Gastronomen insgesamt zufrieden, genau wie die Polizei. Die allermeisten haben friedlich gefeiert.
2: Zum Wochenstart gibt es neben Sonne und Wolken hier und da auch mal so ein paar vereinzelte Regenschauer, die durchs Niedersachsenwetter ziehen. Ab dem Nachmittag dann aber vor allem sehr viel Sonne und das bei bis zu 30 Grad heute. Wir haben 21 in Emden beim Hafentor, 26 sind es in Steinhude am Scheunviertel und 27 schon in Hameln beim Rattenfängerhaus. Der FFN 3-Tage-Trend. Morgen haben wir dann alle nochmal so einen Tag zum Durchatmen. Bei höchstens 25 Grad ist das der kühlste Tag der Woche sogar. Mittwoch und Donnerstag dann schon wieder hochsommerliche 30 bis 33 Grad.
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2: A1 Osnabrück-Bremen. Zwischen dem Dreieck Stur und Bremen-Hemeling stockt es auf 5 Kilometern vor der Baustelle, macht 20 Minuten mehr. Dann auf der A7 Kassel-Hannover ist zwischen Hildesheim-Dristenstedt und dem Rastplatz an der Alpe nach einem Unfall mit mehreren Fahrzeugen nur eine Spur frei. Hier 5 Kilometer Stau, plant da mal eine halbe Stunde mehr mit ein. In der Gegenrichtung 4 Kilometer Stau, 50 Minuten plus. DB3 Göttingen-Kassel ist zwischen Hannmünden in Neumünden und am Elsterbach wegen Löscharbeiten beidseitig gesperrt. Hier brennt eine ehemalige Schmiermittelfabrik. Weicht, wenn möglich, weiträumig aus. Dann Achtung, Unfall auf der B4 Gifhorn-Uelzen zwischen Großösingen und Marenholz und an der Elbfähre Glückstadt-Wischhafen beträgt die Wartezeit ab Wischhafen bis zu 2 Stunden, ab Glückstadt bis zu 1 Stunde. Haltet durch.
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2: Im Kreis Wittmund, Holtgast Richtung Esen, 70 sind erlaubt. Im Kreis Osnabrück, in Nordrup, wenn ihr aus Quakenbrück kommt, 50 sind da. da. Außerdem in Friesland auf der Blauhander Straße von Zetel Richtung Sande, im Kreis Gifhorn, in Diddersee Richtung Neubrück hinter der Sporthalle und in Wilhelmshaven auf der Freilichgradstraße an den Stadtwerken. Danke Jörg, Rainer, Jeremy, Uschi und Larissa. Wenn ihr noch was seht, ruft gerne durch, kostenlos wie immer 0800 529 und 4x5. Danke und euch weiterhin eine gute und sichere Fahrt durch den Montagvormittag. Ich bin's Kai, schön, dass ihr mit dabei seid. Hallöchen.
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Katy Perry, Watch It Burn.

0: geht es in Richtung Montag-Mittagspause. Hier ist FFN und wir sind Riesenfans davon, wenn ihr in Songs irgendein Quatsch hört, denn ohne euch würde es das hier nicht geben.
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0: Und wie tragisch wäre das denn? Nee, damit wollen wir es gar nicht erst anfangen. Dieses Mal hat sich übrigens Nils aus Bad Harzburg im Kreis Goslar bei uns gemeldet. Er verhört sich bei Sia und Gimme Love. Im Refrain versteht er immer, komm am Donnerstag zu mir. Wir hören mal rein. Habt ihr schon gehört? Das war deutlich. Komm am Donnerstag zu mir. Aufgepasst, wir gehen nochmal rein. Ja, logisch. Komm am Donnerstag zu mir. Fantastisch. Dankeschön, Nils. Schickt uns auch immer gerne euren Oma viel ins Klo-Song. Klickt ffn.de. Da findet ihr dann auch ganz viele zum nochmal nachhören.

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0: 12 Uhr ist es, fast 30 Jahre ist es her, dass der Rapper Tupac Shakur erschossen wurde, Thomas Menzel.
1: Ja, schönen guten Tag. 1996 war das ein Riesenthema, natürlich in der Musikwelt. Jetzt kommt der Mord an Tupac aber vor Gericht.
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1: Der Musiker Tupac Shakur war durch mehrere Schüsse aus einem Auto heraus getötet worden. Jetzt soll der Fall vor Gericht kommen. Bei der Aufklärung hat es aber jahrelang kaum Fortschritte gegeben. FFN-Reporterin Julia Zayans.
3: Tupac Shakur wurde nur 25 Jahre alt. Er hatte mit einem Auto an einer roten Ampel gestanden, als aus einem weißen Cadillac heraus mehrere Schüsse auf ihn abgegeben wurden. 6 Tage danach ist der Musiker im Krankenhaus gestorben. Und bei den Ermittlungen hatte es kaum Fortschritte gegeben. Bis vor 3 Jahren, da gab es in Nevada eine Festnahme. Der heute 63-Jährige soll zwar nicht selbst geschossen, aber die Tat organisiert haben. Er hatte 2019 in einem Buch über den Mord an Tupac behauptet, die Waffe besorgt und auch im Cadillac gesessen zu haben. Die Ermittler gehen aber davon aus, dass der eigentliche Schütze nicht mehr lebt.
1: Der Zoll soll mehr Befugnisse bekommen gegen Geldwäsche und organisierte Kriminalität. Finanzminister Lars Klingbeil hat einen entsprechenden Gesetzentwurf ins Kabinett eingebracht. Seine Pläne sehen unter anderem vor, dass der Zoll Vermögenswerte einziehen kann, zum Beispiel teure Autos, Luxusuhren oder Schmuck, sofern die Gegenstände nicht legal erworben wurden. Es sei denn, die rechtmäßige Herkunft lässt sich nachweisen. Das Kabinett soll den Gesetzentwurf am Mittwoch beschließen. Die Ukraine hat vergangene Nacht offenbar Industrieanlagen in Russland angegriffen. Der Bürgermeister der Stadt Nischnikamsk spricht von mindestens 12 Toten und mehreren Verletzten. Nach seinen Worten sind auch zivile Einrichtungen getroffen worden. In der Stadt rund 1000 Kilometer östlich von Moskau gibt es unter anderem eine große, wichtige Ölrefinerie. Ein Taifun hat Chinas Ostküste erreicht und teils unter Wasser gesetzt. Schätzungsweise 1 Million Menschen sind in Sicherheit gebracht worden. Auch die Millionenmetropole Shanghai war von Evakuierungen betroffen. Da hatte das Wasser teils knietief in Straßen gestanden. Viele Züge und U-Bahnen fahren nicht, Schulen sind geschlossen und an Shanghais Flughäfen mussten hunderte Flüge gestrichen werden. Und es gibt eine neue Warnung vor Sturzregen und auch Überflutung.
0: Mit Sonne, Wolken und so ein paar einzelnen Regenschauern geht es durch den Montagvormittag bei uns im Niedersachsen-Wetter und es wird auch wieder richtig warm bei bis zu 30 Grad. Wir haben schon 26 in Celle am Schloss, in Leer am Hafen und 27 sind es in Goslar am Marktplatz. Der FFN-3-Tage-Trend. Morgen legen die Temperaturen dann erstmal so eine kleine Pause ein, maximal 25 Grad. Damit auch der frischeste Tag der Woche tatsächlich. Danach kommt der Sommer dann mit voller Wucht zurück. Mittwoch und Donnerstag erwarten uns wieder 30 bis 33 Grad.
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0: A1 Osnabrück Richtung Bremen. Zwischen dem Dreieck Stur und Bremen-Hemmeling stockt es auf 5 Kilometern vor der Baustelle, plant damals 20 Minuten mehr mit ein. Auf der A7 Kassel-Hannover ist zwischen Hildesheim-Dristenstedt und dem Dreieck Hannover Süd nach einem Unfall in beiden Richtungen nur eine Spur frei. Dadurch in Richtung Kassel 6 Kilometer Stau, ab dem Dreieck Hannover Süd 45 Minuten mehr und in Richtung Hannover 7 Kilometer Stau ab Hildesheim und nochmal eine halbe Stunde plus. DB3 Kassel-Göttingen ist zwischen Wilhelmshaufen und Neumünden wegen Bergungsarbeiten beidseitig bis ca. 20 Uhr gesperrt. Dann die B4, Gifhorn-Uelzen, die ist zwischen Groß-Ösingen und Edelsdorf nach einem Unfall dicht und an der Elbfähre Glückstadt-Wischhafen beträgt die Wartezeit ab Wischhafen bis zu 2 Stunden und ab Glückstadt bis zu 1 Stunde. Haltet durch, ihr Lieben.
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0: In der Region Hannover auf der B3 Elster Richtung Hannover und zwar an der ersten Abfahrt nach Patten sind das in 70 erlaubt. Dann haben wir 2 Blitzer in Friesland stehen, einer auf der Blauhanner Straße von Zetel Richtung Sande, der andere in Schortens und zwar auf der Jeferschen Straße Richtung Bahnhof. 50 sind da. Außerdem wird es teuer, wenn ihr zu schnell seid. Im Kreis Gifhorn, in Diddersee Richtung Neubrück, hinter der Sporthalle und in Wilhelmshaven auf der Freilichgradstraße an den Stadtwerken blitzt es. Danke Jeremy, Uschi, Larissa, Caro und Merle. Wenn ihr noch was habt, ruft durch. Ihr wisst ja, kostenlos. 0800 529 und 4x5. Dankeschön und euch weiterhin eine gute und sichere Fahrt.
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0: Wir machen Niedersachsens Straßen wieder sicherer. Gerade jetzt zum Schulstart ist das natürlich umso wichtiger. Und deswegen sind unsere Achtung Kinderplakate auch wieder zurück. Macht doch schnell mit. Für alle Infos klickt ffn.de. Und das nächste Plakat hauen wir gleich schon wieder raus.

0: Gefühl geht es durch euren Montagmittag. Schön, dass ihr mit dabei seid.
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0: Pünktlich zum Schulstart machen wir wieder gemeinsam Niedersachsen Straßen sicherer vor Schulen oder auch Kindergärten, in Spielstraßen oder der Ortsdurchfahrt. Die FFN Achtung Kinderplakate, die helfen und zeigen wirklich Wirkung. Moin Stefanie aus Kahlefeld im Kreis Northeim.
3: Moin Kai.
0: Nimm uns doch mal mit in eure Straße. Was ist da bei euch los? Was ist das Problem?
3: Wir haben ein bisschen abseits gelegen, unser Haus. Das ist ein kleines Dörfchen und in der Nähe ist auch noch eine Firma. Da fahren die Leute oder die Autofahrer sehr schnell immer rein. Wir haben mehrere kleine Kinder an der Straße, auch zwei Schulkinder. Und genau, letztes Jahr hatten wir da einen Auffahrunfall. Oh. Da war auch ein Kind auf dem Hof. Zwar nicht in unmittelbarer Nähe, aber trotzdem, es war nicht schön, das mit anzusehen. Und das hätte halt auch ein Kind einfach treffen können. Die fahren da viel zu schnell lang, ist dann auch Fahrerflucht begann.
0: Oh
3: worden
0: Mann,
3: noch.
0: Ey.
3: Genau, ja, also wenn wenigstens ein Autofahrer ein bisschen vom Gas geht, dann ist schon mit diesem Plakat geholfen.
0: Absolut, liebe Stefanie, das klingt wirklich sehr danach, dass da wirklich was passieren muss bei euch in der Straße. Und deswegen bekommst du von uns auf jeden Fall ein FFN-Achtung-Kinderplakat zugeschickt.
3: Vielen, vielen Dank, das freut mich sehr. Hinter jedem Schild kann halt auch einfach ein Kind stehen und das sollte jedem bewusst sein.
0: Ganz genau so sieht es aus. Ich wünsche euch einen tollen Wochenstart und na denn?
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0: 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Wir schenken es euch.

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5: Ich bin Julia Zajons. Schönen guten Tag. Bei uns im Weser-Leine-Bergland ist zum ersten Mal ein Luchs ausgewildert worden. Das ein Jahr alte Weibchen wurde im Kreis Hameln-Pyrmont freigelassen und soll die Art über den Harz hinaus stärken. Da gibt es mittlerweile wieder eine stabile Population, aber durch Auswilderungen wie im Solling und jetzt im Weser-Leine-Bergland sollen sie sich auch in anderen Wäldern ausbreiten. Auch wenn es Fortschritte gibt und die Harzer Luchse die bundesweit größte Population sind, gelten die Tiere bei uns weiter als vom Aussterben bedroht. Die Luchsin, die im Kreis Hameln-Pyrmont ausgewildert wurde, ist vor einem Jahr verwaist im Harz gefunden worden. Sie wurde in einer Artenschutzstation aufgezogen. Sie trägt einen Halsbandsender, damit Fachleute ihre Wege verfolgen können und soll sich jetzt im Osterwald mit den männlichen Artgenossen paaren, die hier schon leben.
6: Neben Sonne gibt es hier und da auch mal einen kurzen Schauer bei uns im Niedersachsen-Wetter und das heute alles bei bis zu 30 Grad. Wir haben 22 in Wilhelmshaven am Südstrand, 24 in Nienburg an der Weserbrücke und 28 in Braunschweig am Burgplatz. Der FFN 3-Tage-Trend. Morgen wird es mit höchstens 25 Grad nochmal deutlich angenehmer. Ein kleiner Durchatmer vor der nächsten Sommerpeitsche quasi. Ab Mittwoch drehen die Temperaturen dann wieder auf. 30 bis 33 Grad sind drin.
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6: Ein LKW-Unfall hat es gegeben auf der A1 Bremen Richtung Osnabrück zwischen Bremen-Hemeling und Bremen-Asten. Dann A1 Osnabrück Richtung Bremen zwischen dem Dreieck Stur und Bremen-Hemeling stockt es auf 5 Kilometern vor der Baustelle 20 Minuten plus. A7 Kassel-Hannover zwischen Hildesheim-Drispenstedt und dem Dreieck Hannover Süd 8 Kilometer Stau, plant aber eine Dreiviertelstunde mehr mit ein. In der Gegenrichtung sind es 15 Minuten obendrauf. Die B3 Kassel-Göttingen zwischen Wilhelmshausen und Neumünden wegen Bergungsarbeiten beidseitig noch bis ca. 20 Uhr gesperrt. Die B4 Gifhorn Richtung Uelzen ist zwischen Groß-Ösingen und Dedelsdorf nach einem Unfall gesperrt. Und an der Elbfähre Glückstadt-Wischhafen beträgt die Wartezeit ab Wischhafen bis zu 2 Stunden und ab Glückstadt bis zu 1 Stunde.
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6: Gesehen von euch in der Region Hannover auf der B3 Elze Richtung Hannover und zwar an der ersten Abfahrt nach Pattensen, da sind 70 erlaubt. 2 Blitzer stehen in Friesland, einer auf der Blauhander Straße von Zetel Richtung Sande, der andere in Schortens auf der Jeferschen Straße Richtung Bahnhof, da sind 50 erlaubt. Außerdem im Kreis Gifhorn, in Diddersee Richtung Neubrück, hinter der Sporthalle und in Wilhelmshaven, und zwar auf der Freilichgradstraße an den Stadtwerken. Dankeschön, Jeremy, Uschi, Larissa, Caro und Merle fürs Bescheid geben. Wenn ihr noch was seht, Staus oder Blitzer, her damit. Ruft durch, kostenlos, 0800 529 und 4x5. Danke und euch weiterhin eine gute und sichere Fahrt durch den Montagmittag hier mit uns, mit FFN. Ich bin's Kai, freue mich sehr, dass ihr mit dabei seid.
2: Thank you.

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FFN ist hier mit mehr Musik und mit mehr Abwechslung geht's durch euren Montagmittag. Und manchmal muss es gar nicht so das ganz große Glück sein. Manchmal reicht es schon, wenn sich das Leben einfach so ein bisschen leichter anfühlt. Und genau dieses Gefühl bringt Roe Byrne mit Fairly Happy genau auf den Punkt. Ein Song über diese kleinen Momente, in denen vielleicht nicht alles perfekt ist, aber eben doch ziemlich gut. Hier ist Roe Byrne und Fairly Happy.

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0: Es ist 13 Uhr und das Wasser in unseren Flüssen fehlt gerade. Maxi Wilsmann, nicht nur der Rhein und die Donau haben gerade extrem niedrige Pegelstände.
1: Ja, auch die Flüsse bei uns in Niedersachsen oder an der niedersächsischen Grenze sind gerade ziemlich leer und bei der Wetterprognose bleibt das ja auch erstmal so.
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1: Das Niedrigwasser in den Flüssen hat schon dafür gesorgt, dass unter anderem Niedersachsen das Sonntagsfahrverbot für Lkw aufgehoben hat. So sollen die Frachten, die nicht mehr übers Wasser transportiert werden können, trotzdem schnell an ihr Ziel kommen. FFN-Reporter Jonas Pape, aber auch die Fähren sind mittlerweile betroffen.
3: Die Elbe hat gerade ebenfalls extrem niedrige Pegelstände. Die Elbfähre am Neuhaus im Kreis Lüneburg kann deswegen jetzt auch niemanden mehr von der einen Elbseite auf die andere transportieren. Ein paar Kilometer flussabwärts musste die Elbfähre Tanja zwischen Darchau und Neudarchau den Betrieb schon vor mehreren Wochen einstellen. Auch auf der Weser mussten zuletzt 3 Fähren in Betrieb einstellen oder die maximale Zahl der mitgenommenen Autos reduzieren, weil die Pegelstände zu niedrig sind.
1: Währenddessen hat jetzt auch Baden-Württemberg angekündigt, das Lkw-Fahrverbot an Sonntagen auszusetzen. Das soll dort ab dem kommenden Wochenende und bis Ende September gelten. Auch Baden-Württemberg will so dafür sorgen, dass die Güter, die aktuell nicht über Flüsse transportiert werden können, trotzdem an ihr Ziel kommen. Der Zoll soll mehr Befugnisse bekommen gegen Geldwäsche und organisierte Kriminalität. Finanzminister Lars Klingbeil hat einen entsprechenden Gesetzentwurf ins Kabinett eingebracht. Seine Pläne sehen unter anderem vor, dass der Zoll Vermögenswerte einziehen kann, also zum Beispiel teure Autos, Luxusuhren oder Schmuck, wenn die nicht legal erworben worden sind. Das Kabinett soll den Gesetzentwurf am Mittwoch beschließen. Die Ukraine hat in der vergangenen Nacht offenbar Industrieanlagen in Russland angegriffen. Der Bürgermeister der Stadt Nischnikamsk spricht von mindestens 12 Toten und mehreren Verletzten. Nach seinen Worten sind auch zivile Einrichtungen getroffen worden. In der Stadt rund 1000 Kilometer östlich von Moskau gibt es unter anderem eine Ölraffinerie. Ein Taifun hat Chinas Ostküste erreicht und zum Teil unter Wasser gesetzt. Schätzungsweise 1 Million Menschen sind in Sicherheit gebracht worden. Auch die Millionenmetropole Shanghai war von Evakuierungen betroffen. Da hatte das Wasser teils knietief in den Straßen gestanden. Viele Züge und U-Bahnen fahren nicht, die Schulen sind geschlossen und an Shanghais Flughäfen wurden auch hunderte Flüge gestrichen. Und es gibt auch schon eine neue Warnung vor Sturzregen und Überflutungen.
0: Heute gibt es neben Sonne und Wolken auch so ein paar einzelne Regenschauer, die durchs Niedersachsenwetter ziehen, aber eher selten und tendenziell sind die auch schon fast rausgezogen komplett. Ab dem Nachmittag dann wirklich fast nur Sonne und blauer Himmel bei bis zu 30 Grad. Wir haben jetzt aktuell 22 in Emden beim Hafentor, 25 in Steinhude im Scheunenviertel und 27 in Hameln beim Rattenfängerhaus. Der FFN-3-Tage-Trend. Morgen haben wir dann nochmal einen Tag zum Durchatmen. Bei höchstens 25 Grad ist das dann der kühlste Tag der Woche. Mittwoch und Donnerstag dann wieder hochsommerliche 30 bis 33 Grad.
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0: A1 Osnabrück-Bremen zwischen dem Dreieck Stur und dem Bremer Kreuz in beiden Richtungen. 5 Kilometer Stau, plant da mal eine halbe Stunde mehr mit ein. A7 Kassel-Hannover zwischen dem Kreuz Kassel-Mitte und Lutherberg. 7 Kilometer Stau wegen Reinigungsarbeiten nach einem Unfall. Das dauert da leider über 2 Stunden länger. Vorsicht, Rauch zieht über die A7. Kassel-Hannover zwischen Lutherberg und Hedemünden. Da brennt neben der Autobahn ein Waldstück. Dann nochmal A7 Kassel-Hannover zwischen Hildesheim und Hildesheim. 6 Kilometer Stau, 30 Minuten plus. In der Gegenrichtung sind es 20 Minuten mehr. A7 Hannover Richtung Hamburg zwischen dem Dreieck Walsrode und Dorfmark. 5 Kilometer Stau, 25 Minuten plus. Die B3 Kassel-Göttingen zwischen Wilhelmshausen und Neumünden in beiden Richtungen noch bis ca. 20 Uhr dicht. Die B4 Gifhorn Richtung Uelzen ist zwischen Großösingen und Edelsdorf nach einem Unfall gesperrt weiterhin. B6 Hildesheim Richtung Hannover zwischen Hildesheim und Großförste. 4 Kilometer Stau macht 40 Minuten mehr. Und an der Elbfähre Glückstadt-Wischhafen in beiden Richtungen 1,5 Stunden Wartezeit.
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0: Auf der A33 Osnabrück Richtung Belm in Höhe Lüstringen in der Region Hannover. Auf der B3 Elze Richtung Hannover und zwar an der ersten Abfahrt nach Pattensen, da sind 70 erlaubt. Und auf der B437 Wesertunnel Richtung Varel zwischen Schweierfeld und Schwei an der Rettungswache. Danke Thorsten, Boris und Katja. Habt ihr noch was? Ruft durch, kostenlos. 0800 529 und 4 mal die 5. Danke und euch weiterhin eine gute und vor allem sichere Fahrt.
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0: Ganz einfach nebenbei auf der Arbeit oder zu Hause beim Koffer auspacken, das Konto mit 500 Euro füllen, das geht bei uns. Wie ihr euch die Kohle schnappt, das hört ihr gleich.
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0: 80er von Europe, The Final Countdown hier bei FFN. Das ist mehr Musik und mehr Abwechslung gibt es gleich von You Not Us und Daddy DJ. Flipside, richtig coole Nummer, ist neu hier bei uns. Und in den letzten Ferientagen, da hauen wir nochmal so richtig einen raus.
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1: Ich bin Julia Zajons. Schönen guten Tag. Das war's für dieses Jahr. Das Maschseefest in Hannover ist seit gestern Abend zu Ende und die Bilanz fällt positiv aus. 2,3 Millionen Menschen sind dieses Jahr gekommen und damit noch etwas mehr als letztes Jahr, da waren es 2,1 Millionen. Ein Grund dafür waren wohl die Finals, die während der ersten vier Festtage parallel in Hannover liefen. Kanu- und Ruderrennen auf dem See haben für zusätzliche Aufmerksamkeit gesorgt, sagen die Veranstalter. Besonders gut besucht waren alle drei Samstage. An den stärksten Tagen kamen bis zu 240.000 Gäste. Schwächster Tag war der Donnerstag, an dem das Maschseefest wegen einer Unwetterwarnung mit Verspätung geöffnet hat. Ansonsten sind die Veranstalter und auch die Gastronomen insgesamt zufrieden, genau wie die Polizei. Die allermeisten haben friedlich gefeiert.
2: Mit Sonne, Wolken und vereinzelt auch so ein paar Regenschauern geht's durch den Montagmittag bei uns im Niedersachsen-Wetter und es wird auch wieder richtig warm heute bei bis zu 30 Grad. Wir haben 23 in Leer am Hafen, 24 in Celle am Schloss und 27 in Goslar am Marktplatz schon. Der FFN-3-Tage-Trend. Ja, morgen legen die Temperaturen erstmal so eine kleine Pause ein, höchstens 25 Grad, damit auch der frischeste Tag der Woche und dann kommt der Sommer mit voller Wucht zurück. Mittwoch und Donnerstag erwarten uns wieder 30 bis 33 Grad.
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2: A1 Osnabrück-Bremen zwischen dem Dreieck Stur und dem Bremer Kreuz in beiden Richtungen. 5 Kilometer Stau, plant da mal eine halbe Stunde mehr mit ein. Dann unser Sorgenkind A7 Kassel Richtung Hannover. Zwischen dem Kreuz Kassel-Mitte und Lutherberg 7 Kilometer Stau wegen Reinigungsarbeiten nach einem Unfall. Dauert da leider 2 Stunden länger. Vorsicht, Rauch zieht über die A7 Kassel-Hannover. Zwischen Lutherberg und Hedemünden, da brennt neben der Autobahn ein Waldstück. Dann nochmal A7 Kassel-Hannover. Zwischen Hildesheim und Hildesheim-Dristenstedt 6 Kilometer Stau. Plant da mal eine halbe Stunde mehr mit ein. In der Gegenrichtung braucht ihr auch 20 Minuten länger. Dann A7 Hannover-Hamburg. Zwischen dem Dreieck Walsrode und Dorfmark 5 Kilometer Stau, 25 Minuten mehr. DB3 Kassel-Göttingen ist zwischen Wilhelmshausen und Neumünden in beiden Richtungen bis ca. 20 Uhr noch gesperrt. DB4 Gifhorn Richtung Uelzen ist zwischen Groß-Ösingen und Dedelsdorf nach einem Unfall weiterhin dicht. Wir sind auf der B6 Hildesheim Richtung Hannover. Zwischen Hildesheim und Großförste staut es sich auf 4 Kilometern, 40 Minuten dauert es da länger. Und an der Elbfähre Glückstadt, wir schaffen in beiden Richtungen 1,5 Stunden Wartezeit. Haltet durch, ihr Lieben.
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2: Auf der A33 Osnabrück Richtung Belm, Höhe Lüstringen. In der Region Hannover, auf der B3 Elze Richtung Hannover, an der ersten Abfahrt nach Pattensen, da sind 70 erlaubt. Und auf der B437 Wesertunnel Richtung Farel zwischen Schweierfeld und Schwei an der Rettungswache. Danke Thorsten, Boris und Katja. Wenn ihr noch was seht, ruft durch. Es ist kostenlos für euch. 0800 529 und 4x5. Danke und euch weiterhin eine gute und vor allem sichere Fahrt durch den Montagmittag. Ich bin Sky. Hallo.
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0: Tag und so langsam füllt es sich wieder in den Büros hier bei uns in Niedersachsen. Die Kolleginnen und Kollegen kommen aus dem Urlaub zurück, so auch hier bei uns. Der neue Nachmittag ist wieder komplett. Malte und Jan sind da. Ich grüße euch.
1: Hallo und moin. Ja, wir freuen uns und müssen noch mal kurz Richtung Vechta blicken. Was für eine krasse Geschichte. Da haben seit 2019 an einer Schule mehrere Schülerinnen und Schüler ihren Abschluss falsch bekommen, weil die Ausgleichsregelung der Noten nicht richtig angewendet worden ist. Klingt erstmal kompliziert, aber hat vor allem ziemliche Konsequenzen für manche Schülerinnen und Schüler gehabt. Und die Geschichte holen wir gleich nochmal kurz auf.
2: Außerdem kümmern wir uns schon mal um die Sonnenfinsternis, die ja am Mittwochabend stattfindet. Ihr wisst alle, einfach so in die Sonne gucken, das geht nicht, damit macht man sich die Augen kaputt. Stattdessen gibt es ja diese typischen Sonnenfinsternisbrillen. Ich habe mal versucht, in der Stadt welche zu bekommen, ob das geklappt hat oder ob die schon überall ausverkauft sind. Und was sonst noch wichtig ist, bevor ihr in den Himmel schaut am Mittwochabend, das hört ihr bei uns in der Show.
0: Der neue Nachmittag hat Bock, ihr habt's gehört und gleich geht es los. Freut euch auf

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15: 14 Uhr für die Straße von Hormuz gibt's immer noch keine Lösung und immer noch steht eine Maut im Raum, Maxi Wilsmann, die wird jetzt sogar wahrscheinlicher.
16: Ja, eigentlich sollten für die Durchfahrt ja keine Gebühren kassiert werden dürfen, das akzeptieren aber nicht alle Länder, die an der Meerenge liegen.
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16: Der Krieg der USA gegen den Iran könnte jetzt genau dafür gesorgt haben, was US-Präsident Donald Trump eigentlich versucht zu verhindern. Der Iran arbeitet einen Plan aus, um in der Straße von Hormuz in Zukunft regulär eine Maut zu kassieren. FFN-Reporter Marc-André Kort, vor dem Kriegsausbruch im Februar war das noch kein Thema.
18: Dann hatten die iranischen Streitkräfte die Wasserstraße erst dicht gemacht. Anschließend hatten das auch die US-Streitkräfte getan. Und jetzt könnte es so kommen, dass Reedereien in Zukunft Gebühren zahlen müssen, wenn sie Öl, Düngemittel oder andere Güter durch die Straße von Hormuz transportieren wollen. Eigentlich ist im Seerechtsübereinkommen der Vereinten Nationen geregelt, dass dort keine Gebühren kassiert werden dürfen. Dieses Abkommen erkennt die iranische Führung aber nicht an.
16: Vor dem Landgericht Lüneburg ist heute der Prozess zu einem Mord auf einem Spargelhof in Niedersachsen gestartet. Ein 56 Jahre alter Landwirt aus Eimke im Landkreis Uelzen soll im Februar seine Frau getötet und seine beiden Söhne schwer verletzt haben. Das hat er zum Prozessstart heute auch gestanden. Laut eigener Aussage wollte der Mann wegen einer schlechten Nachricht, die er bekommen hatte, sich und seiner Familie das Leben nehmen. Nicht nur die Flüsse im Süden Deutschlands haben wegen der niedrigen Wasserstände Probleme, auch die Elbe und die Weser führen gerade extrem wenig Wasser. Deswegen mussten jetzt weitere Fähren ihren Betrieb einstellen. Die Elbfähre am Neuhaus im Landkreis Lüneburg kann nicht mehr fahren, genauso wie die Weserfähre zwischen Hemeln im Landkreis Göttingen und Feckernhagen in Nordhessen. Zuvor hatten schon andere Elb- und Weserfähren wegen des Niedrigwassers ihren Betrieb eingestellt. Der Fall Tupac Shakur soll jetzt vor Gericht kommen. Vor 30 Jahren war der Rapper ja durch mehrere Schüsse aus einem vorbeifahrenden Auto getötet worden. Und obwohl es bei der Aufklärung zuletzt kaum Fortschritte gab, befasst sich jetzt trotzdem ein Gericht mit dem Fall. FFN-Reporterin Julia Zions.
19: Tupac Shakur wurde nur 25 Jahre alt. Er hatte mit einem Auto an einer roten Ampel gestanden, als aus einem weißen Cadillac heraus mehrere Schüsse auf ihn abgegeben wurden. Bei den Ermittlungen hatte es kaum Fortschritte gegeben. Bis vor 3 Jahren, da gab es in Nevada eine Festnahme. Der heute 63-Jährige soll zwar nicht selbst geschossen, aber die Tat organisiert haben. Er hatte 2019 in einem Buch über den Mord an Tupac behauptet, die Waffe besorgt und auch im Cadillac gesessen zu haben. Die Ermittler gehen aber davon aus, dass der eigentliche Schütze nicht mehr lebt.
7: Da muss man aber auch irgendwie, ne, sich was trauen, das einfach im Buch dann mal zu schreiben, dass ich einen Mord organisiert habe. Mal gucken, was dabei jetzt noch rumkommt. Jetzt beim Niedersachsenwetter, Jan, ist es noch heute ein bisschen was zum Durchpusten eher, ne?
10: Ja, wir kommen noch nicht ganz so sehr ins Schwitzen. T-Shirt reicht aber trotzdem zumindest an vielen Orten. Die Temperaturen sind recht unterschiedlich. In Hildesheim am Hauptbahnhof 28 Grad, 23 in Quakenbrück am Europabrunnen und 19 Grad in Cuxhaven an der Kugelbake. Viele Wolken, ab und zu ein bisschen Sonne, aber nur ganz vereinzelt ein paar Wassertropfen. Die meiste Zeit bleibt es trocken und der FFN-3-Tage-Trend. Morgen sieht's gut aus mit Sonne und Wolken im Mix. Das Ganze bei 24 Grad maximal. Dann gehen die Temperaturen wieder nach oben. Am Donnerstag Top-Temperaturen bis zu 33 Grad und dazu viel Sonnenschein.
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15: Mit der A1 Osnabrück-Bremen zwischen dem Dreieck Stur und dem Bremer Kreuz in beiden Richtungen. 5 Kilometer Stau dauert eine halbe Stunde länger. A7 Hannover Richtung Hamburg zwischen dem Dreieck Walsrode und Dorfmark. 5 Kilometer stockend und 15 Minuten mehr. A7 Hannover Richtung Kassel zwischen Hildesheim-Drispenstedt und Hildesheim. 5 Kilometer stockend und eine Viertelstunde mehr. Dann Vorsicht, es hat einen Unfall gegeben auf der A27 Bremen Richtung Bremerhaven zwischen Bremen-Nord und Ilpul. Die B3 Kassel-Göttingen zwischen Wilhelmshausen und Neumünden in beiden Richtungen bis ca. 20 Uhr heute gesperrt. Dann haben wir die B4 Gifhorn Richtung Uelzen zwischen Großösingen und Dedelsdorf nach einem Unfall auch eine Sperrung. Die B6 Hildesheim Richtung Hannover zwischen Hildesheim und Großförste 4 Kilometer Stau, 25 Minuten mehr und an der Elbfähre Glückstadt-Wischhafen in beiden Richtungen. 1,5 Stunden Wartezeit für euch gerade.
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15: Schön auf der A33 Osnabrück Richtung Belm, Höhe Lüstring blitzt es. In der Region Hannover auf der B3 Ilze Richtung Hannover an der ersten Abfahrt hinter Pattensen, 70 sind erlaubt. Und auf der B437 Wesertunnel Richtung Farel zwischen Schweierfeld und Schwei an der Rettungswache. Thorsten, Boris, Katja, besten Dank fürs Bescheid geben. Und wenn ihr noch einen Stau oder Blitzer gesehen habt, ruft gern kostenlos an 0800 529 und 4x5. Danke und gute Fahrt.
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10: Endlich sind wir wieder vereint. Malte ist aus dem Urlaub zurück. An der Stelle nochmal ein offizielles Welcome Back.
15: Ja, Mensch, vielen Dank. Zwar nur 4 Tage, dann gehst du in Urlaub. Aber ja, komm, Carpe Diem steht auf meinem Wandtattoo. Das heißt, wir leben jetzt erstmal ein paar Tage im Hier und Jetzt und freuen uns. Und starten natürlich wie immer mit den 2002 und Rihanna. Die lässt ihre Fans seit Jahren auf ein neues Album warten. Das letzte ist 2016 rausgekommen. Gut, sie hat ja auch ein bisschen was zu tun, ne? Irgendwie Mama geworden, ja auch mehrfach. Jetzt hat ihr Mann A$AP Rocky aber erzählt, dass sie gerade an neuer Musik arbeitet. Und mal gucken, wann es soweit ist. Wir spielen euch jetzt erstmal Disturbia.
10: Direkt danach Pink mit You and Your Head. Und James Blunt ist auch noch mit am Start. Freut euch auf 1973. Wir wünschen euch einen schönen Montagnachmittag.

0: FFN, habt einen wunderbaren Nachmittag zusammen. Ja, was da in Vechta im Landkreis Cloppenburg passiert ist, das ist schon unglaublich. Mehr als 100 ehemalige Schülerinnen und Schüler der Geschwister-Scholl-Oberschule haben seit 2020 einen schlechteren oder gar keinen Abschluss bekommen, weil sich die Schule über Jahre bei den Noten verrechnet hat. Insgesamt 6 Jahre lang.
1: Ja, wirklich unvorstellbar. Es geht da um diese Ausgleichsregelung. Bedeutet, man braucht in bestimmten Fächern bestimmte Noten und wenn man die nicht erreicht, kann man sie durch besonders gute Noten in anderen Fächern ausgleichen, um den Abschluss dann doch noch zu bekommen. Und dabei sind offensichtlich Fehler passiert.
0: Muss man sich mal vorstellen, man will zum Beispiel studieren und kann das deshalb nicht, aber nicht, weil man also selber zu schlecht war, sondern weil sich die Schule vertan hat. Einige Schüler haben eine Extraschleife nochmal gedreht, um den Abschluss nachzuholen und auch dadurch ist er dann nochmal ein Jahr verloren gegangen. Ne?
1: Ja, inzwischen ist das Kultusministerium eingeschaltet. Die haben dann auch gesagt, okay, wir müssen jetzt erstmal prüfen, ob die Fehler auch an anderen Schulen passiert sein könnten. Die haben sich ja auch entschuldigt. Jetzt sollen auf jeden Fall alle Schüler benachrichtigt und werden und nachträglich neue Zeugnisse kriegen. Ich bin auf jeden Fall schon gespannt, wann an meiner alten Schule endlich die Fehler aufgedeckt werden. Weil, also ich hätte eigentlich ein 1er-Abi bekommen
0: Klar,
1: müssen.
0: Natürlich.
1: Ich warte die ganze Zeit auf den Anruf.

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3: Ich bin Jonas Pape, schönen guten Tag. 300.000 Quadratmeter Waldboden haben in Unterlöße im Kreis Celle gebrannt. Das Feuer ist gestern Nachmittag nahe des Rheinmetallwerks ausgebrochen. FFN-Reporterin Antonia Brandt, die Feuerwehr konnte die Flammen schnell unter Kontrolle bringen.
4: Ja, die Nachlöscharbeiten haben sich allerdings noch länger hingezogen. Unterstützt wurden die Einsatzkräfte von der Werksfeuerwehr Rheinmetall. Der Brand zeigt mal wieder, wie trocken die Wälder inzwischen sind. Wegen steigender Temperaturen und zunehmender Trockenheit klettert die Waldbrandgefahr ab Mitte der Woche in Teilen unserer Region auch wieder auf die zweithöchste bis höchste Warnstufe. Besonders betroffen ist die Südheide, zum Beispiel Fassberg im Kreis Celle. In Deutschland werden fast alle Waldbrände von Menschen verursacht, entweder durch Brandstiftung oder Fahrlässigkeit.
3: In Bückeburg im Kreis Schaumburg hatten betrunkene Autofahrer einen heftigen Unfall verursacht. Der 32-Jährige hat die Kontrolle über sein Auto verloren und ist mit voller Wucht in einen geparkten Wagen gekracht. Der ist durch den Aufprall auf die Seite gekippt. Der Unfallfahrer ist danach zu Fuß geflüchtet, die Polizei hat ihn aber wenig später in der Nähe gestellt. Ein Alkoholtest hat 2,2 Promille ergeben, außerdem hatte der Mann keinen Führerschein. Und 25.000 Menschen haben am Wochenende in Hildesheim beim Mera Luna Festival gefeiert. Und die Bilanz der Polizei fällt sehr positiv aus. Obwohl so viele Menschen auf dem Flugplatz zusammengekommen sind, gab es nur wenige Zwischenfälle. 6 Diebstähle und 2 Beleidigungen sind der Polizei bekannt. Und auch die Anreise am Freitag verlief entspannt. Erstmals gab es 2 Zufahrten aufs Gelände. Dadurch gab es, nachdem der erste große Andrang am Morgen durch war, ab 10 Uhr keine Verkehrsbehinderung mehr in Hildesheim.
5: Merkt euch, wie sie aussehen, die Wolken und das Grau am Himmel. Wird es diese Woche, glaube ich, nicht mehr viel von geben, Jan, oder?
6: Die nächsten Tage werden auf jeden Fall ein bisschen sonniger. Heute Nachmittag, das stimmt schon, ist es eher bewölkt. Es bleibt aber meistens trocken, von so einzelnen Tropfen mal abgesehen. Das hier sind die aktuellen Temperaturen. In Meppen am historischen Rathaus 24 Grad. In Hannover haben wir auch gerade 24 am Kröpke und 30 in Goslar am Marktplatz. Der FFN 3-Tage-Trend. Morgen dann Sonne und Wolken bei 24 Grad maximal. Das wird dann echt so der kühlste Tag in dieser Woche. Danach wieder wärmer. Mittwoch bis zu 29 Grad und Donnerstag knacken wir teilweise die 30.
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5: A1 Osnabrück-Bremen zwischen dem Dreieck Stur und dem Bremer Kreuz in beiden Richtungen 5 Kilometer Stau und eine halbe Stunde mehr. A7 Kassel-Hannover zwischen Lutherberg und Hedemünden eine Vollsperrung in beiden Richtungen, da brennt neben der Autobahn ein Waldstück. A7 Hannover Richtung Hamburg zwischen dem Dreieck Walsrode und Dorfmark 5 Kilometer stockend, Viertelstunde dauert es länger. Dann Vorsicht, ein Unfall auf der A27 Bremen Richtung Bremerhaven zwischen Bremen-Nord und Ilpol. Die B3 Kassel-Göttingen ist zwischen Wilhelmshausen und Neumünden in beiden Richtungen bis ca. 20 Uhr noch gesperrt. Die BGE4 Gifhorn Richtung Uelzen ist zwischen Groß-Ösingen und Dedelsdorf nach einem Unfall auch gesperrt. Und an der Elbfähre Glückstadt-Beschafen in beiden Richtungen 1,5 Stunden Wartezeit für euch gerade.
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5: Steht auf der A33 Osnabrück Richtung Belmhöhe-Lüstringen in der Region Hannover auf der B3 Eelze Richtung Hannover. An der ersten Abfahrt hinter Pattensen, 70 sind erlaubt. Und auf der B437 Wesertunnel Richtung Farel zwischen Schweierfeld und Schwei an der Rettungswache. Dankeschön an Thorsten, Boris und Katja fürs Bescheid geben. Und wenn ihr noch einen Stau oder Blitzer gesehen habt, dann ruft uns immer gern kostenlos an. 0800 529 und 4x die 5. Danke und gute Fahrt.
6: Hier bei uns in Niedersachsen geht's am Donnerstag wieder los mit der Schule. Mhm. In den ersten Bundesländern läuft sie auch schon wieder, in Hessen oder Rheinland-Pfalz zum Beispiel.
5: Ja, bis es für alle wieder losgeht, lassen sich aber noch viele Touris bei uns in Niedersachsen gut gehen. Völlig zu Recht natürlich. Wir sind mal ein bisschen auf Stimmenfang gegangen. Was die bei uns so lieben, das hört ihr gleich hier bei FFN.
6: Wir sind Malta und Jan. Schönen Montag.

0: klingt der Sommer bei FFN. I took a pill in Ibiza und gleich gibt es Sommersound aus dem deutschsprachigen Raum von Feiern und Dalton. Freut euch auf, versprich mir, ist auch ein richtig, richtig guter Sommersong. Der ist neu bei uns für mehr Musik und mehr Abwechslung.
1: Ja, am Wochenende habt ihr das auf den Straßen wahrscheinlich auch gemerkt, war ordentlich was los. Damit herzlich willkommen in Niedersachsen an alle Touris unter euch. Wir haben so viele schöne Ecken bei uns, da lohnt es sich auch einfach für alle hier wirklich Urlaub zu machen.
2: Ja, hallo, ich bin Sabine aus Hannover und wir sind ans alte Land gefahren, weil wir hier entschleunigen wollen mit dem Blick auf die Elbe und schön die Schiffe angucken.
3: Ich bin mit meiner Familie hier, wir kommen aus dem Bergischen Land und wir mögen es auf Borkum, weil es gibt wunderbare Strände, schöne Dünenlandschaft, das Meer natürlich.
4: Hallo, ich bin Hanna, ich bin hier im Harz und die Wanderwege hier sind so wunderschön, wir werden auf jeden Fall nächstes Jahr nochmal wiederkommen.
5: Ich bin Nancy aus Hannover und ich mache gerne Urlaub auf Borkum, weil die Seeluft so toll ist und weil es einfach gesund ist.
0: Das ist so cool, ne? Also man muss gar nicht weit wegfahren, auch hier bei uns ist es richtig, richtig schön. Wir haben gesehen und gehört, wie vielfältig Niedersachsen einfach ist. Also genießt die restlichen Sommerferien hier bei uns.
1: Ja, und kleiner Tipp noch, natürlich FFN hören, ne? Dann könnt ihr mit ein bisschen Glück auch noch 500 € einsacken mit unseren Arschbomben-Hits hier bei FFN.

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11: 15 Uhr, ja, der trockene Sommer, der macht sich bei uns mittlerweile auch auf den Flüssen bemerkbar. Maxi Wilsmann, die sind ganz schön leer.
12: Ja, und das ist natürlich nicht gut für die Umwelt und auch für die Schifffahrt nicht. Mittlerweile sind auch mehrere Fähren bei uns in Niedersachsen durch das Niedrigwasser eingeschränkt.
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12: Das Niedrigwasser in den Flüssen hat schon dafür gesorgt, dass unter anderem Niedersachsen ein Sonntagsfahrverbot für Lkw aufgehoben hat. So sollen die Frachten, die nicht mehr übers Wasser transportiert werden können, trotzdem schnell an ihr Ziel kommen. FFN-Reporter Jonas Pape, jetzt sind auch Fähren betroffen.
14: Die Elbe hat gerade ebenfalls extrem niedrige Pegelstände. Die Elbfähre am Neuhaus im Kreis Lüneburg kann deswegen jetzt auch niemanden mehr von der einen Elbseite auf die andere transportieren. Ein paar Kilometer flussabwärts musste die Elbfähre Tanja zwischen Darchau und Neudarchau den Betrieb schon vor mehreren Wochen einstellen. Auch auf der Weser mussten zuletzt drei Fähren im Betrieb einstellen oder die maximale Zahl der mitgenommenen Autos reduzieren, weil die Pegelstände zu niedrig sind.
12: Die Drohnenabwehreinheit der Bundespolizei soll nach dem Vorfall am Flughafen Leipzig-Halle letzte Woche deutlich aufgestockt werden. Wie das Bundesinnenministerium heute bekannt gegeben hat, soll die Einheit an 8 statt an 4 Standorten aufgebaut werden und 300 Bundespolizisten sollen in Zukunft für die Drohnenabwehr eingesetzt werden. Ursprünglich waren 130 Kräfte vorgesehen. Der Iran will in Zukunft Gebühren kassieren, wenn Handelsschiffe durch die Straße von Hormuz fahren. Gemeinsam mit dem Oman werden gerade Pläne dafür ausgearbeitet, heißt es aus dem iranischen Außenministerium. Die USA wollen genau das verhindern und auch ein Übereinkommen der Vereinten Nationen verbietet es eigentlich, da Gebühren zu kassieren. Dieses Abkommen akzeptiert der Iran aber nicht. Bei einem russischen Angriff auf die ukrainische Stadt Saporischschja sind mindestens 13 Menschen verletzt worden. Laut dem Gouverneur der Region ist eine Gleitbombe auf die Stadt abgeworfen worden. Mehrere Wohnhäuser sind dabei beschädigt worden. Auf Flügen der Lufthansa wird ab der kommenden Woche nach und nach mobiles Internet verfügbar sein. Wie die Fluggesellschaft bekannt gegeben hat, arbeitet das Unternehmen in Zukunft mit dem Satelliten-Internet von Starlink zusammen. Passagiere können so in Zukunft auch mit den eigenen mobilen Daten während eines Flugs aufs Internet zugreifen.
11: Blick aufs Niedersachsen-Wetter, Jan, und da wird's wieder richtig heiß. Richtung Ende der Woche auf jeden Fall, ne?
15: Ja, heute Nachmittag geht's ja noch. Die aktuellen Temperaturen nur 22 Grad in Papenburg am Alten Turm, 25 in Hachmühlen an der Feuerwehr und 22 in Steinhude an der Badeinsel. Dazu gibt's heute Nachmittag Sonne und Wolken. Viele Wolken, aber es bleibt meistens trocken. Nur ganz vereinzelt können mal ein paar Tropfen runterkommen. Der FFN-3-Tage-Trend heißt das. Morgen richtig schön. Sonne und Wolken bei bis zu 24 Grad. Danach wird's wärmer. Mittwoch bis zu 29 Grad. Donnerstag werden die ersten schon wieder sagen, boah, ich geh crash out bei 33 Grad maximal. Donnerstag ist halt Peak, ne? Da wird's Digga, richtig
11: heiß. Du hast beim Jugendsender gearbeitet, das weiß ich, aber denk an unsere Zielgruppe hier bei
15: FSN. Es liegt daran,
11: Jan,
15: dass wir gerade eine Führung haben hier im Studio.
11: So, sag eine Besuchergruppe. Dann einmal kurz rufen. Hallo!
15: Und, ja. Ich hab dir versprochen, Peak und Crash Out ins Wetter mit einzubauen. So,
11: gut, dass du das noch erklärt hast.
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11: Mit der A1 Osnabrück-Bremen zwischen dem Dreieck Stur und dem Bremer Kreuz in beiden Richtungen 5 Kilometer Stau, 25 Minuten mehr. A2 Braunschweig Richtung Dortmund zwischen Hannover-Lahe und Hannover-West 5 Kilometer stocken, dauert eine Viertelstunde länger. Dann zur A7 Hannover Richtung Kassel zwischen Hedemünden und Lutherberg, eine Vollsperrung, da brennt neben der Autobahn ein Waldstück. A7 Hannover Richtung Hamburg zwischen dem Dreieck Walsrode und Dorfmark 5 Kilometer stockend und eine Viertelstunde mehr. Zur A27 Bremen Richtung Bremerhaven zwischen Bremen-Überseestadt und Bremen-Nord nach einem Unfall 6 Kilometer Stau, 45 Minuten mehr. A31 Lingen Richtung Meppen zwischen Emsbüren und Lingen 4 Kilometer Stau, 20 Minuten bitte mehr einplanen. Die B3 Kassel-Göttingen ist zwischen Wilhelmshausen und Neumünden in beiden Richtungen bis ca. 20 Uhr gesperrt. Dann haben wir die B4 Gifhorn Richtung Uelzen ist zwischen Groß-Ösingen und Dedelsdorf nach einem Unfall gesperrt. Und an der Elbfähre Glückstadt-Wischhafen in beiden Richtungen 1,5 Stunden Wartezeit für euch gerade.
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11: Stehen auf der A33 Osnabrück Richtung Belm, Höhe Lüstring, auf der B6 Bremen Richtung Nienburg, Höhe Nienburg-West und auf der B437 Wesertunnel Richtung Farel zwischen Schweierfeld und Schwei an der Rettungswache. Danke Thorsten, Boris und Daniel fürs Bescheid geben und wenn ihr noch einen Stau oder Blitzer gesehen habt, ruft immer gern kostenlos an 0800 529 und 4x5. Danke und gute Fahrt.
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11: Ihr merkt das schon, es ist kein Tag wie jeder andere. Wir haben natürlich häufiger mal Besucher da im Studio oder Besuchergruppen. Ihr seid so zwischen 14 und 17, würde ich schätzen, oder? Mhm. Ja. Und da wird hier zwischendurch auch mal gelacht. Und da müssen wir durch, Jan, als
15: absolut.
11: Profis. Ne?
15: Dann frage ich jetzt aber euch mal alle, was schätzt ihr, wie hoch ist der Weltrekord für eine Arschbombe? Also wie hoch das Wasser spritzt?
16: 30 Meter.
11: 30 Meter. Jan, was sagst du?
15: 10, nicht so hoch.
11: Ja, du warst ganz nah dran, das sind 40 Meter.
15: Krass.
11: Aufgestellt von einem deutschen Extremsportler, ja.
15: Okay, da können wir krass, nicht ne? mithalten, aber wir haben immerhin 500 Euro, die gibt's immer dann, wenn der FFN Arschbombenhit läuft. Für eure Urlaubskasse ist die Kohle und alle Infos gibt's gleich nochmal hier bei uns.

0: Mehr Musik, mehr Abwechslung haben wir bei FFN. Michael Jackson mit Billie Jean hier für euch. Und gleich gibt's einen sehr nonchalanten Typ, Chris de Serendi. Richtig cooler Typ, Good Old Days. Wir liefern euch hier eben nicht nur mehr Musik und mehr Abwechslung, wir hauen auch ordentlich Kohle raus.
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2: Ja, 500 Euro gibt's für euch. Könnt ihr zum Beispiel für die neue Whitney Houston Barbie ausgeben, ne, die jetzt draußen ist. Oder Auto voll tanken. Oder einfach so das Konto nach dem Urlaub wieder auffüllen.
0: Das klingt gut.
2: Das ist ja immer so, ne? Man gibt im Urlaub viel zu viel Kohle aus, aber ihr habt uns und wir machen wieder voll.
0: Ja, und es geht easy. Einfach aufmerksam FFN hören, auf unseren aktuellen Arschbomben-Hit achten. Hat auch Jessica aus Bremerförde im Landkreis Rothenburg gemacht, bei FFN am Vormittag mit Kai. Und die hat auch schon einen Plan, wofür sie das Geld ausgibt.
3: Ich würde die am Wochenende für die Einschulung nutzen.
4: Oh Gott, ja, Einschulung ist ja auch immer echt teuer, ne? Was brauchst du da alles?
3: Ich brauche noch Stifte, ich brauche noch die Schultüte zum Befüllen, was Deko für den Garten.
4: Das volle Programm.
3: Ja.
4: Ja, 500 Euro würden da definitiv helfen. Welchen Arschbomben mit hast du denn gehört, Jessica?
3: Like Ice in the Sunshine.
4: Arschbomben-Hit!
3: Geil!
4: Jessica, das ist absolut richtig. 500 Euro für dich!
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4: Ich bin Jonas Pape, schönen guten Tag. 300.000 Quadratmeter Waldboden haben in Unterlüß im Kreis Celle gebrannt. Das Feuer ist gestern Nachmittag nahe des Rheinmetallwerks ausgebrochen. FFN-Reporterin Antonia Brandt, die Feuerwehr konnte die Flammen schnell unter Kontrolle bringen.
3: Ja, die Nachlöscharbeiten haben sich allerdings noch länger hingezogen. Unterstützt wurden die Einsatzkräfte von der Werksfeuerwehr Rheinmetall. Der Brand zeigt mal wieder, wie trocken die Wälder inzwischen sind. Wegen steigender Temperaturen und zunehmender Trockenheit klettert die Waldbrandgefahr ab Mitte der Woche in Teilen unserer Region auch wieder auf die zweithöchste bis höchste Warnstufe. Besonders betroffen ist die Südheide, zum Beispiel Fassberg im Kreis Celle. In Deutschland werden fast alle Waldbrände von Menschen verursacht, entweder durch Brandstiftung oder Fahrlässigkeit.
4: In Bückeburg im Kreis Schaumburg hat ein betrunkener Autofahrer einen heftigen Unfall verursacht. Der 32-Jährige hat die Kontrolle über sein Auto verloren und ist mit voller Wucht in einen geparkten Wagen gekracht. Der ist durch den Aufprall auf die Seite gekippt. Der Unfallfahrer ist danach zu Fuß geflüchtet, die Polizei hat ihn aber wenig später in der Nähe gestellt. Ein Alkoholtest hat 2,2 Promille ergeben, außerdem hatte der Mann keinen Führerschein. Und 25.000 Menschen haben am Wochenende in Hildesheim beim Mera Luna Festival gefeiert. Und die Bilanz der Polizei fällt sehr positiv aus. Obwohl so viele Menschen auf dem Flugplatz zusammengekommen sind, gab es nur wenige Zwischenfälle. 6 Diebstähle und 2 Beleidigungen sind der Polizei bekannt. Und auch die Anreise am Freitag verlief entspannt. Erstmals gab es 2 Zufahrten aufs Gelände. Dadurch gab es, nachdem der erste große Andrang am Morgen durch war, ab 10 Uhr keine Verkehrsbehinderung mehr in Hildesheim.
5: Heute ist schon noch recht viel grau, aber ganz angenehm eigentlich vom Wetter.
6: Es bleibt auf jeden Fall überwiegend trocken, von so ein paar Tropfen mal abgesehen. Die Temperaturen sind teilweise ganz schön unterschiedlich. Also in Wilhelmshaven haben wir 20 Grad am Südstrand, 30 in Göttingen am Gänseliesel. Da liegen 10 Grad zwischen.
5: Krass,
6: Wahnsinn.
5: Krass.
6: 21 Grad sind in Lüneburg am Alten Kran. Und der FFN-3-Tage-Trend. Morgen wird der kühlste Tag insgesamt der ganzen Woche bei Top-Temperaturen von 24 Grad. Dazu aber sehr, sehr schön mit Sonne und Wolken im Mix. Danach wird es wärmer, Mittwoch bis zu 29 Grad. Und am Donnerstag knacken wir dann zumindest teilweise wieder die 30.
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5: Mit der A1 Osnabrück-Bremen zwischen dem Dreieck Stuhl und dem Bremer Kreuz in beiden Richtungen 5 Kilometer Stau und 25 Minuten mehr. A2 Braunschweig Richtung Dortmund zwischen Hannover-Lahl und Hannover-West 5 Kilometer stockend, dauert eine Viertelstunde länger. A7 Hannover-Kassel zwischen Hedemünden und Lutherberg, eine Vollsperrung in beiden Richtungen, da brennt neben der Autobahn ein Waldstück. Nochmal die 7 Hannover Richtung Hamburg zwischen dem Dreieck Walsrode und Dorfmark 5 Kilometer stockend und eine Viertelstunde mehr. A31 Lingen Richtung Meppen zwischen Emsbüren und Lingen 4 Kilometer Stau, 20 Minuten mehr. Dann ist die B4 Gifhorn Richtung Uelzen zwischen Großösingen und Dedelsdorf nach einem Unfall gesperrt und an der Elbfähre Glückstadt Wischhafen in beiden Richtungen leider noch 1,5 Stunden Wartezeit für euch.
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5: Stehen auf der A33 Osnabrück Richtung Belm, Höhe Lüstring. Auf der B6 Bremen Richtung Nienburg, Höhe Nienburg West. Und auf der B437 Wesertunnel Richtung Farel zwischen Schweierfeld und Schwei an der Rettungswache. Danke an Thorsten, Boris und Daniel fürs Bescheid geben. Und wenn ihr noch einen Stau oder Blitzer gesehen habt, ruft uns gern kostenlos an, 0800 529 und 4x5. Dankeschön, euch eine gute und sichere Fahrt.
6: Gleich mit einem neuen Oma viel ins Klo Song hier im neuen Nachmittag bei FFN. Wir sind Malte und Jan.
8: Moin. Ja, manchmal kommt da so ein Song, den habe ich schon ewig nicht mehr gehört und dann denke ich mir wieder geil. Danke FFN.
9: Versprich.

0: Habt ihr Donnerstag schon was vor? Falls nicht, hätten wir dann einen Plan.
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2: 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Also genauer gesagt nicht wir, sondern Nils aus Bad Harzburg im Landkreis Goslar.
3: Ja, er hat sich bei uns gemeldet, weil er sich immer bei Sia mit Skim and Love verhört. Im Refrain versteht er immer, komm am Donnerstag zu mir.
2: Ja, das ist wirklich einer, der ist nicht ganz so offensichtlich, aber wenn man einen darauf hinweist, wenn einer sagt, hier, dann hört man es total. Komm am Donnerstag zu mir. Nochmal.
3: Voll. Vor allem, wir können den Song nie wieder normal hören, ne? Das ist einfach jetzt, ja. So. Aber Donnerstag klingt gut, da habe ich Zeit. Also Sonnenfinsternis ist ja am Mittwoch, Donnerstag geht klar. Wenn ihr auch einen Oma-Feel-ins-Klo-Song habt, dann immer her damit, klickt ffn.de.

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6: Gleich haben wir es, 16 Uhr. Auch bei uns sorgt die Trockenheit gerade immer wieder für Probleme. Maxi Wilsmann, jetzt haben wir auch einen Waldbrand, der Niedersachsen betrifft.
7: Ja, direkt an der A7 brennt es, deswegen ist die da im Süden von Niedersachsen gerade auch gesperrt.
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7: Wegen eines brennenden Waldstücks ist die A7 im Süden von Niedersachsen aktuell gesperrt. Das Feuer ist in Nähe von Hahnmünden ausgebrochen. Deswegen ist die Fahrbahn Richtung Süden zwischen den Anschlussstellen Hedemünden und Lutherberg gerade dicht. Die Feuerwehr ist im Einsatz. Aktuell ist die Rauchentwicklung noch sehr stark. Mehr dazu hört ihr auch gleich bei Malte im FFN Verkehr. Die Zahl der Übergriffe gegenüber Zugpersonal der Deutschen Bahn hat im ersten Halbjahr zugenommen. Wie die Bahn mitgeteilt hat, sind bis Ende Juni 989 Vorfälle registriert worden. Das sind 14% mehr als im letzten Jahr. In die Statistik zählen Vorfälle wie Schubsen, Greifen oder Bespucken sowie versuchte Körperverletzung. In 22 Fällen haben die Zugbegleiter sogar schwere Körperverletzungen angezeigt. Der Krieg der USA gegen den Iran könnte jetzt genau dafür gesorgt haben, was US-Präsident Donald Trump eigentlich versucht zu verhindern. Der Iran arbeitet einen Plan aus, um in der Straße von Hormuz in Zukunft regulär eine Maut zu kassieren. FFN-Reporter Marc-André Kort, vor dem Kriegsausbruch im Februar war das noch kein Thema.
8: Dann hatten die iranischen Streitkräfte die Wasserstraße erst dicht gemacht. Anschließend hatten das auch die US-Streitkräfte getan. Und jetzt könnte es so kommen, dass Reedereien in Zukunft Gebühren zahlen müssen, wenn sie Öl, Düngemittel oder andere Güter durch die Straße von Hormuz transportieren wollen. Eigentlich ist im Seerecht Übereinkommen der Vereinten Nationen geregelt, dass dort keine Gebühren kassiert werden dürfen. Dieses Abkommen erkennt die iranische Führung aber nicht an.
7: Nicht nur die Flüsse im Süden Deutschlands haben wegen der niedrigen Pegelstände Probleme, auch die Elbe und die Weser führen gerade extrem wenig Wasser. Deswegen mussten jetzt auch weitere Fähren ihren Betrieb einstellen. Die Elbfähre am Neuhaus im Landkreis Lüneburg kann nicht mehr fahren, genauso wie die Weserfähre zwischen Hemin im Landkreis Göttingen und Feckernhagen in Nordhessen. Zuvor hatten schon andere Elb- und Weserfähren wegen des Niedrigwassers ihren Betrieb eingestellt. In einem offenen Brief haben die Fußballverbände aus Europa, Asien und Nord- und Mittelamerika ihre Kritik an FIFA-Präsident Gianni Infantino untermauert. In dem Schreiben fordern die drei Verbände einen Neuanfang an der Spitze des Weltfußballs. Infantino hat seine Investorenpläne zwar mittlerweile zurückgenommen, trotzdem fordern mehrere Verbände einen sofortigen Rücktritt.
6: Wir blicken aufs Niedersachsenwetter, Jan, und sehen durchaus Sonne, aber auch noch einige Wolken heute.
9: Meistens bleibt es trocken, das ist die gute Nachricht, von so ein paar Tropfen mal abgesehen. Die aktuellen Temperaturen in Stade am Hansehafen 22 Grad, in Rinteln an der Ollenburg 23 und 27 Grad, in Schöppenstedt am Till-Eulenspiegel-Museum. Der FFN-3-Tage-Trend, morgen bisschen mehr Sonne als heute, also eigentlich richtig schön, aber es wird morgen der kühlste Tag der Woche mit Top-Temperaturen von 24 Grad. Danach wärmer, Mittwoch am letzten Ferientag noch mal richtig schön und Temperaturen bis zu 29 Grad. Und Donnerstag geht es dann zumindest in Teilen von Niedersachsen wieder mit Temperaturen über der 30 Grad Marke weiter.
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6: Mit der A1 geht's los. Osnabrück-Bremen zwischen dem Dreieck Stur und dem Bremer Kreuz in beiden Richtungen. 5 Kilometer Stau und 25 Minuten mehr. A2 Braunschweig Richtung Dortmund zwischen Hannover-Bodfeld und Wunsdorf-Lute. 9 Kilometer stockend und 25 Minuten mehr. A7 Hannover-Kassel zwischen Hedemünden und Lutherberg. Eine Vollsperrung in beiden Richtungen. Da brennt neben der Autobahn ein Waldstück. Ihr habt es gerade bei Maxi im Nachrichtenupdate gehört. 6 Kilometer Stau. Weicht bitte, wenn es möglich ist, da weiträumig aus. Nochmal die 7 Hannover Richtung Hamburg zwischen dem Dreieck Walsrode und Dorfmark. 5 Kilometer stockend und 15 Minuten mehr. A31 Lingen Richtung Meppen zwischen Emsbüren und Lingen. 4 Kilometer Stau. 20 Minuten bitte mehr einplanen. Die B4 Gifhorn Richtung Uelzen ist zwischen Großösingen und Dedelsdorf nach einem Unfall gesperrt. Und an der Elbfähre Glückstadt-Beschafen in beiden Richtungen. Eine Stunde Wartezeit für euch gerade.
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6: Stehen auf der A33 Osnabrück Richtung Belm, Höhe Lüstringen. Auf der B6 Bremen Richtung Nienburg, Höhe Nienburg-West. Und auf der B437 Wesertunnel Richtung Fahre zwischen Schweierfeld und Schwei an der Rettungswache. Danke Thorsten, Boris und Daniel fürs Bescheid geben. Und wenn ihr noch einen Stau oder Blitzer gesehen habt, ruft gern kostenlos an. 0800 529 und 4x5. Danke und gute Fahrt.
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6: Wenn ihr durch Niedersachsen fahrt, vielleicht auch jetzt gerade, dann seht ihr
9: schöne Landschaften.
6: Ja.
9: Kühe.
6: Klar.
9: Windräder.
6: Ja. Und unsere Original-FFN-Achtung-Kinderplakate. Achtet mal drauf, ist wirklich so.
9: Ja, es gibt sie jetzt wieder pünktlich zum Schulstart und sie helfen auch wirklich, um Autofahrer aufmerksamer zu machen. Mehr Infos gleich und dann geht auch das nächste Plakat raus. Mehr Musik.

0: seit Jahren erfolgreicher Produzent. Moin, hier ist FN. Kennt ihr von großen Hits wie A Break in Me zum Beispiel? Hat jetzt einen Song mit Becky G, kommt aus den USA, rausgebracht und es ist seine erste Nummer auf Spanisch.
1: Ja, und der geht ja mega viral. Ich habe erst so gedacht, wow, ich glaube, der nervt mich schnell. Aber mittlerweile finde ich den großartig. Das sind immer die besten Songs, ja, die man beim ersten Mal hören noch nicht fühlt, aber dann gehen sie mega durch die Decke und hier ist das Ding für euch. Hier ist Papi für mehr Musik und mehr Abwechslung bei FFN. Sorry, Papi, das wollte ich nicht unterschlagen. Mann!

0: das aufregend. Es wird langsam ernst für 80.000 kleine Niedersachsen. Samstag ist nämlich Einschulung. 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
0: Moin Svenja aus Irienwort im Landkreis Cuxhaven.
4: Ja, hallo, moin.
3: Ihr wohnt an der Straße, da ist 100 und ihr wohnt wirklich auch quasi direkt daran. Das finde ich ganz schön heftig.
4: Wir sind eine Patchwork-Familie und wir haben insgesamt dann 4 dort lebende Kinder. Manchmal ist es schön oder wäre es schön, wenn da auf die Kinder mal sensibilisiert werden würde.
0: Boah, 100 km/h, das ist ja auch wirklich wahnsinnig schnell. Ihr seid ja auch schon aktiv geworden, ne?
4: Wir sind da tatsächlich auch dran, mit der Gemeinde und mit dem Landkreis und mit dem Ordnungsamt wirklich da eine ganz andere Situation herzustellen.
3: Und das kann aber natürlich immer ein bisschen dauern. Was nicht dauert, aber trotzdem wirkt, ist unser FFN Achtung Kinderplakat, liebe Svenja. Und das schicken wir euch natürlich sehr gerne zu, damit wir zumindest kurzfristig hier schon mal ein bisschen Sensibilisierung schaffen.
4: Und sobald eure Plakate irgendwo stehen, sieht man gleich, oh Mensch, hier sind vielleicht Kinder unterwegs, hier ist ein Schulweg, ich fahre mal ein bisschen vorsichtiger, weil ich weiß, hier könnte jemand rumlaufen. Also das ist auf jeden Fall.
0: So soll es sein, liebe Svenja. Liebe Grüße zu dir nach Irienwort. Wir wünschen dir einen schönen Nachmittag und na denn.
4: Dankeschön.

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3: Ich bin Jonas Pape, schönen guten Tag. Schon seit längerem plant die Stadt Holzminden eine neue Grundschule im Bereich der Innenstadt. Letzten Dezember hat der Rat der Stadt diese Pläne nochmal bestätigt. FFN-Reporter Nikita Makarow, dagegen gibt's jetzt aber Widerstand.
4: Ja, ein Bürgerbegehren fordert jetzt den Neubau in einem Wohngebiet im Bereich der Liedstraße statt in der Innenstadt. Laut Initiator Karl-Heinz Klein ist dieser Vorschlag deutlich günstiger. Außerdem würde eine weitere Schule in der Innenstadt durch Elterntaxis zu einem noch höheren Verkehrsaufkommen führen. Laut Klein ist der Bereich um die Straße Billa bereits jetzt schon ein stark befahrener Verkehrsknotenpunkt. Damit aus dem Bürgerbegehren möglicherweise ein Bürgerentscheid wird, brauchen die Initiatoren jetzt über 1500 Unterschriften von wahlberechtigten Bürgern aus Holzminden.
3: In Teilen der Hildesheimer Innenstadt ist die Fernwärmeversorgung seit dem Nachmittag unterbrochen. Grund sind Arbeiten an einer Fernwärmeleitung. Für die betroffenen Haushalte bedeutet das vor allem, warmes Wasser gibt es nicht oder nur eingeschränkt. Die Trinkwasserversorgung selbst ist von den Arbeiten laut Energieversorger aber nicht betroffen. Morgen Abend soll die Fernwärme wieder laufen, wann genau ist aber noch nicht absehbar. Die EVI bittet Betroffene um Verständnis und will die Unterbrechung so kurz wie möglich halten. Und heute Nacht wird der Südschnellweg in Hannover für mehrere Stunden gesperrt. Zwischen dem Seelhorster Kreuz und dem Landwehrkreisel geht da nichts mehr. Grund sind Arbeiten an der Leinebrücke. Hier werden neue Markierungen auf die Fahrbahn aufgebracht, die noch deutlicher auf das geltende Tempo 30 hinweisen sollen. Losgehen die Arbeiten heute Abend um 22 Uhr, voraussichtlich dauern die bis morgen früh um 5 Uhr. Umleitungen für den Südschnellweg sind ausgeschildert.
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6: Ja, heute Nachmittag viele Wolken, es bleibt aber meistens trocken, bisschen Sonne ist auch noch mit dabei und die Temperaturen sind sehr unterschiedlich. Also im Süden wirklich heiß mit 30 Grad in Bad Lauterberg an der Burgseilbahn, Richtung Küste, bisschen frischer mit 19 Grad in Norddeich an der Seehundstation. In Latzen am Messebahnhof, also mittendrin, haben wir stabile 23 Grad und der FFN-3-Tage-Trend. Es geht sonnig weiter in den nächsten Tagen, morgen 24 Grad maximal, verhältnismäßig kühl, danach wird es wärmer, Mittwoch sind bis zu 29 Grad drin und Donnerstag knacken wir zumindest im Süden die 30 Grad.
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7: Mit der A1 Osnabrück-Bremen zwischen dem Dreieck Stur und dem Bremer Kreuz in beiden Richtungen 5 Kilometer Stau und 25 Minuten mehr. A2 Braunschweig Richtung Dortmund zwischen Hannover-Bodfeld und Wunstorf-Lute 9 Kilometer stockend und 25 Minuten mehr. A7 Hannover-Flensburg vorm Elbtunnel in beiden Richtungen 8 Kilometer stockend, auch 25 Minuten mehr. Dann haben wir die A7 Hannover-Kassel zwischen Hedemünden und Lutherberg, eine Vollsperrung in beiden Richtungen. Da brennt ja neben der Autobahn ein Waldstück Richtung Süden, 9 Kilometer Stau ab dem Dreieck Drammetal Richtung Hannover sind es 6 Kilometer Stau ab Kassel-Nord. Dann ist die B4 Gifhorn Richtung Uelzen zwischen Groß-Ösingen und Dedelsdorf nach einem Unfall gesperrt und an der Elbfähre Glückstadt-Wischhafen. In beiden Richtungen eine Stunde Wartezeit für euch gerade.
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7: Stehen auf der A33 Osnabrück Richtung Belm, Höhe Lüstring und auf der B6 Bremen Richtung Nienburg, Höhe Nienburg West. Dankeschön an Haffi und Björn fürs Bescheid geben und wenn ihr noch einen Stau oder Blitzer gesehen habt, ruft gern kostenlos an 0800 529 und 4x5. Danke und gute Fahrt euch.
6: Seid ihr schon vorbereitet auf die Sonnenfinsternis am Mittwochabend?
7: Klar, meine Frau hat sofort so Brillen bestellt.
6: Wirklich? Die sind ja super wichtig, weil man darf nicht mit einer Sonnenbrille oder einfach so dahin gucken, das ist schlecht für die Augen und die Frage ist, bekommt man diese Sonnenbrillen, also diese Spezialbrillen noch.
7: Ja, wir haben ja dich. Du bist gleich rausgegangen, hast versucht, eine zu kaufen, ob das geklappt hat. Und auf was wir bei der Sonnenfinsternis sonst noch achten müssen, das hört ihr gleich hier im neuen Nachmittag bei FFN. Moin, wir sind's, Malte und Jan.

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0: Toy Story 5, was für ein Riesenerfolg, sowohl bei Kritikern als halt auch eben an der Kinokasse kommerziell. Über 1 Milliarde US-Dollar hat er schon eingespielt. Das liegt bestimmt auch am Titelsong I Knew It, I Knew You von Taylor Swift. Den haben wir gleich für euch, für mehr Musik und mehr Abwechslung hier bei FFN. Und ich gehöre schon zum alten Eisen hier. Ich erinnere mich natürlich noch an die letzte totale Sonnenfinsternis bei uns in Deutschland. Die gab es 1999. Mhm.
1: Ja, ich erinnere mich auch. Ganz dunkel. Also dunkel war es.
0: Du warst doch noch ganz klein, ne?
1: Ja, wir sind umgezogen an dem Tag. Ja? Deswegen ist das hängen geblieben in meinem Kopf.
0: Ja, so dunkel wie damals wird es ja am Mittwoch übermorgen also nicht. Da steht keine totale Sonnenfinsternis an, eine partielle. Aber immerhin sind rund 85% der Sonne dann vom Mond bedeckt. Also das kriegt man schon mit.
1: Ja, und das Allerwichtigste, das kommt jetzt. Ihr wisst es bestimmt, aber wir können es gar nicht oft genug sagen, guckt nicht so mit bloßem Auge in die Sonne. Mhm. Auch mit einer Sonnenbrille könnt ihr eure Augen schädigen, die reicht nicht. Es gibt spezielle Sonnenfinsternisbrillen, die ihr braucht. Und ich habe vorhin in der Mittagspause mal versucht, welche zu kaufen in der Innenstadt.
0: Und du hast eine in der Hand.
1: Ja, aber...
0: Sieht wirklich aus wie so dieses Pappding, was früher in der Fernsehzeitung
1: genau.
0: drin war.
1: Genau, ne? Tatsächlich war es auch erst so, dass ich die im dritten Laden bekommen habe. Also beim ersten waren die schon ausverkauft, der zweite Optiker hatte gar keine und beim dritten gab es dann welche. Also der Hype ist real, ich sag's euch. Also am besten nicht erst Mittwoch nach Feierabend welche kaufen.
0: Und noch eine wichtige Info, wenn ihr die Sonnenfinsternis fotografieren wollt, da braucht ihr dann wiederum auch eine Spezialfolie für die Kamera, sonst kann die auch kaputt gehen.
1: Ja, passt auf eure Kameras, aber vor allem natürlich ganz, ganz wichtig, auf eure hübschen Augen.

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15: Es ist 17 Uhr, bis zur nächsten Bundestagswahl sind es noch 2,5 Jahre, wenn alles normal läuft. Maxi Wilsmann, da gibt es für die Parteien gerade wichtigere Dinge als Umfragewerte.
16: Ja, und trotzdem spielen die ja immer wieder eine Rolle. Die SPD steht gerade auch extrem schlecht da und das wollen sich Teile der Partei nicht mehr angucken.
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16: In den aktuellen Umfragen zur Bundestagswahl kommt die SPD gerade mal auf 12%. Bei der Landtagswahl in Sachsen-Anhalt nächsten Monat muss sie sogar um den Einzug ins Parlament backen. Die Sozialdemokraten stehen so schlecht da wie nie und deswegen fordern Teile der Parteibasis, einen Sonderparteitag einzuberufen. FFN-Reporter Jonas Pape.
17: Die SPD-Arbeitsgemeinschaft Migration und Vielfalt hat jetzt öffentlich eingefordert, noch im Herbst solch einen Parteitag einzuberufen. Der Vorsitzende der Parteigruppierung, Orkan Özdemir, fordert einen offenen Wettbewerb für die Besetzung der Parteispitze und er sagt auch, dass die Regierungslinie der Bundesregierung offenbar nicht mehr die Linie der Parteimehrheit sei. Dementsprechend kritisiert Özdemir die Parteivorsitzenden und Bundesminister Lars Klingbeil und Bärbel Baas für ihren Kurs. Auch andere SPD-Unterverbände haben die beiden schon dazu aufgefordert, sich für eins der beiden Ämter zu entscheiden.
16: Wegen eines brennenden Waldstücks ist die A7 im Süden von Niedersachsen gerade gesperrt. Das Feuer ist in der Nähe von Hahnmünden ausgebrochen. Deswegen ist die Fahrbahn Richtung Süden zwischen den Anschlussstellen Hedemünden und Lutherberg gerade gesperrt. Die Feuerwehr ist im Einsatz. Aktuell ist die Rauchentwicklung noch sehr stark. Mehr dazu hört ihr auch gleich bei Malte im FFN-Verkehr. Baden-Württemberg hat jetzt auch angekündigt, das Lkw-Fahrverbot an Sonntagen auszusetzen. Das soll dort ab dem kommenden Wochenende und bis Ende September gelten. Auch Baden-Württemberg will so dafür sorgen, dass die Güter, die aktuell nicht über Flüsse transportiert werden können, trotzdem an ihr Ziel kommen. Der Iran will in Zukunft Gebühren kassieren, wenn Handelsschiffe durch die Straße von Hormuz fahren. Gemeinsam mit dem Oman werden gerade Pläne dafür ausgearbeitet, heißt es aus dem iranischen Außenministerium. Die USA wollen genau das verhindern und auch ein Übereinkommen der Vereinten Nationen verbietet es eigentlich, da Gebühren zu kassieren. Dieses Abkommen akzeptiert der Iran aber nicht. Wegen einer Powerbank musste innerhalb kürzester Zeit zum zweiten Mal eine Swissair-Maschine notlanden. Auf einem Flug von Zürich in die USA hatte die Powerbank angefangen zu rauchen. Das Flugzeug musste deswegen in der Nacht in Irland landen. Schon Ende Juli hatte es einen ähnlichen Vorfall gegeben. Wegen solcher Vorfälle ist es in allen Flugzeugen der Lufthansa seit diesem Jahr auch verboten, Powerbanks an Bord zu nutzen oder aufzuladen.
15: So, wir blicken aufs doch recht warme Niedersachsenwetter. Es wird aber wieder ein heißes Niedersachsenwetter.
18: Ja, vor allem Richtung Ende der Woche. Also da können wir uns schon mal auf 30 Grad plus einstellen. Heute Nachmittag haben wir die 30 im Süden auch, zumindest teilweise. Aktuell sind es ja tatsächlich genau 30 Grad in Hildesheim am Hauptbahnhof. In Laatzen wiederum nur 23 am Messebahnhof und 19 Grad Richtung Küste in Norddeich an der Seehundstation. Dazu gibt's heute Nachmittag ein bisschen Sonnenschein, aber auch viele Wolken. Meistens bleibt es trocken. Der FFN-3-Tage-Trend morgen bis zu 24 Grad, ein bisschen kühler noch als heute. Dazu aber viel Sonnenschein und dann geht's ab Mittwoch bergauf. Da sind bis zu 29 Grad drin. Der Donnerstag wird dann vor allem im Süden schon richtig heiß.
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15: A1 Osnabrück-Bremen zwischen dem Dreieck Stur und dem Bremer Kreuz in beiden Richtungen 5 Kilometer Stau und 25 Minuten mehr. A7 Hannover-Flensburg vorm Elbtunnel in beiden Richtungen 8 Kilometer stockend, auch 25 Minuten mehr. A7 Hannover-Kassel zwischen Hedemünden und Lutherberg eine Vollsperrung in beiden Richtungen. Da brennt neben der Autobahn ja ein Waldstück Richtung Süden. 9 Kilometer Stau ab dem Dreieck Drammetal Richtung Hannover sind 6 Kilometer Stau ab Kassel Nord. Dann ist die B4 Gifhorn Richtung Uelzen zwischen Großösingen und Dedelsdorf nach einem Unfall weiter gesperrt. Die B408 Haaren-Rütenbrock ist zwischen Haaren und der Autobahnauffahrt zur A31 vollgesperrt in beiden Richtungen. Da hat es einen Unfall gegeben. Und an der Elbfähre Glückstadt Wischhafen in beiden Richtungen eine Stunde Wartezeit für euch gerade.
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15: Steht auf der A33 Osnabrück Richtung Belmhöhe-Lüstringen, auf der B6 Bremen Richtung Nienburg-Höhe Nienburg-West und in Schortens auf der Jeferschen Straße Richtung Bahnhof. Danke an Stefan, Boris und Daniel fürs Bescheid geben. Und wenn ihr noch einen Stau oder Blitzer gesehen habt, dann ruft uns gern kostenlos an 0800 529 und 4x5. Danke und gute Fahrt.
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18: Malte ist aus dem Urlaub zurück und was fällt einem nach dem Sommerurlaub sofort auf?
15: Dass er zu kurz war.
18: Ja, und beim Blick aufs Konto?
15: Dass er, ja, teuer war.
18: Absolut, aber dafür habt ihr ja uns. Wir füllen euer Konto wieder auf.
15: Yeah, mit den FFN-Arschbomben jetzt. Wie ihr euch mit so ein bisschen Glück 500 Euro klar macht, hört ihr gleich hier bei uns.

0: 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Kann man sich das vorstellen? Immer mehr Menschen verletzen sich beim Aufschneiden einer Avocado. Das Universitätsklinikum Schleswig-Holstein, das meldet wirklich immer mehr Fälle.
1: Oh, das kann ich mir vorstellen. Es geht super schnell, wenn man durch diesen harten Kern da abrutscht und sich dann das Messer in die Hand rammt. Ja. Aber man kann das tatsächlich ganz einfach umgehen. Einfach statt der Avocado Nuss-Nougat-Creme aufs Brötchen schmieren.
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0: Mit Sweet Dreams geht's in Richtung Feierabend hier ist FFN am Montagnachmittag. Und gleich haben wir neue Musik für euch aus Niedersachsen von Michael Schulte. Freut euch auf Lovesick, der ist ganz neu hier bei uns.
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0: 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Sie würde das Geld für ihre Schwiegermama nutzen.
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0: Ja.
3: Und ich habe ab nächster Woche Urlaub und ich habe mir überlegt, es wäre doch schön, wir könnten sie mal wieder besuchen. Die wohnt nämlich etwas weiter weg.
4: Und was würdet ihr dann so mit ihr unternehmen?
3: Sie ist ja schon etwas älter, aber wir würden sie in den Rollstuhl setzen und mit ihr durch den Rosengarten fahren und an den Rhein. Das liebt sie sehr.
5: Janine, was hast du denn gehört?
3: Ich habe Like Ice in the Sunshine gehört, euren Arschbomben-Song.
5: Und Janine, weißt du was? Das sind 500 Euro für dich.
3: Juhu, happy. Freu mich.
2: Oh, wie schön. Das ist auch wirklich ein bisschen rührend. Viel Spaß im Rosengarten mit der Dame. Und ihr jubelt doch genauso. Die Nummer zum Mitmachen und alle Infos findet ihr im Netz. 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
1: Ich bin Jonas Pape, schönen guten Tag. Schon seit längerem plant die Stadt Holzminden eine neue Grundschule im Bereich der Innenstadt. Letzten Dezember hat der Rat der Stadt diese Pläne nochmal bestätigt. FFN-Reporter Nikita Makarov, dagegen gibt's jetzt aber Widerstand.
2: Ja, ein Bürgerbegehren fordert jetzt den Neubau in einem Wohngebiet im Bereich der Liedstraße statt in der Innenstadt. Laut Initiator Karl-Heinz Klein ist dieser Vorschlag deutlich günstiger. Außerdem würde eine weitere Schule in der Innenstadt durch Elterntaxis zu einem noch höheren Verkehrsaufkommen führen. Laut Klein ist der Bereich um die Straße Billa bereits jetzt schon ein stark befahrener Verkehrsknotenpunkt. Damit aus dem Bürgerbegehren möglicherweise ein Bürgerentscheid wird, brauchen die Initiatoren jetzt über 1500 Unterschriften von wahlberechtigten Bürgern aus Holzminden.
1: In Teilen der Hildesheimer Innenstadt ist die Fernwärmeversorgung seit dem Nachmittag unterbrochen. Grund sind Arbeiten an einer Fernwärmeleitung. Für die betroffenen Haushalte bedeutet das vor allem, warmes Wasser gibt es nicht oder nur eingeschränkt. Die Trinkwasserversorgung selbst ist von den Arbeiten laut Energieversorger aber nicht betroffen. Morgen Abend soll die Fernwärme wieder laufen, wann genau ist aber noch nicht absehbar. Die EVI bittet Betroffene um Verständnis und will die Unterbrechung so kurz wie möglich halten. Und heute Nacht wird der Südschnellweg in Hannover für mehrere Stunden gesperrt. Zwischen dem Seelhorster Kreuz und dem Landwehrkreisel geht da nichts mehr. Grund sind Arbeiten an der Leinebrücke. Hier werden neue Markierungen auf die Fahrbahn aufgebracht, die noch deutlicher auf das geltende Tempo 30 hinweisen sollen. Los gehen die Arbeiten heute Abend um 22 Uhr. Voraussichtlich dauern die bis morgen früh um 5 Uhr. Umleitungen für den Südschnellweg sind ausgeschildert.
3: So, wir sind beim Niedersachsen-Wetter, Jan, und da kommt wieder was Heißes auf uns zu.
4: Ja, teilweise ja auch heute Nachmittag schon, ne? Also vor allem im südlichen Niedersachsen ist es teilweise recht heiß gewesen mit Temperaturen um die 30 Grad. Es gibt aber auch viele Wolken und Richtung Küste ist es dann ein bisschen frischer. Also wirklich unterschiedliche Temperaturen. Komisches Wetter heute irgendwie. 19 Grad sind es in Cuxhaven im Moment an der Kugelbarke. Dann haben wir am Hildesheimer Hauptbahnhof gerade 24 Grad immerhin gemessen und in Hannover am Maschsee auch 24 Grad. Ein paar Tropfen können zum Feierabend noch mit dabei sein. Oft ist es aber trocken und ein bisschen Sonne gibt es auch noch. Der FFN-3-Tage-Trend morgen dann bis zu 24 Grad und dazu Sonne und Wolken im Mix. Und dann wird es wärmer, also pünktlich zum Ende der Ferien. Der letzte Ferientag wird mit 29 Grad nochmal sehr warm und auch schön mit Sonne und Wolken. Donnerstag dann teilweise bis zu 33 Grad.
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3: A1 Osnabrück-Bremen zwischen dem Dreieck Stur und dem Bremer Kreuz in beiden Richtungen 5 Kilometer Stau, 25 Minuten müsst ihr mehr einplanen. Dann A7 Hannover-Flensburg vorm Elbtunnel in beiden Richtungen 8 Kilometer stockend und 25 Minuten mehr. A7 Hannover-Kassel zwischen Hedemünden und Lutherberg immer noch die Vollsperrung in beiden Richtungen, weil neben der Autobahn ein Waldstück brennt. Richtung Süden 9 Kilometer Stau ab dem Dreieck Drammetal, Richtung Hannover 6 Kilometer Stau ab Kassel-Nord. Und die B408 Haaren-Rütenbrock ist zwischen Haaren und der Autobahnauffahrt zur A31 vollgesperrt in beiden Richtungen. Da hat es einen Unfall gegeben.
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3: Stehen auf der A33 Osnabrück Richtung Belm, Höhe Lüstring, auf der B6 Bremen Richtung Nienburg, Höhe Nienburg West und in Schortens auf der Jeferschen Straße Richtung Bahnhof. Danke an Stefan, Boris und Daniel fürs Bescheid geben. Und wenn ihr noch einen Stau oder Blitzer gesehen habt, ruft gern kostenlos an. 0800 529 und 4x5. Danke und euch eine gute und sichere Fahrt.
4: So, am Wochenende haben ganz, ganz viele Hochzeitsglocken geläutet, gerade jetzt im Sommer finden ja viele Trauungen statt.
3: Du bist doch auch schon wieder auf einer bald, oder?
4: Ja, und auch sogar mit Kirche. Schön. Warum man sich da manchmal so ein bisschen lost fühlt, das hört ihr gleich in der Welt in 30 Sekunden.
3: Hier im neuen Nachmittag bei FFN. Moin, wir sind Malte und Jan.
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0: 24 Minutes. Hier bei FFN. So, die ganze Welt hat gedacht, dass CR7 Cristiano Ronaldo am Wochenende auf Madeira in seiner Heimat geheiratet hat. Es gab ja ohne Ende Gerüchte. Fans und Touris sind zur vermeintlichen Hochzeitslocation gekommen. Ich glaube, ein paar tausend Leute waren da. Und was war? Nix.
1: Tja, Ronaldo hat im Netz mit Lachsmilies auf die Gerüchteküche reagiert. Aber es gab andere wunderschöne Hochzeiten hier bei uns in Niedersachsen am Wochenende. Und viele Hochzeitsgäste haben dafür auch endlich mal wieder an einem Gottesdienst teilgenommen.
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3: Bei einer Hochzeit sehen viele nach sehr langer Zeit mal wieder eine Kirche von innen und sind sehr unsicher. Wann soll ich aufstehen, knien, Hände falten, Nase bohren? Das Vaterunser klappt ja meistens noch ganz gut, zumindest so ungefähr.
4: Dein Reich komme, wie im Himmel, so auf Pferden.
3: Dann kommen die Stellen, an denen die Gemeinde antworten soll, und da wird's eng.
5: Der Herr sei mit euch.
6: Oh, was sage ich denn jetzt? Gleichfalls? Mit dir auch, Digga? Ich sag einfach mal Amen.
3: Und die Krönung ist dann der Gesang, wenn die Männer verschämt brummeln und die Frauen mal so alles aus sich rauslassen.

0: Monica, Erika, Jessica, Sandra, wir waren da alles dabei. Auf jeden Fall nicht Nike, macht aber nichts. Die haben wir doch jetzt bei FFN am Abend. Hallo.
1: Hallo Malte, hallo Jan. Ja, ich freue mich. Wir haben natürlich eben schon über Cristiano Ronaldos Hochzeit gesprochen, die nicht stattgefunden hat.
0: Ja.
1: Bei mir am Abend haben wir noch ganz, ganz viele andere Promi-News dabei. Heidi Klum hat sich ja ein bisschen ins Ausgeschossen, weil sie jetzt zu RTL geht.
0: Mhm.
1: Habt ihr das schon mitgekriegt?
0: Das haben wir zur Kenntnis genommen, auf jeden Fall.
1: Außerdem, wenn ihr eine neue Barbie haben wollt, eine ganz bekannte Künstlerin hat jetzt auch einen. Verrate ich euch gleich.
0: Nike geht nicht zu RTL, sondern bleibt bei FFN. Viel Spaß gleich ab 18 Uhr.
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0: 18 Uhr haben wir es. Nicht nur die Fähren, die unsere Autos von der einen auf die andere Flussseite transportieren, haben gerade Probleme. Maxi Wilsmann, die Flüsse haben zu wenig Wasser.
1: Ja, und auch bei den Frachtschiffen sorgt das für Herausforderungen und auch die Kraftwerke in Deutschland geraten bei so einer Lage in den Blick.
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1: Auch wenn die Pegelstände an unseren Flüssen gerade sehr niedrig sind, die Energieversorgung in Deutschland ist dadurch nicht gefährdet. FFN-Reporter Marc-André Kort, trotzdem sind einige Kraftwerke von den Auswirkungen betroffen.
3: Also hier spielt das Flusswasser als Kühlmittel vor allem eine Rolle und dafür ist dann allerdings mehr die Temperatur als die Menge an Wasser entscheidend. Wenn das Flusswasser zu warm ist, dann müssen Kraftwerke ihren Betrieb einschränken. Eine Gefahr für die allgemeine Strom- oder Wärmeversorgung besteht laut des Bundesenergieverbands aber nicht. Trotzdem haben die niedrigen Pegelstände direkte Auswirkungen. Schiffe können auf der Weser, dem Rhein oder der Donau gerade nicht so viele Container wie normalerweise transportieren. Deswegen hat unter anderem Niedersachsen das Sonntagsfahrverbot für Lkw ausgesetzt.
1: Wegen eines Waldbrands bei Hahnmünden ist die A7 im Süden von Niedersachsen immer noch gesperrt. Zwischen Hedemünden und Lutherberg sind aktuell beide Fahrtrichtungen dicht. Am Nachmittag war dort ein Feuer und starke Rauchentwicklung gemeldet worden. Die Feuerwehr ist aktuell vor Ort, um zu löschen. Alle Infos zur A7 bekommt ihr auch bei Nike im FFN-Verkehr. Teile der SPD fordern, im Herbst einen Sonderparteitag einzuberufen. Die Partei Arbeitsgemeinschaft für Migration und Vielfalt hat das jetzt öffentlich gefordert und gleichzeitig die Parteivorsitzenden Lars Klingbeil und Bärbel Baas kritisiert. Der AG-Vorsitzende sagt, die Linie der Bundesregierung stimme offenbar nicht mehr mit der Parteilinie überein. In Umfragen liegt die SPD aktuell bei 12%. Die Kritik an der Parteiführung hatte in den letzten Wochen schon zugenommen. Im Jemen ist es heute zu neuen Angriffen der Regierung auf die Houthi-Miliz gekommen. Aus Sicherheitskreisen heißt es, Ziel der Angriffe seien Raketenabschussrampen der Miliz gewesen. Berichte über Opfer gibt es bisher nicht. Die Houthi-Miliz hatte das Land im Südwesten Asiens vor mehr als 10 Jahren in einen Bürgerkrieg gestürzt und greift seitdem immer wieder Schiffe im Roten Meer an. Auf Flügen der Lufthansa wird ab der kommenden Woche nach und nach mobiles Internet verfügbar sein. Wie die Fluggesellschaft bekannt gegeben hat, arbeitet das Unternehmen in Zukunft mit dem Satelliten-Internet von Starlink zusammen. Passagiere können so in Zukunft mit den eigenen mobilen Daten während eines Flugs aufs Internet zugreifen.
0: Der Sommer ruht sich heute noch ein bisschen aus. Viele Wolken in Niedersachsen-Wetter. Richtung Ostfriesland kann es noch mal ein bisschen tröpfeln, aber alles ganz harmlos. Aktuell haben wir 19 Grad in Cuxhaven an der Alten Liebe, 22 in Hoya am Bürgerpark und 25 Grad noch in Kreiensen am Rathaus. Der FFN 3-Tage-Trend. Die nächsten Tage ist für jeden Sommertypen was dabei. Erstmal, es wird sonnig. Und dann jeden Tag eine andere Temperatur. Morgen um die 23 Grad und Donnerstag dann schon wieder über 30.
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0: A1 Osnabrück-Bremen zwischen dem Dreieck Stur und dem Bremer Kreuz in beiden Richtungen gerade 5 Kilometer Stau, da braucht ihr 25 Minuten mehr. A7 Hannover-Flensburg vor dem Elbtunnel in beiden Richtungen 8 Kilometer stockend und 25 Minuten länger. Wie gerade in den FFN-Nachrichten gehört, A7 Hannover-Kassel zwischen Hedemünden und Lutherberg eine Vollsperrung in beiden Richtungen. Da brennt neben der Autobahn ein Waldstück. Richtung Süden 4 Kilometer Stau ab dem Dreieck Drammetal, Richtung Hannover sind es 8 Kilometer Stau ab Kassel-Nord. Vorsicht, ein Unfall in Hannover auf der A37 zwischen dem Dreieck Hannover Süd und der B6. B214 Braunschweig-Celle zwischen Wartenbüttel und der Autobahnauffahrt eine Vollsperrung in beiden Richtungen nach einem Unfall. Und die B408 Haaren-Rütenbrock zwischen Haaren und der Autobahnauffahrt zur A31 eine Vollsperrung in beiden Richtungen nach einem Unfall.
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0: Habt ihr gemeldet auf der A33 Osnabrück Richtung Belm in Höhe Lüstringen, auf der B6 Bremen Richtung Nienburg in Höhe Nienburg-West und in Schortens auf der Jeferschenstraße Richtung Bahnhof. Danke Stefan, Boris und Daniel fürs Melden. Und wenn ihr auch noch einen Stau oder Blitzer gesehen habt, dann ruft gerne kostenlos durch 0800 529 und 4x5. Ich wünsche euch eine gute Fahrt.
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0: Ganz entspannt geht's in den ersten Feierabend der Woche. Lasst es euch gut gehen, vielleicht beim Spaziergang oder schon auf der Couch. Schön, dass ihr mit dabei seid. Moin zusammen!

0: Wir sorgen dafür, dass ihr beim Abendessen ein bisschen Gesprächsstoff habt und gucken mal, was in der Promi-Welt so los ist. Gina aus dem FFN-Team, wir müssen mit der Hochzeit von Cristiano Ronaldo anfangen.
1: Ja, wir alle dachten, dass der Fußballstar dieses Wochenende in seiner Heimat heiraten wird. 2000 Fans standen vor der Kirche auf Madeira. Cristiano und Georgina waren aber leider nicht da. Am Ende hat sich ein Paar namens Fabio und Fatima das Ja-Wort gegeben. Die haben das Ganze mit Humor genommen und auch Cristiano selber hat einen Bericht über den Massenauflauf mit einigen Lach-Smileys kommentiert.
0: Ja, die haben sich bestimmt Spaß draus gemacht. Mhm. Gibt aber auch noch was von den Frauen.
1: Ja, es gibt jetzt eine Barbie von Whitney Houston. Und die Barbie hat auch so ein lilanes Kleid an. Es sieht tatsächlich ein bisschen aus wie in dem Musikvideo zu I Wanna Dance with Somebody. Oh. Die Puppe kostet in Amerika allerdings um die $60. Ist jetzt also nicht so ein Schnapper.
0: Nee.
1: So, und unser Supermodel Heidi Klum läuft jetzt bald nicht mehr auf ProSieben, wie wir es von GNTM kennen, sondern bei der Konkurrenz. ProSieben wollte das Heidi-Fest nämlich nicht übertragen. Das ist dieses Promi-Oktoberfest von Heidi. RTL findet es aber super. Das läuft dann da.
0: Na gut, mal gucken, ob es da noch Streitereien gibt. Viel Spaß auf jeden Fall beim Gossip mit der Familie, gleich beim Essen und FFN.

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4: Ich bin Jonas Pape, schönen guten Abend. In Niedersachsen hat die Feuerwehr in diesem heißen und trockenen Sommer immer wieder mit Waldbränden zu tun. Besonders groß war ein Brand in Jesteburg im Kreis Harburg. Da haben rund 40.000 Quadratmeter Heide gebrannt. FFN Niedersachsen-Reporterin Antonia Brandt. Mit Drohnen und Wärmebildkameras haben die Einsatzkräfte lange nach Glutnestern gesucht.
5: Auch im Kreis Celle sind rund 3.500 Quadratmeter Waldboden in Flammen aufgegangen. Und im Kreis Diepholz hat ebenfalls eine Waldfläche gebrannt. Die Lage dürfte sich diese Woche auch noch weiter verschärfen. Ab Donnerstag steigt die Waldbrandgefahr in weiten Teilen Niedersachsens auf die zweithöchste Warnstufe. Unter anderem in Braunschweig, Herzberg, Lüchow und Emden. In Fassberg im Kreis Celle wird am Freitag sogar die höchste Stufe 5 erwartet. Waldbrände sind in Deutschland fast immer menschengemacht, sei es durch Brandstiftung oder aus Fahrlässigkeit. Deshalb gilt, kein Feuer und keine Zigaretten im Wald, keine Kippen aus dem Autofenster werfen und wer Rauch oder Feuer entdeckt, sofort die 112 anrufen.
4: Ab Donnerstag startet für die Schülerinnen und Schüler in Niedersachsen wieder der Unterricht. Und in den meisten Schulen beginnt der ja normalerweise um 8 Uhr morgens. In Göttingen und Rinteln gibt es aber jeweils eine Schule, die den Schülern etwas mehr Freiheiten gibt. Hier gibt es nämlich für einige Klassen Gleitzeit. FFN Niedersachsen-Reporter Nikita Makarov. In Göttingen wird das System jetzt sogar erweitert.
6: Ja, im letzten Schuljahr gab es an der Arnoldi-Schule die Gleitzeit nur für die Schüler aus der 11. Klasse. Jetzt behalten die Schüler als 12-Klässler ihre Gleitzeit. Die neuen 11-Klässler profitieren aber auch von der Regelung. Coolflex nennt die Schule das System. Dabei entscheiden die Schülerinnen und Schüler selbst, ob sie die ersten beiden und teilweise die letzten beiden Schulstunden besuchen, die sogenannten Coolstunden. In dieser Zeit können die Schüler unter Aufsicht selbstständig Aufgaben bearbeiten. Ganz freiwillig sind die Coolstunden aber nicht. Je nach Jahrgang und Fächerkombination sind 4 bis 6 Stunden pro Woche Pflicht. Über 80% der Schüler haben dabei angegeben, dass sie durch die Coolstunden motivierter sind, am Unterricht teilzunehmen. Auch die Eltern sind mit der Gleitzeitregelung zufrieden. Wegen der flexiblen Schulzeiten gibt es mehr Platz für Vereinssport oder Fahrstunden. Wissenschaftler sprechen sich übrigens schon seit Jahren dafür aus, dass in der Oberstufe der Unterricht erst ab dem Vormittag beginnen soll.
4: Noch mehr News aus Niedersachsen gibt's im Kurznachrichtenüberblick von FFN Niedersachsen-Reporter Marc-André Kort.
7: In einer alten Schleifmittelfabrik bei Hahnmünden hat es einen Großbrand gegeben. Auf dem Gelände in Neumünden ist es zu meterhohen Flammen gekommen. Mehr als 40 Menschen mussten da seit gestern ihre Wohnungen verlassen. Auch heute war die B3 noch weiter in beide Richtungen gesperrt. Warum es gebrannt hat und wie hoch der Schaden ist, konnte die Polizei bisher noch nicht sagen. Auf der Elbe geht für viele jetzt gar nichts mehr. Die Fähre zwischen Blekede und Neublekede im Kreis Lüneburg stellt wegen Niedrigwassers ihren Betrieb komplett ein. Auch die Fähre Tanja zwischen Dachau und Neudachau fährt seit Ende Juni nicht mehr. Stattdessen sollen Ersatzbusse fahren, wohl auch noch zum Schulstart nach den Sommerferien am Donnerstag. Vom Niedrigwasser sind auch die Weserfähren betroffen. Bei der Pollerfähre und zwischen Hemeln und Feckernhagen gibt es immer wieder Einschränkungen. Und an einer Realschule in Salzgitter hat die Polizei heute den Ernstfall simuliert. Die Polizeikräfte haben geübt, wie sie sich bei akuter Gefahr in dem Gebäude verhalten. Die Polizisten mussten erst den Gefährder ausfindig machen und dann festnehmen. Bei der Übung waren zum Beispiel Knallgeräusche zu hören und Rauch zu sehen.
4: Wolfenbüttel ist für Kräuterschnaps bekannt, Oldenburg für den Grünkohl und das alte Land für sein Obst. Und das ist sogar das größte zusammenhängende Obstbauangebiet Nordeuropas. Aber unsere Obstbauern haben aktuell große Zukunftsängste, denn sie werden ihre Ernte nicht los. FFN Niedersachsen-Reporter Nils Becker, viele Supermärkte verkaufen lieber günstiges Obst aus dem Ausland.
8: Ja, und die Obstbauern aus der Region können damit nicht mehr mithalten, da unter anderem die Lohnkosten durch den Mindestlohn immer wieder steigen. Und deswegen mussten einige Höfe schon ihren Betrieb aufgeben. Und wenn das so weitergeht, kann das laut Obstbauer Ralf Schacht negative Auswirkungen auf die Region haben.
9: Naja, wenn das eine große Welle schlägt, dann ist es so, dass dieses Land quasi entwertet wird. Es verändern sich dann ganze Landstriche hin zu möglicherweise Monokulturackerbau.
8: Und um auf die Lage aufmerksam zu machen, haben die Obstbauern jetzt einen Brandbrief geschrieben. Und für Ralf Schacht hat vor allem eine Gruppe viel Sagen.
9: Der Verbraucher kann ganz klar im Supermarkt gehen und sagen, ich möchte gerne heimische Ware haben. Und dann wird ein Supermarkt Markt sagen, wir müssen deutsche Ware liefern. Die Kunden fordern es.
8: Ja, auf einigen Höfen kann man das Obst auch selbst pflücken, wie zum Beispiel Äpfel. Und da startet die Ernte in wenigen Tagen.
4: Dann ist also auf den Feldern wieder richtig was los. Und das war der Tag in Niedersachsen. 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
5: Sehr angenehmes Niedersachsenwetter, gerade beim Wocheneinkauf. Der Abend bleibt trocken, im Süden auch noch richtig sonnig. Gerade haben wir 24 Grad in Herzberg am Schloss, 22 in Basinghausen am Klosterstollen und 23 Grad noch in Schüttorf an der Marienkirche. Der FFN 3-Tage-Trend, perfektes Wetter für die letzten Ferientage, würde ich sagen. Morgen ein bisschen kühler mit um die 23 Grad und dann wird es jeden Tag wieder heißer. Donnerstag mit bis zu 34 Grad.
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5: Geht los auf der A1 Osnabrück-Bremen zwischen dem Dreieck Stur und dem Bremer Kreuz in beiden Richtungen. 5 Kilometer stockend. Da braucht ihr eine Viertelstunde mehr. A7 Hannover-Kassel zwischen Hedemünden und Lutherberg. Eine Vollsperrung in beiden Richtungen. Da brennt neben der Autobahn ein Waldstück. Richtung Süden deswegen 4 Kilometer Stau ab dem Dreieck Drammetal. Und Richtung Hannover sind es 8 Kilometer Stau ab Kassel-Nord. Vorsicht, es gab einen Unfall in Hannover. In Hannover auf der A37 zwischen dem Dreieck Hannover Süd und der B6 und B214 Braunschweig-Celle zwischen Wartenbüttel und der Autobahnauffahrt. Vollsperrung in beiden Richtungen nach einem Unfall.
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5: Habt ihr gesehen, auf der A33 Osnabrück Richtung Belm, in Höhe Lüstringen, auf der B6 Bremen Richtung Nienburg, in Höhe Nienburg-West und in Schortens auf der Jeferschenstraße Richtung Bahnhof. Danke Stefan, Boris und Daniel nochmal fürs Melden. Und wenn ihr auch noch einen Stau oder Blitzer gesehen habt, dann ruft gerne kostenlos durch 0800 529 und 4x die 5. Ich wünsche euch eine gute Fahrt durch diesen Montagabend. Ich bin Nike, moin.
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0: Ganz entspannt geht's in diesen Montagabend mit FFN. Jetzt mit was ganz Neuem von Katy Perry, Watch It Burn. Richtig cool geworden für mehr Musik und mehr Abwechslung.
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0: Genau 90 Jahre ist es her. Da haben die Katholiken im Oldenburger Land etwas wirklich Bemerkenswertes geschafft. 1936 wollten die Nationalsozialisten, dass alle Kreuze aus Schulen und öffentlichen Einrichtungen verschwinden. Die durch die Kirche sehr religiös geprägten Menschen haben die Kreuze aber immer wieder aufgehängt. Dieser Widerstand ist als Kreuzkampf in die Geschichte eingegangen. Martha Klavitter-Weiß aus unserer FFN-Kirchenredaktion.
2: Eine ganze Region stellte sich gegen das NS-Regime und verteidigte geschlossen ihre Überzeugungen. Ein ziemlich einzigartiger Vorgang, sagt die Historikerin Maria Anna Zumholz. Gemeinden schickten Delegationen, Priester riefen von den Kanzeln zum Widerstand auf. Schließlich kam der damalige nationalsozialistische Gauleiter Karl Röwer persönlich nach Kloppenburg. Eigentlich, um die Menschen zu beruhigen und die Lage wieder unter Kontrolle zu bringen.
3: Aber da hatte er sich gründlich verrechnet. In der Versammlung in der Münsterlandhalle war eine Stimmung, die hoch aufgeladen war. Angeblich sind Bauern mit Revolvern und Messern aufgetaucht. Und dann hat er den Erlass anschließend zurückgenommen, weil er einsah, dass er keine andere Möglichkeit hatte.
2: Die Kreuze durften bleiben. 90 Jahre später will die Kirche im Oldenburger Land mit der Aktion Kreuz zeigen an diese Geschichte erinnern. Es gibt Vorträge, eine Predigtreihe, einen Social-Media-Wettbewerb für Jugendliche oder eine Ausstellung in der Wallfahrtskapelle Beten, organisiert von Maria Anna Zumholz. Weil die Botschaft von damals auch heute noch wichtig ist, davon ist die Historikerin überzeugt.
3: Was ich besonders wichtig finde, ist, dass wieder Werte ins Bewusstsein gerufen werden. Werte wie Mitmenschlichkeit, Hilfe für Benachteiligte, dass wieder Werte vermittelt werden, zu denen wir stehen und die wir auch leben, selbst dann, wenn es unbequem ist.
2: Mehr Infos zu den Veranstaltungen rund um die Aktion Kreuz zeigen, findet ihr auf der gleichnamigen Homepage.
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3: Gleich 19 Uhr. In Südamerika hat schon wieder die Erde gebebt. Maxi Wilsmann, wenige Wochen nach dem Beben in Venezuela gab es jetzt eins in Kolumbien.
4: Ja, aus mehreren Städten werden da schon eingestürzte Gebäude und Verletzte gemeldet. Das Beben hatte sich um kurz nach 7:30 Ortszeit ereignet.
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4: Bei einem schweren Erdbeben der Stärke 7,4 sind in Kolumbien mindestens 20 Menschen ums Leben gekommen. Mehrere Bürgermeister haben aus ihren Städten schon Schäden und Verletzte gemeldet. Noch ist aber nicht klar, wie groß die gesamten Auswirkungen sind. Auch in der kolumbischen Hauptstadt Bogota sowie in mehreren Nachbarländern Kolumbiens war das Beben zu spüren. Der kolumbianische Präsident hat einen Krisenstab eingerichtet, um das weitere Vorgehen zu koordinieren. In den aktuellen Umfragen zur Bundestagswahl kommt die SPD gerade mal auf 12%. Bei der Landtagswahl in Sachsen-Anhalt muss sie nächsten Monat sogar um den Einzug ins Parlament bangen. Die Sozialdemokraten stehen so schlecht da wie nie und deswegen fordert ein Teil der Parteibasis, einen Sonderparteitag einzuberufen. FFN-Reporter Jonas Paper.
6: Die SPD-Arbeitsgemeinschaft Migration und Vielfalt hat jetzt öffentlich eingefordert, noch im Herbst solch einen Parteitag einzuberufen. Der Vorsitzende der Parteigruppierung, Orkan Özdemir, fordert einen offenen Wettbewerb für die Besetzung der Parteispitze und er sagt auch, dass die Regierungslinie der Bundesregierung offenbar nicht mehr die Linie der Parteimehrheit sei. Dementsprechend kritisiert Özdemir die Parteivorsitzenden und Bundesminister Lars Klingbeil und Bärbel Baas für ihren Kurs. Auch andere SPD-Unterverbände haben die beiden schon dazu aufgefordert, sich für eins der beiden Ämter zu entscheiden.
4: Trotz der niedrigen Pegelstände an den Flüssen in Deutschland ist unsere Energieversorgung nicht gefährdet. Wie der Bundesenergieverband mitgeteilt hat, können die Kraftwerke in Deutschland das Flusswasser trotzdem noch zum Kühlen verwenden. Dazu kommt, dass es in Deutschland gerade im Sommer weniger auf die Kraftwerke bei der Energieversorgung ankommt. Im Südwesten Spaniens breitet sich ein neu entflammter Waldbrand immer weiter aus. Ende letzter Woche war das Feuer ausgebrochen. Mittlerweile ist eine Fläche betroffen, die so groß ist wie das gesamte Stadtgebiet von Hannover. Knapp 500 Menschen mussten schon evakuiert werden. Die Feuerwehr hat den Brand bisher auch noch nicht unter Kontrolle bringen können. In Polen läuft derzeit mutmaßlich eine Raubkatze frei rum. Die Behörden haben in einer Region im Osten des Landes davor gewarnt. Möglicherweise handelt es sich bei dem Tier um einen Puma. Bestätigt ist das noch nicht, aber sollte es ein Puma sein, dann könnte der mittlerweile auch schon woanders unterwegs sein. Die Tiere legen am Tag nämlich bis zu 35 Kilometer zurück.
3: Zum Abendessen auf der Terrasse passt das Niedersachsenwetter gerade perfekt. Der Abend bleibt trocken bei Temperaturen um die 20 Grad. Aktuell haben wir 20 in Papenburg am Alten Turm, 22 Grad noch in Rodewald an der Feuerwehr und 24 in Einbeck am Stiftsgarten. Der FFN-3-Tage-Trend, ja, morgen ist erstmal der kühlste Tag der Woche mit Höchstwerten zwischen 18 und 24 Grad. Aber dann wird es wieder richtig heiß, Mitte der Woche schon wieder 30 Grad.
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3: Vorsicht, es gab einen Unfall auf der A2 Hannover Richtung Dortmund zwischen Hannover-Herrenhausen und Garbsen. A7 Hannover-Kassel zwischen Hedemünden und Lutherberg, eine Vollsperrung in beiden Richtungen. Da brennt neben der Autobahn ein Waldstück. Richtung Süden deshalb 4 Kilometer Stau ab dem Dreieck Drammetal. Richtung Hannover sind es 8 Kilometer Stau ab Kassel-Nord. Und die B214 Braunschweig-Celle zwischen Watenbüttel und der Autobahnauffahrt Vollsperrung in beiden Richtungen nach einem Unfall.
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3: Habt ihr gesehen, auf der A33 Osnabrück Richtung Belm in Höhe Lüstringen, auf der B6 Bremen Richtung Nienburg in Höhe Nienburg-West und in Schortens auf der Jeferschen Straße Richtung Bahnhof. Danke Stefan, Boris und Daniel fürs Melden und wenn ihr auch noch einen Stau oder Blitzer gesehen habt, ruft gerne kostenlos durch 0800 529 und 4x die 5. Ich wünsche euch eine gute Fahrt.
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3: Der Sommerurlaub ist vorbei. Viele tolle Erinnerungen haben wir im Gepäck. Aber mal ganz ehrlich, das Portemonnaie ist auch ein bisschen leerer. Da können wir helfen, wie wir euch ganz einfach 500 Euro schenken. Hört ihr gleich. Moin zusammen.

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4: Ich bin Jonas Pape, schönen guten Abend. In Niedersachsen hat die Feuerwehr in diesem heißen und trockenen Sommer immer wieder mit Waldbränden zu tun. Besonders groß war ein Brand in Jesteburg im Kreis Harburg. Da haben rund 40.000 Quadratmeter Heide gebrannt. FFN Niedersachsen-Reporterin Antonia Brandt. Mit Drohnen und Wärmebildkameras haben die Einsatzkräfte lange nach Glutnestern gesucht.
5: Auch im Kreis Celle sind rund 3.500 Quadratmeter Waldboden in Flammen aufgegangen. Und im Kreis Diepholz hat ebenfalls eine Waldfläche gebrannt. Die Lage dürfte sich diese Woche auch noch weiter verschärfen. Ab Donnerstag steigt die Waldbrandgefahr in weiten Teilen Niedersachsens auf die zweithöchste Warnstufe. Unter anderem in Braunschweig, Herzberg, Lüchow und Emden. In Fassberg im Kreis Celle wird am Freitag sogar die höchste Stufe 5 erwartet. Waldbrände sind in Deutschland fast immer menschengemacht, sei es durch Brandstiftung oder aus Fahrlässigkeit. Deshalb gilt: kein Feuer und keine Zigaretten im Wald, keine Kippen aus dem Autofenster werfen und wer Rauch oder Feuer entdeckt, sofort die 112 anrufen.
4: Ab Donnerstag startet für die Schülerinnen und Schüler in Niedersachsen wieder der Unterricht. Und in den meisten Schulen beginnt der ja normalerweise um 8 Uhr morgens. In Göttingen und Rinteln gibt es aber jeweils eine Schule, die den Schülern etwas mehr Freiheiten gibt. Hier gibt es nämlich für einige Klassen Gleitzeit. FFN Niedersachsen-Reporter Nikita Makarov: In Göttingen wird das System jetzt sogar erweitert.
6: Ja, im letzten Schuljahr gab es an der Arnoldi-Schule die Gleitzeit nur für die Schüler aus der 11. Klasse. Jetzt behalten die Schüler als 12-Klässler ihre Gleitzeit. Die neuen 11-Klässler profitieren aber auch von der Regelung. Coolflex nennt die Schule das System. Dabei entscheiden die Schülerinnen und Schüler selbst, ob sie die ersten beiden und teilweise die letzten beiden Schulstunden besuchen, die sogenannten Coolstunden. In dieser Zeit können die Schüler unter Aufsicht selbstständig Aufgaben bearbeiten. Ganz freiwillig sind die Coolstunden aber nicht. Je nach Jahrgang und Fächerkombination sind 4 bis 6 Stunden pro Woche Pflicht. Über 80% der Schüler haben dabei angegeben, dass sie durch die Coolstunden motivierter sind, am Unterricht teilzunehmen. Auch die Eltern sind mit der Gleitzeitregelung zufrieden. Wegen der flexiblen Schulzeiten gibt es mehr Platz für Vereinssport oder Fahrstunden. Wissenschaftler sprechen sich übrigens schon seit Jahren dafür aus, dass in der Oberstufe der Unterricht erst ab dem Vormittag beginnen soll.
4: Noch mehr News aus Niedersachsen gibt's im Kurznachrichtenüberblick von FFN Niedersachsen-Reporter Marc-André Kort.
7: In einer alten Schleifmittelfabrik bei Hahnmünden hat es einen Großbrand gegeben. Auf dem Gelände in Neumünden ist es zu meterhohen Flammen gekommen. Mehr als 40 Menschen mussten da seit gestern ihre Wohnungen verlassen. Auch heute war die B3 noch weiter in beide Richtungen gesperrt. Warum es gebrannt hat und wie hoch der Schaden ist, konnte die Polizei bisher noch nicht sagen. Auf der Elbe geht für viele jetzt gar nichts mehr. Die Fähre zwischen Blekede und Neublekede im Kreis Lüneburg stellt wegen Niedrigwassers ihren Betrieb komplett ein. Auch die Fähre Tanja zwischen Darchau und Neudarchau fährt seit Ende Juni nicht mehr. Stattdessen sollen Ersatzbusse fahren, wohl auch noch zum Schulstart nach den Sommerferien am Donnerstag. Vom Niedrigwasser sind auch die Weserfähren betroffen. Bei der Pollerfähre und zwischen Hemeln und Feckernhagen gibt es immer wieder Einschränkungen. Und an einer Realschule in Salzgitter hat die Polizei heute den Ernstfall simuliert. Die Polizeikräfte haben geübt, wie sie sich bei akuter Gefahr in dem Gebäude verhalten. Die Polizisten mussten erst den Gefährder ausfindig machen und dann festnehmen. Bei der Übung waren zum Beispiel Knallgeräusche zu hören und Rauch zu sehen.
4: Wolfenbüttel ist für Kräuterschnaps bekannt, Oldenburg für den Grünkohl und das alte Land für sein Obst. Und das ist sogar das größte zusammenhängende Obstbauangebiet Nordeuropas. Aber unsere Obstbauern haben aktuell große Zukunftsängste, denn sie werden ihre Ernte nicht los. FFN Niedersachsen-Reporter Nils Becker: Viele Supermärkte verkaufen lieber günstiges Obst aus dem Ausland.
8: Ja, und die Obstbauern aus der Region können damit nicht mehr mithalten, da unter anderem die Lohnkosten durch den Mindestlohn immer wieder steigen. Und deswegen mussten einige Höfe schon ihren Betrieb aufgeben. Und wenn das so so weitergeht, kann das laut Obstbauer Ralf Schacht negative Auswirkungen auf die Region haben.
9: Naja, wenn das eine große Welle schlägt, dann ist es so, dass dieses Land quasi entwertet wird. Es verändern sich dann ganze Landstriche hin zu möglicherweise Monokulturackerbau.
8: Und um auf die Lage aufmerksam zu machen, haben die Obstbauern jetzt einen Brandbrief geschrieben. Und für Ralf Schacht hat vor allem eine Gruppe viel Sagen.
9: Der Verbraucher kann ganz klar im Supermarkt gehen und sagen, ich möchte gerne heimische Ware haben. Und dann wird ein Supermarkt sagen, wir müssen deutsche Ware liefern. Die Kunden fordern es.
8: Ja, auf einigen Höfen kann man das Obst auch selbst pflücken, wie zum Beispiel Äpfel. Und da startet die Ernte in wenigen Tagen.
4: Dann ist also auf den Feldern wieder richtig was los. Und das war der Tag in Niedersachsen. 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
2: So langsam könnt ihr die Fenster aufreißen. Es wird kühler im Niedersachsenwetter. Sehr angenehm noch bei aktuell 22 Grad in Langelsheim am Heimatmuseum, 20 noch in Lüneburg am Alten Kran und 19 noch in Brake am Amtsgericht. Der FFN 3 Tage Trend. Der Sommer dreht wieder auf. Morgen erstmal noch kühl. Ab Mittwoch steigen die Temperaturen dann aber wieder auf bis zu 30 Grad.
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2: Vorsicht, es gab einen Unfall auf der A2 Braunschweig Richtung Hannover zwischen Lehrte und dem Kreuz Hannover Ost. Vorsicht, noch ein Unfall auf der A2 Hannover Richtung Dortmund zwischen Hannover Herrenhausen und Garbsen. A7 Hannover Kassel zwischen Hedemünden und Lutherberg, eine Vollsperrung in beiden Richtungen. Da brennt neben der Autobahn ein Waldstück. Richtung Süden deshalb 7 Kilometer Stau ab dem Dreieck Drammetal. Richtung Hannover sind es 8 Kilometer Stau ab Kassel Nord. A28 Bremen Richtung Oldenburg, zwischen Oldenburg-Osternburg und Marschweg, wegen einer Nachtbaustelle gerade 3 Kilometer Stau, da braucht ihr 10 Minuten mehr. Und B214 Braunschweig-Celle zwischen Wartenbüttel und der Autobahnauffahrt, eine Vollsperrung in beiden Richtungen nach einem Unfall.
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2: Habt ihr gesehen, auf der A33 Osnabrück Richtung Bellen in Höhe Lüstring, auf der B6 Bremen Richtung Nienburg in Höhe Nienburg-West und in Schortens auf der Jeferschen Straße Richtung Bahnhof. Danke Stefan, Boris und Daniel fürs Melden. Und wenn ihr auch noch einen Stau oder Blitzer gesehen habt, dann ruft gerne kostenlos durch 0800 529 und 4x5. Ich wünsche euch eine gute Fahrt durch diesen Montagabend. Ich bin Nike, moin.
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0: Niemand lügt so schamlos wie eine Waschmaschine, die behauptet, in einer Minute fertig zu sein.

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2: Es ist 20 Uhr. Ein schweres Erdbeben in Kolumbien beschäftigt die Menschen da gerade. Maxi Wilsmann, rund 5 Stunden nach dem Beben haben wir die ersten Details.
3: Ja, die Behörden, die gehen jetzt schon von zahlreichen Toten aus. Und das alles gerade mal 7 Wochen nach dem schweren Beben in Venezuela.
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3: Bei einem schweren Erdbeben der Stärke 7,4 sind in Kolumbien zahlreiche Menschen ums Leben gekommen. Die Behörden sprechen aktuell von mehr als 50 Toten. Unter den vielen eingestürzten Gebäuden dürften aber noch viele Menschen auf Hilfe hoffen. Mehrere Bürgermeister haben aus ihren Städten schon Schäden und Verletzte gemeldet. Auch in der kolumbischen Hauptstadt Bogota sowie in mehreren Nachbarländern war das Beben zu spüren. Der kolumbianische Präsident hat einen Krisenstab eingerichtet, um das weitere Vorgehen zu koordinieren. Wegen eines Waldbrands bei Hahnmünden ist die A7 im Süden von Niedersachsen immer noch gesperrt. Zwischen Hedemünden und Lutherberg sind aktuell beide Fahrtrichtungen dicht. Am Nachmittag war da ein Feuer und starke Rauchentwicklung gemeldet worden. Die Feuerwehr ist vor Ort seit Stunden. Mittlerweile ist auch schon ein Löschflugzeug eingesetzt worden. Laut dem NDR brennt eine Fläche von rund 600 Quadratmetern. Alle Infos zur A7 bekommt ihr auch bei Nike im FFN-Verkehr. Auch wenn die Pegelstände an unseren Flüssen gerade sehr niedrig sind, die Energieversorgung in Deutschland ist dadurch nicht gefährdet. FFN-Reporter Marc-André Kort, trotzdem sind einige Kraftwerke von den Auswirkungen betroffen.
4: Also hier spielt das Flusswasser als Kühlmittel vor allem eine Rolle und dafür ist dann allerdings mehr die Temperatur als die Menge an Wasser entscheidend. Wenn das Flusswasser zu warm ist, dann müssen Kraftwerke ihren Betrieb einschränken. Eine Gefahr für die allgemeine Strom- oder Wärmeversorgung besteht laut des Bundesenergieverbands aber nicht. Trotzdem haben die niedrigen Pegelstände direkte Auswirkungen. Schiffe können auf der Weser, dem Rhein oder der Donau gerade nicht so viele Container wie normalerweise transportieren. Deswegen hat unter anderem Niedersachsen das Sonntagsfahrverbot für Lkw ausgesetzt.
3: In Russland hat das oberste Gericht die Oppositionspartei Jabloko von der Parlamentswahl ausgeschlossen. Die Partei spricht sich gegen den russischen Angriffskrieg in der Ukraine aus und war von der Wahlkommission ursprünglich trotzdem zugelassen worden. Das Gericht hat diese Entscheidung jetzt rückgängig gemacht und dafür gesorgt, dass die Partei bei der Wahl im September nicht antreten darf. Noch können die Vertreter der Partei allerdings in Berufung gehen. Vereine in Deutschland sollen doch nicht so von den neuen Steuerplänen der Bundesregierung betroffen sein, wie bisher gedacht. Bundesfinanzminister Lars Klingbeil hat heute mitgeteilt, dass der Steuerfreibetrag für Vereine weiterhin 5.000 Euro betragen soll, nachdem zuletzt geplant war, diese Grenze auf 1.000 Euro runterzusetzen.
2: Der Sommer hat sich heute so ein bisschen ausgeruht. Nicht mehr so viele Wolken im Niedersachsen-Wetter. Richtung Ostfriesland kann es noch mal ein bisschen tröpfeln. Gerade haben wir 20 Grad in Meppen am Stadtmuseum, 21 in Springe am Jagdschloss und 19 Grad noch in Braunlage an der Seilbahn. Der FFN-3-Tage-Trend. Die nächsten Tage ist ja für jeden Sommertypen eigentlich was dabei. Erstmal, es wird immer sonnig und dann jeden Tag eine andere Temperatur. Morgen um die 23 Grad und Donnerstag dann schon wieder über 30.
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2: Vorsicht, es gab einen Unfall auf der A2 Braunschweig Richtung Hannover zwischen Lehrte und dem Kreuz Hannover Ost. Wie gerade in den FFN-Nachrichten gehört, A7 Hannover-Kassel zwischen Hedemünden und Lutherberg. Eine Vollsperrung in beiden Richtungen. Da brennt neben der Autobahn ein Waldstück. A28 Bremen Richtung Oldenburg zwischen Oldenburg-Usternburg und Marschweg. Wegen der Nachtbaustelle gerade 3 Kilometer stockend. Da steht ihr 10 Minuten. Und B214 Braunschweig-Celle zwischen Wartenbüttel und der Autobahnauffahrt. Eine Vollsperrung in beiden Richtungen nach einem Unfall.
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2: Habt ihr uns gemeldet auf der A27 Bremerhaven Richtung Bremen zwischen Bremen Industriehäfen und der Überseestadt. 80 sind da erlaubt. Danke dir, Frank, fürs Melden. Und wenn ihr auch noch einen Stau oder Blitzer gesehen habt, dann ruft gerne kostenlos durch 0800 529 und 4x5. Ich wünsche euch eine gute Fahrt.
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2: Dinge, die nicht zusammenpassen. Einen Anzug tragen, aber Hausschuhe anhaben. Sich mit Orangensaft die Zähne putzen und Frösche, die singen. Naja, also das Letzte stimmt jetzt nicht mehr so ganz. In Costa Rica haben Forscher jetzt eine kleine Froschart entdeckt, die singt, sobald es dunkel wird. Damit will der Frosch also Weibchen anlocken. Sehr romantisch. George Michael kann einpacken, würde ich sagen. Moin zusammen.

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0: 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Moin Lisa Marie aus Neustadt am Rübenberge in der Region Hannover.
2: Hallo Nike.
0: Ihr wohnt ja an einer nicht ganz so kinderfreundlichen Straße. Erzähl mal.
2: Ja, das stimmt. Leider hat unsere Straße keinen Gehweg und dann sind die Kinder zum Fahrradfahren oder auch zum Spielen direkt auf der Straße unterwegs oder stehen an der Pferdeweide oder an der Schafweide und gucken sich die Tiere an oder streicheln die und die Autos brettern da einfahren oder auch zum Spielen direkt auf der Straße unterwegs.

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5: Ich bin Julia Zajons. Schönen guten Abend. Bei uns im Weser-Leine-Bergland ist zum ersten Mal ein Luchs ausgewildert worden. Das ein Jahr alte Weibchen wurde im Kreis Hameln-Pyrmont freigelassen und soll die Art über den Harz hinaus stärken. Da gibt es mittlerweile wieder eine stabile Population, aber durch Auswilderungen wie im Solling und jetzt im Weser-Leine-Bergland sollen sie sich auch in anderen Wäldern ausbreiten. Auch wenn es Fortschritte gibt und die Harzer Luchse die bundesweit größte Population sind, gelten die Tiere bei uns weiter als vom Aussterben bedroht. Die Luchsin, die im Kreis Hameln-Pyrmont ausgewildert wurde, ist vor einem Jahr verwaist im Harz gefunden worden. Sie wurde in einer Artenschutzstation aufgezogen. Sie trägt einen Halsbandsender, damit Fachleute ihre Wege verfolgen können und soll sich jetzt im Osterwald mit den männlichen Artgenossen paaren, die hier schon leben.
6: Sehr angenehmes Niedersachsenwetter gerade. Der Abend bleibt trocken, im Süden auch noch richtig sonnig. Gerade haben wir 21 Grad in Bad Pyrmont am Spelunkenturm, 18 noch in Seevetal an der Bücherei und 17 Grad in Wittenmund am Schlosspark. Der FFN-3-Tage-Trend, perfektes Wetter für die letzten Ferientage, würde ich sagen. Morgen etwas kühler mit um die 23 Grad und dann wird es jeden Tag heißer. Donnerstag mit bis zu 34 Grad.
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6: Vorsicht, es gab einen Unfall auf der A2 Braunschweig Richtung Hannover zwischen Lehrte und dem Kreuz Hannover Ost. A7 Hannover-Kassel zwischen Hedemünden und Lutherberg eine Vollsperrung in beiden Richtungen. Da brennt neben der Autobahn ein Waldstück. Richtung Süden deshalb 7 Kilometer Stau ab dem Dreieck Drammetal. Richtung Hannover sind es 10 Kilometer Stau ab Kassel-Nord. Nochmal Vorsicht, es gab einen Unfall in Hannover auf dem Westschnellweg zwischen der Herrenhäuserstraße und der Limmerstraße. Und B214 Braunschweig-Celle zwischen Badenbüttel und der Autobahnauffahrt. Eine Vollsperrung in beiden Richtungen nach einem Unfall.
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6: Habt ihr eingemeldet auf der A27 Bremerhaven Richtung Bremen zwischen Bremen Industriehäfen und der Überseestadt. 80 sind da erlaubt. Danke dir, Frank, fürs Melden. Und wenn ihr auch noch einen Stau oder Blitzer gesehen habt, dann ruft gerne kostenlos durch. 0800 529 und 4x5. Ich wünsche euch eine gute Fahrt durch diesen Montagabend. Ich bin Nike. Moin.

0: ganz entspannt geht's durch euren Feierabend. Gleich mit Ray Dalton und Go That High für mehr Musik und mehr Abwechslung. Der bringt die richtige Stimmung für diesen milden Sommerabend. Ist neu bei FFN. Und wir sind nicht nur Fans von neuer Musik, sondern auch davon, wenn ihr in Songs irgendeinen Quatsch hört. Denn ohne euch würde es das hier nicht geben.
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0: 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Dieses Mal hat sich Nils aus Bad Harzburg im Kreis Goslar bei uns gemeldet. Er verhört sich bei Sia und Gimme Love. Im Refrain versteht er da immer, komm am Donnerstag zu mir. Now, to me. Ja, deutlich zu hören, komm am Donnerstag zu mir. Einfach genial. Danke dir, Nils. Schickt ihr uns auch gerne euren Oma-Feel-ins-Klo-Song. Klickt ffn.de, da findet ihr auch ganz viele mehr zum Nachhören.

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4: 21 Uhr. Ich bin Tom Husse. Guten Abend. Die Gewalt gegenüber Zugbegleitern bleibt bei der Deutschen Bahn ein großes Problem. Laut DB Regio gab es im ersten Halbjahr fast 1000 Übergriffe. Meist wurden Beschäftigte geschubst, angegriffen oder bespuckt. In 22 Fällen wurden sie schwer verletzt. Die Bahn weitet deshalb ihre Sicherheitsmaßnahmen aus. Bodycams sollen künftig auch den Ton mitschneiden. Außerdem setzt die Bahn auf stichfeste Westen und Notfallknöpfe. Der Juni und der Juli sind die heißesten Monate gewesen, die in Westeuropa je aufgezeichnet worden sind. Die Durchschnittstemperatur lag laut EU-Beobachtungsprogramm Copernicus bei über 21,6 Grad. Das sind fast 3 Grad mehr als im langjährigen Schnitt. Auch in den Ozeanen weltweit wurde eine Rekordtemperatur für Juli gemessen. Hitzetage kosten die Wirtschaft in Deutschland jedes Jahr Milliardenbeträge. Je höher die Temperaturen, desto höher sind auch die wirtschaftlichen Einbußen. Der neue Bundesverkehrsminister Bilger hat am eigenen Leib erfahren, dass Bahnfahren in Deutschland nicht immer reibungslos klappt. Fabian Hoffmann, was ist denn passiert?
5: Zum Auftakt seiner Sommerreise war Bilger im ICE auf dem Weg von Berlin nach Hamburg. Wie die Rheinische Post berichtet, musste er dabei den Waggon wechseln. Nachdem die Klimaanlage ausgefallen war, wurde einer der Wagen geräumt und gesperrt. Bilger ist erst seit kurzem Verkehrsminister und die Deutsche Bahn wohl die größte Baustelle. Er will die Pünktlichkeit erhöhen und dabei auch die Bahnmanager in die Pflicht nehmen. Bilger plant, Bonuszahlungen daran zu koppeln, welche Ziele erreicht werden.
4: Bei einem schweren Erdbeben in Kolumbien sind mindestens 69 Menschen ums Leben gekommen. Das haben die Behörden vor Ort erklärt. Beim Beben waren in mehreren Städten Häuser eingestürzt. In den Trümmern suchen Einsatzkräfte weiter nach Überlebenden. In der Hauptstadt Bogotá wurden Gebäude vorsorglich geräumt.
6: Es lässt sich noch ganz gut aushalten auf der Terrasse im Niedersachsenwetter. Der Abend bleibt trocken bei Temperaturen um die 20 Grad. Gerade haben wir 17 in Jever an der Stadtkirche, 19 Grad in Schwarmstedt an der KGS und 20 in Osterode am Alten Rathaus. Der FFN-3-Tage-Trend. Morgen ist erstmal der kühlste Tag der Woche mit Höchstwerten zwischen 18 und 24 Grad. Aber dann wird es wieder richtig heiß, Mitte der Woche schon wieder 30 Grad.
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6: A7 Hannover-Kassel zwischen Hedemünden und Lutherberg eine Vollsperrung in beiden Richtungen. Da brennt neben der Autobahn ein Waldstück. Richtung Süden deshalb 7 Kilometer Stau ab dem Dreieck Drammetal. Richtung Hannover sind es 10 Kilometer Stau ab Kassel-Nord. Vorsicht, Fahrzeugteile liegen auf der A30 Bad Oeynhausen Richtung Osnabrück zwischen Gessmold und Bissendorf. Nochmal Vorsicht, es gab einen Unfall in Hannover auf dem Westschnellweg zwischen der Herrenhäuser Straße und der Limmerstraße. Und B214 Braunschweig-Zelle zwischen Wartenbüttel und der Autobahnauffahrt eine Vollsperrung in beiden Richtungen nach einem Unfall.
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6: Hat uns Frank gemeldet auf der A27 Bremerhaven Richtung Bremen zwischen Bremen Industriehäfen und Überseestadt. 80 sind da erlaubt. Danke dir, Frank. Und wenn ihr auch noch einen Stau oder Blitzer gesehen habt, dann macht's wie er. Ruft gerne an, kostenlos 0800 529 und 4x5. Ich wünsche euch eine gute Fahrt.
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6: Nicht über den Discman, sondern übers Radio habe ich jetzt die 90er um 9 für euch. Mit dabei Superstar Christina Aguilera mit Genie in a Bottle. Da vorne Powerballade von Aerosmith, Crying. Und los geht's jetzt ganz gechillt mit Inner Circle und Sweat. Schön, dass ihr dabei seid. Moin zusammen.

0: 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Bei Guten Morgen Niedersachsen mit Julia und Axel hat sich Janine aus Euthen im Landkreis Verden gemeldet. Sie würde das Geld für ihre Schwiegermutter nutzen.
1: Die ist 100 Jahre alt, wird sogar 101 dieses Jahr.
2: Ja.
1: Und ich habe ab nächster Woche Urlaub und ich habe mir überlegt, es wäre doch schön, wir könnten sie mal wieder besuchen. Die wohnt nämlich etwas weiter weg.
0: Und was würdet ihr dann so mit ihr unternehmen?
1: Sie ist ja schon etwas älter, aber wir würden sie in den Rollstuhl setzen und mit ihr durch den Rosengarten fahren und an den Rhein. Das liebt sie sehr.
2: Janine, ja. Was hast du denn gehört?
1: Ich habe Like Ice in the Sunshine gehört, euren Arschbomben-Song.
2: Und Janine, weißt du was? Das sind 500 Euro für dich.
1: Juhu, Jetti, freu mich. Vielen Dank.
0: Na, da freut man sich doch mit, oder? Und ihr könnt genauso jubeln, die Nummer zum Mitmachen. Und alle Infos findet ihr im Netz. 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
1: Ich bin Jonas Pape, schönen guten Abend. Schon seit längerem plant die Stadt Holzminden eine neue Grundschule im Bereich der Innenstadt. Letzten Dezember hat der Rat der Stadt diese Pläne nochmal bestätigt. FFN-Reporter Nikita Makarov, dagegen gibt's jetzt aber Widerstand.
2: Ja, ein Bürgerbegehren fordert jetzt den Neubau in einem Wohngebiet im Bereich der Liedstraße statt in der Innenstadt. Laut Initiator Karl-Heinz Klein ist dieser Vorschlag deutlich günstiger. Außerdem würde eine weitere Schule in der Innenstadt durch Elterntaxis zu einem noch höheren Verkehrsaufkommen führen. Laut Klein ist der Bereich um die Straße Billerbeck bereits jetzt schon ein stark befahrener Verkehrsknotenpunkt. Damit aus dem Bürgerbegehren möglicherweise ein Bürgerentscheid wird, brauchen die Initiatoren jetzt über 1500 Unterschriften von wahlberechtigten Bürgern aus Holzminden.
1: In Teilen der Hildesheimer Innenstadt ist die Fernwärmeversorgung seit dem Nachmittag unterbrochen. Grund sind Arbeiten an einer Fernwärmeleitung. Für die betroffenen Haushalte bedeutet das vor allem, warmes Wasser gibt es nicht oder nur eingeschränkt. Die Trinkwasserversorgung selbst ist von den Arbeiten laut Energieversorger aber nicht betroffen. Morgen Abend soll die Fernwärme wieder laufen, wann genau ist aber noch nicht absehbar. Die EVI bittet Betroffene um Verständnis und will die Unterbrechung so kurz wie möglich halten. Und heute Nacht wird der Südschnellweg in Hannover für mehrere Stunden gesperrt. Zwischen dem Seelhorster Kreuz und dem Landwehrkreisel geht da nichts mehr. Grund sind Arbeiten an der Leinebrücke. Hier werden neue Markierungen auf die Fahrbahn aufgebracht, die noch deutlicher auf das geltende Tempo 30 hinweisen sollen. Losgehen die Arbeiten heute Abend um 22 Uhr. Voraussichtlich dauern die bis morgen früh um 5 Uhr. Umleitungen für den Südschnellweg sind ausgeschildert.
3: So langsam könnt ihr die Fenster aufreißen. Es wird kühler im Niedersachsenwetter. Aktuell haben wir 20 Grad in Braunschweig am Löwen, 19 noch in Wunsdorf am Fliegehorst und 17 Grad in Hude an der Klosterruine. Der wird in 3 Tage Trend. Der Sommer dreht jetzt wieder auf. Morgen erstmal noch kühl. Ab Mittwoch steigen die Temperaturen dann aber wieder auf bis zu 30 Grad.
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3: A7 Hannover-Kassel zwischen Hedemünden und Lütterberg. Eine Vollsperrung in beiden Richtungen. Da brennt neben der Autobahn ein Waldstück. Richtung Süden deshalb gerade 7 Kilometer Stau ab dem Dreieck Drammetal. Richtung Hannover sind es 9 Kilometer ab Kassel Nord. Vorsicht, es gab einen Unfall in Hannover auf dem Westschnellweg zwischen der Herrenhäuser Straße und der Limmerstraße. Und B214 Braunschweig-Celle zwischen Wartenbüttel und der Autobahnauffahrt. Eine Vollsperrung in beiden Richtungen nach einem Unfall.
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3: Habt ihr uns gemeldet auf der A27 Bremerhaven Richtung Bremen. Zwischen Bremen Industriehäfen und Überseestadt 80 sind da erlaubt. Danke dir, Frank, nochmal fürs Melden. Und wenn ihr auch noch einen Stau oder Blitzer gesehen habt, dann ruft gerne kostenlos durch 0800 529 und 4 mal die 5. Ich wünsche euch eine gute Fahrt durch diesen Montagabend. Ich bin Nike. Moin.

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0: wünsche euch einen schönen Montagabend gleich mit Chris de Serendi hier bei FFN für mehr Musik und mehr Abwechslung. Und wenn ihr am Wochenende nicht selbst auf eine Hochzeit wart, habt ihr es wahrscheinlich in vielen Insta-Stories oder im Status gesehen. Es ist Hochzeitssaison und viele von uns gehen deshalb mal wieder in die Kirche.
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2: Bei einer Hochzeit sehen viele nach sehr langer Zeit mal wieder eine Kirche von innen und sind sehr unsicher. Wann soll ich aufstehen, knien, Hände falten, Nase bohren? Das Vaterunser klappt ja meistens noch ganz gut, zumindest so ungefähr.
3: Dein Reich komme, wie im Himmel, so auf Pferden.
2: Dann kommen die Stellen, an denen die Gemeinde antworten soll und da wird's eng.
4: Der Herr sei mit euch.
5: Oh, was sage ich denn jetzt? Gleichfalls? Mit dir auch, Digga? Ich sag einfach mal Amen.
2: Und die Krönung ist dann der Gesang, wenn die Männer verschämt brummeln und die Frauen mal so alles aus sich rauslassen.
6: Nee.

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1: 22 Uhr, ich bin Colin Mock, guten Abend. Einigen dürfte es in den letzten Wochen zu heiß gewesen sein. Und dass sich das nicht nur so angefühlt hat, zeigen neue Zahlen vom EU-Beobachtungsprogramm Copernicus. In Deutschland und dem Rest von Westeuropa waren der Juni und Juli so heiß wie noch nie. Hitzetage kosten die Wirtschaft in Deutschland jedes Jahr Milliardenbeträge. Klimaanpassungsexperte Lukas Sander von der Prognos AG sagte uns:
2: Der Hitzetag mit 30 Grad in Deutschland schlägt mit ungefähr 430 Millionen Euro zu Buche. Bei über 35 Grad sind wir dann bei 980 Millionen Euro, also fast 1 Milliarde Euro Schäden in Deutschland pro Hitzetag mit über 35 Grad.
1: Noch nicht einberechnet sind höhere Energiekosten bei Hitze oder Kosten durch kaputte Autobahnen und Gleise. Gewalt gegenüber Zugbegleitern bleibt bei der Deutschen Bahn weiter ein großes Problem. Laut DB Regio wurden im ersten Halbjahr fast 1000 Vorfälle gemeldet. André Glatzel mit den Einzelheiten.
3: In den meisten Fällen wurden Zugbegleiter geschubst, angegriffen oder bespuckt. In 22 Fällen waren die Angriffe aber so groß, dass Beschäftigte schwer verletzt wurden. Die Bahn weitet deswegen ihre Sicherheitsmaßnahmen aus. Bereits eingesetzte Bodycams sollen künftig nicht nur Videos aufnehmen, sondern auch den Ton mitschneiden. Ein Test startet spätestens im Herbst in der Region Rhein-Neckar-Pfalz. Zusätzlich setzt die Bahn auf stichfeste Westen und einen Notfallknopf für Beschäftigte.
1: In mehreren Regionen Südeuropas kämpfen Feuerwehren weiter gegen Waldbrände. Im Südwesten Spaniens mussten hunderte Menschen ihre Häuser verlassen. Auch nahe Athen brennt's wieder, ein Dorf wurde evakuiert. Und in Südfrankreich ist ein Waldbrand inzwischen unter Kontrolle. Bei einem schweren Erdbeben in Kolumbien sind mindestens 111 Menschen ums Leben gekommen. Das haben die Behörden mitgeteilt. Das Land hat den Katastrophenfall ausgerufen. Beim Beben waren in mehreren Städten Häuser eingestürzt. In den Trümmern suchen Einsatzkräfte weiter nach Überlebenden.
4: Nur ein paar Wolken im Niedersachsen-Wetter Richtung Ostfriesland. Kann es noch mal ein bisschen tröpfeln. Gerade haben wir 16 Grad in Aurich am Pingelhus, 16 auch in Munster an der Wassermühle und 19 Grad noch in Gittelde am Kindergarten. Da wird in 3 Tage Trend. Die nächsten Tage ist für jeden Sommertypen so ein bisschen was dabei. Erstmal, es wird sonnig und dann jeden Tag eine andere Temperatur. Morgen so um die 23 Grad und Donnerstag dann schon wieder über 30.
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4: Mit nur einer Meldung: A7 Hannover-Kassel zwischen Hedemünden und Lutherberg. Eine Vollsperrung in beiden Richtungen. Da brennt immer noch neben der Autobahn ein Waldstück. Richtung Süden deshalb 7 Kilometer Stau ab dem Dreieck Drammetal. Richtung Hannover sind es 9 Kilometer ab Kassel-Nord.
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4: Habt ihr eingemeldet auf der A27 Bremerhaven Richtung Bremen zwischen Bremen-Industriehäfen und Überseestadt. 80 sind da erlaubt. Danke nochmal an Frank fürs Melden. Und wenn ihr auch noch einen Stau oder Blitzer gesehen habt, dann ruft gerne kostenlos durch. 0800 529 und 4x5. Ich wünsche euch eine gute Fahrt.
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4: Ja, und gerade läuft die Leichtathletik-EM in Birmingham in England. Und unsere Niedersächsin Kira Wittmann liefert im Dreisprung gerade richtig ab. Die Fechterin hat da die 14-Meter-Marke geschafft und ist damit im Finale. Wir sind richtig stolz auf sie und drücken Kira weiterhin die Daumen. Moin zusammen.

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4: Endlich können wir die Fenster aufreißen. Es wird kühler im Niedersachsen-Wetter. Aktuell haben wir 17 Grad in Goslar am Glockenspiel, 17 auch in Celle am Französischen Garten und 16 Grad noch in Bad Bevensen am Kurpark. Der FFN 3 Tage Trend. Der Sommer dreht wieder auf. Morgen erst noch ein bisschen kühl. Ab Mittwoch steigen die Temperaturen dann aber wieder auf bis zu 30 Grad.
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4: A2 Hannover Richtung Braunschweig im Kreuz Hannover Ost in der Überleitung zur A7 Richtung Kassel ist die gerade gesperrt wegen eines Schwertransports. Rüber auf die A7 Hannover Kassel zwischen Hedemünden und Lutherberg eine Vollsperrung in beiden Richtungen. Da brennt neben der Autobahn ein Waldstück. Richtung Süden deshalb 7 Kilometer Stau ab dem Dreieck Drammetal und Richtung Hannover sind es 9 Kilometer ab Kassel Nord. Und Vorsicht, es gab einen Unfall auf der A27 Bremerhaven Richtung Bremen zwischen Bremen-Fahr und Sebaldsbrück.
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4: Habt ihr eingemeldet auf der A27 Bremerhaven Richtung Bremen, zwischen Bremen Industriehäfen und Überseestadt 80 sind da erlaubt. Danke Frank fürs Melden und wenn ihr auch noch einen Stau oder Blitzer gesehen habt, dann ruft gerne kostenlos durch 0800 529 und 4x5. Ich wünsche euch eine gute Fahrt. Ja, und was ist denn eigentlich los bei der Leichtathletik-EM in Birmingham? Ich habe euch gerade schon erzählt, dass Kira Wittmann aus Vechta es ins Finale des Dreisprungs geschafft hat und jetzt beim 3000 Meter Hindernislauf hat es unsere Löningerin Lea Meyer auch geschafft. Und das nicht irgendwie, sondern einfach als Erste im Ziel der ersten Quali-Runde. Weiter so, wir fiebern alle mit. Ich bin Nike, moin.

Bei der Nachtschicht sind wir gerne bei euch. Jetzt mit mehr Musik und mehr Abwechslung hier bei FFN. Martin Garrix und Ed Sheeran haben vor 12 Jahren, also 2014, einen Song zusammen aufgenommen und ihn dann einfach in der Schublade liegen lassen. Finde ich ja ziemlich frech, ne? Aber das Warten hat sich gelohnt. Repeat It passt perfekt zu eurem Sommer. Der ist neu bei FFN.

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1: 23 Uhr, ich bin Colin Mock, guten Abend. Einige werden sich in den letzten Wochen gedacht haben, Mann, ist das heiß, und jetzt haben wir das auch schwarz auf weiß. Deutschland und der Rest von Westeuropa haben den heißesten Juni und Juli seit Beginn der Aufzeichnung erlebt, so das EU-Beobachtungsprogramm Copernicus. Durch Hitze entstehen der deutschen Wirtschaft jedes Jahr Milliardenschäden. Ein einziger Hitzetag mit 30 Grad kostet rund 430 Millionen Euro. Das haben Experten der Prognos AG berechnet. Projektleiter Lukas Sander sagte uns:
2: Der mit Abstand größte Faktor sind die Produktivitätsverluste. Das heißt, Verluste, die im Prinzip entstehen, weil Menschen bei Hitze einfach weniger effektiv arbeiten, weil sie mehr Pausen brauchen, weil sie mehr Fehler machen. Und dazu kommen dann noch Kosten, die durch Unfälle oder durch Krankmeldung entstehen.
1: In Deutschland werden jedes Jahr rund 2 Millionen Beschäftigte um einen Teil ihres Lohns geprellt. Laut DGB bekommen sie weniger als den Mindestlohn, der ihnen eigentlich zusteht. Und das sorgt für einen großen Schaden, André Glatzel.
3: Ja, denn innerhalb der letzten 10 Jahre haben die Beschäftigten dadurch rund 35 Milliarden Euro weniger bekommen. Und die teils illegalen Tricks sorgen auch beim Staat und den Sozialversicherungen für hohe Ausfälle. Der Schaden liegt demnach bei 64 Milliarden insgesamt. Der DGB fordert deshalb deutlich mehr Kontrollen und mehr Personal beim Zoll. Außerdem müssen Strafen gegen Unternehmen, die den Mindestlohn unterlaufen, schneller folgen.
1: Die Zahl der Übergriffe auf Zugbegleiter bleibt ein großes Problem. Allein im ersten Halbjahr gab es bei DB Regio fast 1000 Fälle. Deshalb sollen die Bodycams der Beschäftigten künftig auch den Ton mitschneiden. Ein Test startet im Herbst in der Region Rhein-Neckar-Pfalz. Deutschland hat bei der Leichtathletik-EM in Birmingham die ersten Medaillen in der Tasche. Läufer Florian Brem hat über die 5000 Meter sensationell Silber geholt. Vorher hatte sich Kugelstoßerin Yemisi Mabry Bronze gesichert, wie schon bei der letzten EM vor 2 Jahren.
4: Sehr angenehm noch im Niedersachsenwetter. Die Nacht bleibt meistens trocken. Nur ein bisschen Nebel ist mit dabei. Gerade haben wir 16 Grad in Wilhelmshaven an der KW-Brücke, 15 in Schwarme an der Grasrennbahn und 19 Grad noch in Göttingen am Gänseliesel. Der Wind 3-Tage-Trend. Morgen ist erstmal der kühlste Tag der Woche mit Höchstwerten zwischen 18 und 24 Grad. Aber dann wird's wieder richtig heiß. Mitte der Woche schon wieder 30 Grad.
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4: Vorsicht und Liegenbleiber auf der A1 Bremen Richtung Osnabrück in der Ausfahrt Osnabrück-Hafen. Die A2 Hannover Richtung Braunschweig ist im Kreuz Hannover Ost in der Überleitung zur A7 Richtung Kassel gerade wegen des Schwertransports gesperrt. A7 Hannover-Kassel zwischen Hedemünden und Lutherberg, eine Vollsperrung in beiden Richtungen. Da brennt neben der Autobahn ein Waldstück Richtung Süden. Deshalb 4 Kilometer Stau ab dem Dreieck Drammetal. Richtung Hannover sind es 8 Kilometer Stau ab Kassel Nord. Und Vorsicht, es gab einen Unfall auf der A27 Bremerhaven Richtung Bremen zwischen Bremen und Sewaldsbrück.
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4: Habt ihr eingemeldet auf der A27 Bremerhaven Richtung Bremen zwischen Bremen Industriehäfen und der Überseestadt. 80 sind da erlaubt. Danke dir, Frank, nochmal fürs Melden. Wenn ihr auch noch einen Stau oder Blitzer gesehen habt, dann ruft wie immer gerne kostenlos durch. 0800 529 und 4x5. Ich wünsche euch eine gute Fahrt durch diese Nacht.
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4: Und ich habe tolle Musik für euch mit dabei in der nächsten halben Stunde. Ganz neu Sorry Puppy von Topic und Becky G. Aber auch ein Kult 80er dabei, The Look von Roxette. Und los geht's jetzt mit Miley Cyrus und Flowers. Moin zusammen.

of the 80s. Roxette mit The Look. Das ist mehr Musik und für mehr Abwechslung gibt's gleich Becky G und Topic mit Sorry Puppy hier bei FFN. Ich finde, der ist perfekt zum Aufdrehen und Mittanzen in eurer Nachtschicht. Und wenn ihr vorm Schlafengehen dann noch einen Schluck Wasser trinken wollt, nehmt euch unbedingt ein Glas. Euch ist das bestimmt auch schon aufgefallen. Wasser aus dem Glas schmeckt auf jeden Fall anders als aus einer Tasse. Darüber haben wir bei uns in der Redaktion sehr stark diskutiert. Und wir haben auch herausgefunden, woran es liegt. Entscheidend sind das Trinkgefühl und auch die Temperatur. Und in so einer Keramiktasse wird Wasser einfach schneller wärmer. Aus dem Glas fließt es durch den dünnen Rand anders in den Mund. Und beides beeinflusst, wie wir den Geschmack wahrnehmen. Und dazu kommt unsere Erwartung. Aus einer Tasse rechnen wir ja eher mit einem Kaffee oder mit einem Tee. Aus dem Glas eher mit Wasser. Und genau diese Erwartung kann den Geschmackseindruck verändern. Heißt also nicht, dass Wasser schmeckt anders, sondern die Art, wie wir es trinken und wahrnehmen. Ja, wild. Könnt ihr auch gerne nochmal testen. Guten Durst euch mit FFN.

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3: Yeah. Noch ein paar Wolken im Niedersachsen-Wetter Richtung Ostfriesland. Kann es noch mal ein bisschen tröpfeln. Gerade haben wir 16 Grad in Quakenbrück am Europabrunnen. 16 auch noch in Nienburg am Polizeimuseum und 17 Grad in Bad Lauterberg am Bismarckturm. Der Wetter wird in 3 Tage Trend. Die nächsten Tage ist für jeden Sommertypen was dabei. Erstmal, es wird immer sonnig und dann jeden Tag eine andere Temperatur. Morgen um die 23 Grad und Donnerstag dann schon wieder über 30.
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3: Vorsicht, ein Liegenbleiber auf der A1 Bremen Richtung Hamburg in der Ausfahrt Elsdorf. Vorsicht, noch ein Liegenbleiber auf der A1 Bremen Richtung Osnabrück in der Ausfahrt Osnabrück-Hafen. Die A2 Hannover Richtung Braunschweig ist im Kreuz Hannover-Ost in der Überleitung zur A7 Richtung Kassel gerade wegen des Schwertransports gesperrt. A7 Hannover-Kassel zwischen Hedemünden und Lutherberg eine Vollsperrung in beiden Richtungen. Da brennt neben der Autobahn ein Waldstück. Richtung Süden deshalb 4 Kilometer Stau ab dem Dreieck Drammetal. Richtung Hannover sind es 8 Kilometer Stau ab Kassel-Nord. Und Vorsicht, es gab einen Unfall auf der A27 Bremerhaven Richtung Bremen zwischen Bremen-Fahr und Sebaldsbrück.
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3: Habt ihr gerade keine gemeldet? Wenn ihr noch welche gesehen habt, dann ruft gerne an, kostenlos 0800 529 und 4x5. Ich wünsche euch eine gute Fahrt durch diesen Montagabend. Ich bin Nike, moin.
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0: komme halt nicht aus meiner Haut. Das ist eine Redewendung. Ich bin nun mal, wie ich bin, das Kind meiner Eltern. Eltern sind nicht nur für unsere Hautfarbe, Zähne und auch andere genetische Vererbungen verantwortlich. Nein, sie prägen uns auch. Was mir ja lange nicht bewusst war, ich sitze hinterm Steuer wie mein Vater. Linker Arm am Übergang zwischen Tür und Fenster aufgelegt, Hände am Lenkrad oder nachdenklich an die Lippen gelegt. Wir übernehmen aber durchaus auch sehr unangenehme Dinge. Kinder, die zum Beispiel zu Hause Gewalt erfahren haben, das weiß man heute, geben diese oft weiter an ihre Kinder. Was aber nicht heißt, dass das so sein muss. In der Bibel wird Gott sinngemäß so zitiert: Solange es dauert, warte ich geduldig und mit viel Liebe darauf, dass ihr eure und die Fehler eurer Eltern nicht mehr wiederholt. Gott will, dass wir aus unseren Fehlern lernen. Das ist nicht leicht, aber wann immer das gelingt und ich den Kreislauf von Gewalt oder auch anderen Fehlern durchbreche und mich stattdessen für Gottes liebevollen Weg entscheide, kann ich seine Liebe erfahren und je nachdem sogar weitergeben. Benjamin Elsner, FFN, Kirchenredaktion.
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2: 0 Uhr, ich bin Colin Mock, guten Abend. Die Gewalt gegenüber Zugbegleitern bleibt bei der Deutschen Bahn ein großes Problem. Laut DB Regio gab es im ersten Halbjahr fast 1000 Übergriffe. Meist wurden Beschäftigte geschubst, angegriffen oder bespuckt. In 22 Fällen wurden sie schwer verletzt. Die Bahn weitet deshalb ihre Sicherheitsmaßnahmen aus. Bodycams sollen künftig auch den Ton mitschneiden. Außerdem setzt die Bahn auf stichfeste Westen und Notfallknöpfe. Deutschland und der Rest von Westeuropa haben den heißesten Juni und Juli überhaupt erlebt. Im Schnitt lag die Temperatur bei 21,6 Grad. Das sind fast 3 mehr als im langjährigen Schnitt, sagt das EU-Beobachtungsprogramm Copernicus. Je höher die Temperaturen, desto höher auch die wirtschaftlichen Einbußen. Bei 30 Grad sind es 430 Millionen Euro Verlust pro Tag. Klimaanpassungsexperte Lukas Sander von der Prognos AG sagte uns:
3: Es ist natürlich total einfach zu sagen, wir bauen jetzt überall einfach Klimaanlagen ein. Das hat dann natürlich aber wieder ganz, ganz andere Wechselwirkungen, beispielsweise in Bezug auf den Energieverbrauch. Und deswegen ist es total wichtig, sich mit vielen verschiedenen kleinen Maßnahmen auf einer gesamtsystemischen, gesamtgesellschaftlichen Ebene an diese Hitze anzupassen. Weil nur mit einer Maßnahme oder nur in einem Bereich werden wir es einfach nicht schaffen.
2: Mit Hessen, Rheinland-Pfalz und dem Saarland sind die ersten Bundesländer ins neue Schuljahr gestartet. Die neuen Erstklässler sind die ersten mit einem rechtlichen Anspruch auf Ganztagsbetreuung. Laut DGB fehlt es aktuell aber in vielen Kommunen an pädagogischen Fachkräften, um das auch zu stemmen. Die Leichtathletik-EM in Birmingham ist gestartet und für Deutschland gab es zum Auftakt gleich 2 Medaillen. Florian Brem wurde im 5000-Meter-Lauf der Männer Zweiter und sackte damit Silber ein. Kugelstoß-Olympiasiegerin Yemisi Mabry holte sich in ihrem Wettbewerb dagegen Bronze.
4: Sehr angenehm noch im Niedersachsen-Wetter. Die Nacht bleibt meistens trocken, nur ein bisschen Nebel ist mit dabei. Aktuell haben wir 16 Grad in Hooksiel am Hundestrand, 14 noch in Sieke am Rathaus und 17 Grad noch in Barnten am Kleingartenverein. Der FFN 3-Tage-Trend. Morgen erstmal der kühlste Tag der Woche mit Höchstwerten zwischen 18 und 24 Grad. Aber dann wird's wieder richtig heiß. Mitte der Woche schon wieder 30 Grad.
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4: Haben gerade keine Meldung. Kommt gut durch die Nacht.
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1: Ich bin Colin Mock. Gewalt gegenüber Zugbegleitern bleibt bei der Deutschen Bahn weiter ein großes Problem. Laut DB Regio wurden im ersten Halbjahr fast 1000 Vorfälle gemeldet. André Glatzel mit den Einzelheiten.
2: In den meisten Fällen wurden Zugbegleiter geschubst, angegriffen oder bespuckt. In 22 Fällen waren die Angriffe aber so groß, dass Beschäftigte schwer verletzt wurden. Die Bahn weitet deswegen ihre Sicherheitsmaßnahmen aus. Bereits eingesetzte Bodycams sollen künftig nicht nur Videos aufnehmen, sondern auch den Ton mitschneiden. Ein Test startet spätestens im Herbst in der Region Rhein-Neckar-Pfalz. Zusätzlich setzt die Bahn auf stichfeste Westen und einen Notfallknopf für Beschäftigte.
1: In Hessen, Rheinland-Pfalz und im Saarland starten diese Woche die Erstklässler ins neue Schuljahr. Sie sind die ersten, die einen rechtlichen Anspruch auf Ganztagsbetreuung haben. Das Problem: die meisten Kommunen haben dafür gar keine ausreichenden Kapazitäten. Da muss dringend die Politik helfen, sagt uns DGW-Vizechefin Elke Hanack.
3: Wenn es also nicht zu einer echten Ausbildungsoffensive oder auch Anwerbeoffensive kommt, befürchten wir eine richtig starke Arbeitsverdichtung bei den pädagogischen Fachkräften und auch viel zu große Gruppen, die am Ende auch den Kindern nicht helfen.
1: In Deutschland werden jedes Jahr rund 2 Millionen Beschäftigte um Lohn geprellt. Laut DGB bekommen sie weniger als den Mindestlohn, der ihnen aber zusteht. In 10 Jahren fehlen den Betroffenen dadurch rund 35 Milliarden Euro. Der DGB fordert deshalb mehr Kontrollen und mehr Personal beim Zoll. Deutschland hat bei der Leichtathletik-EM in Birmingham die ersten Medaillen in der Tasche. Läufer Florian Brem hat über die 5000 Meter sensationell Silber geholt. Vorher hatte sich Kugelstoßerin Yemisi Mabry Bronze gesichert, wie schon bei der letzten EM vor 2 Jahren.
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1: Ich bin Colin Mock. Beim aktuellen Hitzesommer ist kein Ende in Sicht und die damit einhergehende Trockenheit sorgt für immer mehr Probleme. Jana Klonikowski, auch in der Landwirtschaft sieht's nicht gut aus.
2: Nein, der fehlende Regen sorgt vielerorts für eine ganz schlechte Heuernte. Dabei wird das Heu ja dringend gebraucht, um die Tiere füttern zu können, auch über den Winter. Das geht nun oft nicht. Viele